Liebe Enkelkinder, ihr seid noch nicht auf der Welt und ich weiß nicht, ob ich euch jemals treffen werde. Deswegen habe ich beschlossen, euch diese Nachricht hier aufzuzeichnen. Ich befinde mich gerade auf der Internationalen Raumstation im Cupola-Aussichtsmodul und schaue auf euren wunderschönen Planeten runter. Und obwohl ich bis jetzt schon fast ein Jahr im All verbracht habe und an jedem einzelnen Tag darunter geschaut habe, kann ich mich einfach nicht daran satt sehen. Ich weiß, es hört sich für euch vermutlich komisch an, aber zu der Zeit, als die ISS gebaut wurde und hier oben im Orbit war, konnte noch nicht jeder Mensch in den Weltraum reisen und die Erde von außen sehen. Und wenn ich so auf den Planeten runterschaue, dann denke ich, dass ich mich bei euch wohl leider entschuldigen muss. Im Moment sieht es so aus, als ob wir, meine Generation, euch den Planeten nicht gerade im besten Zustand hinterlassen werden. Im Nachhinein sagen natürlich immer viele Leute, sie hätten davon nichts gewusst, aber in Wirklichkeit ist es uns Menschen schon sehr klar, dass wir im Moment den Planeten mit Kohlendioxid verpesten, dass wir das Klima zum Kippen bringen, dass wir Wälder roden,

dass wir die Meere mit Müll verschmutzen, dass wir die limitierten Ressourcen viel zu schnell verbrauchen. Und jeder von uns muss sich da natürlich an die eigene Nase fassen und sich überlegen, wohin das gerade führt. Ich hoffe sehr für euch, dass wir noch die Kurve kriegen und ein paar Dinge verbessern können. Und ich würde mir wünschen, dass wir nicht bei euch als die Generation in Erinnerung bleiben, die eure Lebensgrundlage egoistisch und rücksichtslos zerstört hat. Ich bin mir sicher, dass ihr die Dinge inzwischen sehr viel besser versteht als meine Generation. Und wer weiß, vielleicht lernen wir ja auch noch was dazu. Dass ein Blick von außen immer hilft. Dass dieses zerbrechliche Raumschiff Erde sehr viel kleiner ist, als die allermeisten Menschen sich das vorstellen können. Wie zerbrechlich seine Biosphäre ist und wie limitiert seine Ressourcen. Dass die Zukunft wichtiger ist als die Vergangenheit. Ich wünschte mir, ich könnte durch eure Augen in die Zukunft schauen, in eure Welt und wie ihr sie seht. Das geht leider nicht und deswegen ist das Einzige, was mir bleibt, zu versuchen, eure Zukunft möglich zu machen. Und zwar die beste, die ich mir vorstellen kann. Internationale Raumstation, Kommandant der Expedition 57, Alexander Gerst, 400 Kilometer über der Erdoberfläche.

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0: 8 Rue Vauban. Hinter den Kulissen dieser Fassade können Sie jetzt ein junges Paar beobachten, das gerade in eine neue Wohnung eingezogen ist. Da herrscht natürlich noch großes Durcheinander. Eine neugierige Nachbarin, Madame Curieuse, betätigt sich als Detektivin. Attention.
1: Et encore un carton.

0: haben wir auch schon ein paar andere Verben verwendet, zum Beispiel chercher, suchen, désirer, wünschen, travailler, arbeiten, aimer, gerne haben, lieben, regarder, anschauen, betrachten. Diese Verben enden im Infinitiv, also in der Grundform, auf er und gehören zu den regelmäßigen Verben. Sehen wir uns am Beispiel von chercher die Gegenwartsformen an. Je cherche, tu cherches, il cherche, elle cherche, nous cherchons, vous cherchez, il cherche, elle cherche. Diese Endungen sind für alle regelmäßigen Verben gleich. Die Nachbarin hat Alain gefragt.
1: Vous aimez les crêpes?
2: Oui, nous aimons beaucoup les crêpes.
0: Nous aimons. Achten Sie auf die Bindung vor Vokalen. Nous aimons. Wir blenden jetzt noch einmal zurück zu unserer Spielszene und Sie haben wieder Gelegenheit, einige Sätze nachzusprechen.
2: Nous sommes dans le salon.
3: Là,

Merci. Sie entdecken in der Wohnung ein wertvolles Bild. Fragen Sie Hélène, ob das Bild ihr gehört. C'est ton tableau? Hélène bestätigt, dass es ihr Bild ist. Oui, c'est mon tableau. Sie verabschieden sich von Hélène. Au revoir, Hélène. Natürlich dürfen wir die Stadt nicht verlassen, ohne den berühmten Senf La Moutarde de Dijon probiert zu haben. Begleiten Sie mich jetzt noch ein Stück durch Burgund, La Bourgogne.

Auf der Route des Grands Crus, der Straße der Spitzenweine, erreichen wir das Château Clos de Vougeot, heute im Besitz der Chevalier du Tastevin, der Ritterschaft der Weinkoster. Das Schloss liegt inmitten von Weingärten, die einst die Mönche von Cîteaux angelegt hatten. Seit dem Mittelalter wird hier einer der besten Rotweine Frankreichs gekeltert. Fast jeder Ort an der Côte d'Or, dem goldenen Hang zwischen Dijon und Beaune, trägt den Namen eines weltberühmten Weines. Hier von Alos Corton. L'Hôtel Dieu in Beaune, 1443 von Nicolas Rollin gegründet, ein Hospital für die Armen und Kranken. Unter den bunten Dächern stehen noch heute die Betten der alten Krankenstation. Jetzt ist das Gebäude Museum. Einst erwarb das Hôtel Dieu durch Schenkungen und Vermächtnisse so manche Rebgärten, deren Erträge noch heute jedes Jahr im November zugunsten karitativer Zwecke versteigert werden. Meursault. In diesem kleinen Städtchen werden einige der berühmtesten weißen Burgunderweine angebaut. Der Besuch in einem Weinkeller gehört zu einer Reise durch Burgund, vor allem im Herbst, wenn die Weine

der einmal gesagt hat: Quand mon verre est vide, je le plains. Et quand il est plein, je le vide. Wenn mein Glas leer ist, beklage ich das. Und wenn es voll ist, leere ich es. Ganz in der Nähe von Meursault liegt La Rochepeau, ein Kleinod in der Landschaft der Côte d'Or. Das Schloss, eins

Sie gehören ebenso zu dieser Landschaft wie der Wein, die Kirchen und die Schlösser. Bis wir die Saône und unser nächstes Ziel, Mâcon, erreichen, sind noch eine Menge Schleusen zu bewältigen. Im südlichen Burgund treffen wir uns dann zur vierten Sendung von Bon Courage. Bis dahin, alles Gute, au revoir et à bientôt.

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2: So, da seid ihr ja. Servus, los geht's.
3: Ja, also mit diesem Freizeitkicker hier, das ist echt schwierig.
4: Du bist aber auch kein Sportler.
3: Ja, ich gebe zu, meine Trefferquote war wirklich
4: gering. Ja, und ich hatte auch irgendwie das Gefühl, es ist ein bisschen durcheinander. Also irgendwie hat es noch nicht so funktioniert.
3: Ja, wir haben uns nicht erkannt.
4: Ja.
3: Das ist das
4: Total.
3: Problem.
4: Nein,
3: einfach, das ist das Problem.
4: Okay.
3: Wir bräuchten irgendwas, wo wir uns erkennen können. Irgendwie, ja, Trikots.
4: Ja, sehr schön.
5: Ja, Trikots, aber die sind einfach echt teuer.
3: Ja.
4: Das stimmt, es sei denn, man würde sie selbst machen. Ich bin zwar kein Kunstlehrer, aber ich könnte schon helfen.
5: Ja.
3: Ja, wie stellst du dir das vor?
4: Ja, man könnte zum Beispiel solche Logos entwickeln, also so ein Mannschaftslogo. Und am besten macht man so ein Mannschaftslogo mit geometrischen Formen. Das wäre doch super, oder?
5: Ja, ja. Also wie macht man das dann?
4: Mhm. Ah, okay, geometrische Formen, das sind Formen, die man konstruieren kann und die bestimmten mathematischen Gesetzmäßigkeiten folgen, also auch immer wieder gleich konstruiert werden können und auch immer wieder gleich aussehen. Das sieht ja nach kreativem Chaos aus. Sehr vielversprechend. Ich habe euch mal ein paar Profi-Logos mitgebracht. Schaut mal hier. Unglaublich schöne Profi-Logos hier. Guckt mal, fantastisch. Und ihr kommt natürlich an der Mathematik nicht vorbei, weil welche Formen und Flächen kannst du denn auf diesen Logos erkennen hier? Schau mal, leg sie mal hin.
5: Also hier ist ein Kreis.
4: Mhm. Wo ist der?
5: Hier.
4: Also nicht abgeschnitten, genau.
5: Komplett hier.
4: Genau, also man kann sich ihn denken, gell, der geht hier weiter. Okay, gut.
5: Dann ist hier ein Rechteck, also genau genommen ein Quadrat, ein Viereck.
4: Ein Viereck erstmal, genau, das wäre die allgemeine Bezeichnung. Okay, dann lass uns doch mal zu den Vierecken gehen. Welche Eigenschaften haben eigentlich Vierecke? Wir nehmen hier das Schwarze. Also, ein Viereck hat vier Ecken. Das ist krass, vielen Dank nochmal. Mm. Genau, also vier Ecken. Und vier Seiten.
3: Genau.
4: Die Winkelsumme in einem Viereck ist 360 Grad.
5: Ja.
4: Ja. Mhm. Und das ist jetzt ein spezielles Viereck. Das nennt man Quadrat. Und zwar, weil alle Seiten gleich lang sind und die Winkel 90 Grad sind. Mhm. Okay, also hier haben wir das Quadrat und die Vierecke. Dann gehen wir zum nächsten speziellen Viereck. Das war hier die Raute. Wow, was war

0: Waren denn nochmal Eigenschaften von der Raute?
1: Also es sind auch alle Seiten gleich lang.
0: Genau, sehr gut.
1: Die Diagonalen schneiden sich senkrecht oder...
0: Sie stehen senkrecht aufeinander.
1: Genau, halbieren sich.
0: Und halbieren sich, gut.
1: Die gegenüberliegenden Winkel sind gleich groß.
0: Jawohl, gut. Und?
1: Ja, vier Seiten, vier Ecken.
0: Ah, okay. Das ist also die Raute. Und jetzt gibt es wieder ein spezielles Viereck, den nennt man den Drachen. So. Okay. Und wisst ihr eigentlich, wie man einen Drachen aus einem quadratischen Blatt Papier falten kann?
2: Ja.
0: Ja? Sascha, du kannst das. Okay. Also das sieht schon mal sehr gut aus. Sehr gut. Das ist ein Drache, genau. Welche Eigenschaften hat jetzt ein Drache? Schaut euch das mal genau an.
1: Also die Winkelsumme ist wieder 360 Grad.
0: Muss ja sein, ist ja ein Viereck. Ja. Und, wie viele Ecken?
1: Vier.
0: Unglaublich. Gut, okay. Was seht ihr noch?
1: Diese beiden Winkel sind gleich groß.
0: Genau, und zwar nur die beiden. Mhm.
1: Diese nicht. Genau.
0: Okay.
1: Diese Seiten sind gleich lang.
0: Jawohl.
1: Und diese Seiten sind gleich lang.
0: Genau.
2: So, jetzt habe ich hier noch mal was vorbereitet. Perfekte Handarbeit. Yes.
0: Schön. Freunde, was ist das?
1: Eine Raute, würde ich sagen.
0: Nein, keine Raute. Schaut euch mal genau an.
3: Ah. Ach so, die Seiten sind halt nicht alle gleich lang.
0: Exakt, dann kann es keine Raute sein, weil das war ja eine Bedingung von einer Raute. Dieses Gebilde, diese Form, diese Fläche nennt man ein Parallelogramm. Mhm. Okay, Eigenschaften eines Parallelogramms sind folgende. Die gegenüberliegenden Seiten sind parallel zueinander, deswegen Parallelogramm, super, und gleich lang. Also auch diese Seite ist parallel zu dieser Seite und beide sind gleich lang. Mhm. Ja. Die Diagonalen schneiden sich in der Mitte und halbieren sich. Okay, das ist ein Parallelogramm. Und ein spezielles Parallelogramm ist dieses.
1: Also eigentlich ein Rechteck.
0: Genau, ein Rechteck. Das ist ein spezielles Parallelogramm. Hier sind nämlich alle Winkel 90 Grad. Da machen wir jetzt mal weiter. Ich habe eine Challenge für euch vorbereitet. Und zwar braucht ihr dafür 2 DIN-A4-Blätter. Und wir basteln uns einen Hut auf die Plätze. Fertig. So.
2: Okay. Nee. Hier, in die Mitte.
0: Sehr gut. Und jetzt aufziehen. Oh, Sascha, super. Gib mir mal deinen Hut her.
2: Hey.
0: Weil der ist schon wirklich schöner als deiner. Aber hey, du hast denn auch einen schönen Hut gemacht.
1: Ja.
0: Weil
1: hier

Also diese beiden Schenkel sind gleich lang und deswegen gleichschenkliges Dreieck. Häufig haben die Namen etwas mit den Eigenschaften von den Flächen zu tun. So ein gleichschenkliges Dreieck ist zum Beispiel auch dieses. Hier haben wir auch die Grundseite und diese beiden Schenkel hier. Und auch die beiden sind gleich lang, also auch ein gleichschenkliges Dreieck. Sehr gut. Jetzt gibt es noch ein anderes Dreieck und zwar dieses Dreieck. Also hier sind alle Seiten gleich lang. Ein gleichseitiges Dreieck hat auch einen Winkel von 60 Grad. Auch die Winkel sind alle gleich, weil die Winkel in einem Dreieck ergeben ja zusammen 180 Grad. 180 durch 3 ist 60, also 60 Grad hat bei einem gleichseitigen Dreieck haben die Winkel. Und ich würde vorschlagen, ihr macht schon mal eure Logos so, wie ihr sie haben möchtet. Und ich zeige euch dann, wie man diese geometrischen Formen konstruiert.

0: Machst du, indem du eine Linie zeichnest oder eine Gerade, und eine Strecke wird es dann, wenn es einen Anfangspunkt hat und einen Endpunkt. Hier A und dann hier B. Und wenn es gleich schenklig sein soll, dann muss ja im Prinzip die Strecke AC und die Strecke BC gleich lang sein. Okay, und das kriege ich mit dem Zirkel ziemlich gut hin, weil der Zirkel hat ja eine gewisse Spanne und die ist ja immer gleich lang, wenn ich sie gleich lasse. Großes Kino. Okay, wenn ich jetzt in A einsteche und hier oben einen Kreisbogen zeichne und mit der gleichen Zirkelspanne in B einsteche und wieder einen Kreisbogen um B zeichne, dann treffen sich die beiden Kreisbögen, sie schneiden sich, und an diesem Punkt tritt Folgendes ein. Dieser Punkt ist exakt gleich weit von Punkt A und von Punkt B entfernt. Und das ist bei einem gleichschenkligen Dreieck so. Das ist der Punkt C. Der ist nämlich exakt gleich weit von A und B entfernt. Und jetzt muss ich nur noch diesen Punkt C mit B und A verbinden, also die Strecke BC zeichnen. Das mache ich hier. Einmal die Strecke BC und dann die Strecke AC zeichnen. Und schwupps. Das ist auch ein mathematischer Fachbegriff, schwupps, wenn man fertig ist. Und schwupps entsteht ein gleichschenkliges Dreieck. Okay, so, jetzt habe ich für euch noch eine Aufgabe, und zwar ein Rechteck. Wie kann man mit Zirkel und Geodreieck ein Rechteck konstruieren?
1: Sollen wir es probieren?
0: Ich glaube, ihr solltet es probieren. Ich habe all mein Vertrauen, ich lege all mein Vertrauen in euch, und ich bin mir sicher, du kannst doch einfach rumkommen.
1: Also als erstes zeichne ich eine Strecke.

0: Und die muss ich einfach noch verbinden miteinander.
1: Und?
0: Und ich habe ein perfektes Rechteck.
1: Ein perfektes Rechteck, Fine. Unglaublich. Also, das war mir aber klar. Weil ihr habt ja auch die ganze Konstruktion jetzt schon gesehen. Wir könnten auch noch das Parallelogramm zeichnen. Ein Parallelogramm. Oh, mal. Das funktioniert ein wenig anders. Haben wir schon einiges heute gezeichnet. Dafür müssen wir unser Blatt drehen. Man fängt bei einem Parallelogramm unten an und zwar mit der Strecke AB. Also, da zeichnet sich die Strecke AB. Hinten B, vorne A. Ah, hier B. Und jetzt nimmt man an A, zeichnet man einen Winkel ein, der auch kleiner ist als 90 Grad, wenn man so ein schräges Parallelogramm haben möchte. Also nehmen wir mal hier, jetzt, ich sag mal 50 Grad. Mhm. Gut. Jetzt zeichne ich wieder einen freien Schenkel. Okay. Gut?
2: Ja.
1: Okay. Und jetzt kann ich mir aussuchen, im Prinzip, wie hoch das sein soll. Das kann ich jetzt einfach einzeichnen. Entweder mache ich es mit dem Zirkel oder direkt mit dem Geodreieck. Ich sage, okay, die Seite, die soll jetzt hier in dem Fall 20 cm sein. Mhm. Kann ich hier einzeichnen und schon habe ich den Punkt D, weil es wird so umgerechnet, Punkt D. Jetzt ist ja bei einem Parallelogramm so, dass die Seite unten und die Seite oben parallel zueinander sind und gleich lang. Das müssen wir jetzt konstruieren. Eine Parallelität kriegt man zum Beispiel damit hin, dass man das Geodreieck nimmt und hier hat man wieder so parallele Hilfslinien, die siehst du hier. Das sind so Linien, die dir helfen, das parallel zu gestalten zur Strecke AB. Jetzt kann ich hier oben

Bei einem Achteck muss man etwas wissen. Und zwar, ein Achteck entsteht aus 8 gleichschenkligen Dreiecken, wobei der Winkel Gamma 45 Grad ist. Also der Winkel bei C ist 45 Grad. Wenn ich das weiß, dann ist es ziemlich einfach, ein Achteck zu konstruieren. Fangen wir mit unserem Bestimmungsdreieck an. Wenn ich hier oben 45 Grad haben will, zeichne ich erstmal eine erste Strecke. Und das wäre hier die Strecke CB. Jetzt nehme ich mein Geodreieck und zeichne meinen Winkel 45 Grad bei C. Und bei einem gleichschenkligen Dreieck muss hier die Seite BC

0: Also ein Leben ohne Handy kann ich mir nicht mehr vorstellen. Aber wie um Himmels Willen soll man aus diesen tausenden Tarifen den richtigen rausfinden? Sina, was zahlst du eigentlich im Monat für dein Handy?
1: So 47 Euro oder so.
0: Okay.
2: Das ist aber teuer.
0: Oh ja, das glaube ich auch.
2: Also ich zahle so 20 Euro.
1: Ja, du telefonierst auch nur halb so viel wie ich.
0: Aber ihr beide habt so einen Prepaid-Tarif. Das heißt, je mehr ihr telefoniert, desto mehr zahlt ihr auch, oder? Okay, ich glaube aber, das schauen wir uns lieber drin an, weil es ist einfach zu kalt hier draußen. Also so ein Prepaid-Tarif funktioniert eigentlich immer gleich. Ich habe euch das mal hier aufgezeichnet. Ihr habt hier so eine Tabelle. Auf der linken Seite seht ihr die Minuten. Auf der rechten Seite die Kosten, die für jede Minute entstehen. Und hier seht ihr ganz klar, für eine Minute zahlt ihr 15 Cent. Und für zwei Minuten müsst ihr dann natürlich das Doppelte zahlen. Das wäre dann in dem Fall klar 30 Cent. Okay. Solche Tarife funktionieren immer gleich. Das, was ich auf der linken Seite der Tabelle tue, muss ich auch auf der rechten Seite der Tabelle tun. Das schauen wir uns an. Also, auf der linken Seite, um von einer Minute auf zwei Minuten zu kommen, rechne ich mal zwei. Mhm. Wenn ich das links tue, muss ich es auch rechts machen. Also von 15 Cent mal 2 komme ich auf 30 Cent. Okay. Wie sieht es denn bei den nächsten aus, also beim nächsten Fall von 1 auf 3?
2: Mal 3.
0: Ja, genau. Das ist jetzt nicht so wirklich schwer. Und auf der anderen Seite wahrscheinlich genau das Gleiche. Gell? Okay. Auf der linken Seite tue ich etwas und das Gleiche mache ich auf der rechten Seite. Man kann so einen Tarif auch in einem Graphen darstellen. Den habe ich euch mit. Ein Graph ist eine Linie innerhalb eines Koordinatensystems. Hier seht ihr die Y-Achse, da sind die Preise angetragen. Hier seht ihr 15.

0: wie viele Minuten ich im Monat tatsächlich telefoniere und zum anderen, wie viel ich dafür bereit bin zu zahlen. Jetzt bin ich gespannt, was ihr für euren Handytarif im Monat zahlt. Dina, was willst du?
1: Ich habe gestern auf meine Rechnung geguckt. Das sind 47,55 €.
0: Für wie viele Minuten sind das? Schau mal nach.
1: 317.
0: Boah. Schon eine klasse Strippe. Also 317 Minuten sind gleich

0: der linken Seite unten raus, und zwar die Minuten, die du für 40 Euro telefonieren kannst. Mhm. Machen wir das doch einfach. Um von 47,55 Euro auf 1 Euro zu kommen, das haben wir jetzt schon öfters gehabt.
1: Wieso macht man so wieder durch 317 Minuten teilen?
0: Das würde ich nicht machen, weil bei 47,55 Euro, um da auf 1 Euro dafür zu kommen?
1: Ah ja, dann würde ich... Ja.
2: Ich weiß es.
1: Durch 47,55 Euro teilen.
0: Und das ist wichtig. Ich teile immer dort auf 1, wo ich den bekannten Wert am Schluss habe. Hier die 40 Euro, das willst du ja raus haben.
1: Okay.
0: Das ist richtig, also wirklich durch 47,55 Euro. Und was ich rechts tue, muss ich jetzt auch links tun. Also hier auch die 317 Minuten durch 47,55 Euro. Und jetzt kommt was Schräges raus, 6,67 Minuten. Jetzt haben wir ja gesagt, wenn ich von 1 Euro auf 40 Euro gehe, was muss ich dann einfach tun auf der rechten Seite?
2: Mal 40 nehmen.
0: Jawohl. Was ich rechts tue?
2: Muss ich auch links
0: tun. Okay. Und die 6,67 mal 40, habe ich für euch ausgerechnet, sind 206.

Denn diesen Tarifdschungel mit den ganzen Handytarifen haben wir durch den Dreisatz und den Zweisatz und durch die Betrachtung von linearen und nichtlinearen Graphen wirklich Licht ins Dunkel gebracht. Ich weiß jetzt, was ich nehme. Ich werde einen Flatrate-Tarif nehmen. Da muss ich zwar ein bisschen mehr zahlen, aber ich kann so viel telefonieren, wie ich lustig bin. Du musst schauen, welcher Tarif für dich gut ist. Vielleicht kannst du doch noch ein bisschen Taschengeld sparen. Dafür brauchst du auch den Zweisatz, Dreisatz, nichtlineare und lineare Graphen. Und die kannst du einfach noch ein bisschen üben. Viel Spaß dabei.

0: Das sind die Namen der Bauern, denen die Kühe gehören. Und wenn alle Kühe gemolken worden sind, dann geht's raus.
1: Hier!
2: Komm, Linda, geh schon! Jetzt lass dich doch nicht so bitten!
1: Hinaus!
0: Nicht runter! Hoch geht's!
2: 40 Kühe hat Josef im Stall. 3 Monate sind sie im Sommer hier oben. Und auch nur in dieser Zeit sind die Schneiders hier, um sich um die Tiere zu kümmern. Eigentlich leben sie in Österreich.
0: Dafür ist doch noch später Zeit. Wir wollen doch jetzt auf die Weide. Josef!
1: Hoi, hoi.
0: Was soll ich denn sagen? Was rufst du immer?
1: Hoi, hoi, hoi!
0: Hoi, hoi, hoi!
2: Nur sehr fitte Kühe sind für das Leben auf einer Alpe geeignet. Schließlich geht es steil bergauf. Bis zu 1600 Meter hoch.
0: Hoi, hoi, hoi, hier. Gras ist ja hier unten. Ist das anders als Rasen im flachen Land?
3: Wir haben hier auch also ungefähr 100 verschiedene Kräuter hier auf dieser Weide.
0: Und die werden gefressen von Kühen?
3: Ja. Und unten im Tal sind dann vielleicht noch 7, 8 verschiedene Kräuter.
0: Ach so.
3: Auf der Wiese.
0: Das ist ja viel weniger.
3: Ja, viel weniger, ja.
0: Und bedeutet das tatsächlich, dass die Milch deswegen einen anderen Geschmack
3: ja,
0: kriegt?
3: Ja, die hat dadurch einen sehr anderen Geschmack.
0: Schöner Arbeitsplatz, würde ich sagen.
3: Die Berge hier, wahnsinnig. Da kann man wieder richtig auftanken.
0: Wie hoch sind die da hinten?
3: Ja, die sind 2200 sind da der höchsten, 2, 3.
0: Soll ich mal einen Echo-Test machen?
3: Ja.
0: Jalala. Naja.
3: Das ist besser.
0: Kannst du eigentlich jodeln?
3: Ja, na, ich...
0: Ne, was jetzt, ja oder na?
3: Kann das nicht mehr. Ich, erstens bin ich sehr verkühlt.
0: Aha.
3: Und zweitens...
0: Das ist doch eine, komm, bitte, das ist doch eine Ausrede. Komm mal, nur einen ganz kleinen Jodler. Nein, juhu. Bitte, Josef.
3: Ja, ich.
0: Wir zu zweit.
3: Geht das, Mensch?
0: Ja?
3: Ja, ich.
0: Ich stelle mich ja neben dich.
2: Die Weide ist riesig. Sie gehört mehreren Bauern. Irgendwo weit hinter den Bäumen ist ein Zaun. Die Kühe können also nicht abhauen. Und damit Josef die Tiere auch wiederfindet, wenn er sie abends zum Melken in den Stall treibt, tragen sie große Glocken.
0: Wer geglaubt hat, hier oben gibt es auch ein Plumpsklo, den muss ich enttäuschen. Dafür ist so eine Alphütte ganz besonders aufgebaut. Hier geht es nämlich vom Ziegenkühe- und Schweinestall in die Käserei. Hier wird übrigens auch Butter gemacht. Doris, spritz mich nicht nass! Und von hier in die Küche. Hallo Karin.
4: Hallo.
0: Und hier geht's jetzt. Wohin geht's denn hier?
4: Ins Schlafzimmer von Doris und Josef.
0: Also hier sieht man wieder gut, dass es nicht nur altmodisch zugeht. Ein alter Herd, der mit Holz geheizt wird, auch ein moderner.
5: Oh, ja, ja. Meiner Spaß.
4: Aber Fernseher haben wir hier oben keinen.
0: Habt ihr keinen?
4: Nein.
0: Dafür eine Menge Arbeit.
4: Ja.
0: Kann ich was helfen?
4: Ja, kannst gleich mit anpacken. Hier, das und die Milch kannst du mal da raus zu den zwei Damen bringen.
0: Bedienen.
2: Die Schneiders bewirten auf der Ornachalpe nämlich Touristen.
6: Gott.
0: Seid ihr echte Bergsteiger oder mit der Seilbahn hoch?
7: Halber, halber.
0: Okay. Prost, Tobias.
7: Prost.
0: Trink. Das sieht ja aus. Verbringst du jetzt deine Ferien hier oben?
7: Ja, den ganzen Sommer.
0: Ach so, und dann hilfst du mit, oder?
7: Mhm.
0: Bedienen?
7: Ja, alles.
0: Was noch?
7: Melken.
0: Wo wohnst du normalerweise?
7: Schwarzenberg, in Österreich.
0: In Österreich? Im Tal oder auch auf dem Berg?
7: Tal.
0: Bei deinen Eltern zu Hause?
7: Mhm. Ja.
0: Und die vermisst du dann gar nicht, wenn du die ganze Sommerferien hier über bist?
7: Nein.
0: Was macht man da so lange hier oben? Das wird ja irgendwann langweilig, oder?
7: Nein. Also immer das Gleiche. Was machst du die ganze Zeit?
0: Ja, ich stelle die ganze Zeit nur Fragen. Prost.
7: Prost.
0: Das hier in der Milchkanne ist eine komische Milch.
8: Ja, Willi, das ist auch richtiger Rahm und keine Milch.
0: Rahm.
8: Rahm haben wir hier.
0: Kannst du mir mal Rahm erklären?
8: Ja, da haben wir die Milch.
0: In
8: und
0: den
8: die
0: Tellern
8: ist
0: drin.
8: Jetzt in den Tellern, in diesen Gefäßen. Und die ist jetzt über Nacht gestanden.

0: Und da hat sich jetzt richtig schöner Rahmen. Hier sieht man das ganz gut gebildet.
1: Okay. Was ist das?
0: Das ist unser Butterfass. Schau mal.
1: Und da kommt der Rahmen rein, oder?
0: Da kommt jetzt der Rahmen rein.
1: Das habe ich schon geraten.
0: So.
1: Deckel drauf.
0: Deckel drauf. Jetzt müssen wir warten. Bis da haben wir das Schauglas, bis da sich dann Butter zeigt.
1: Wie erkennt
0: jetzt
1: man Butter?
0: Jetzt ist das Sahne, solange das weg ist.
2: Also erst Schlagsahne und nach ca. 10 Minuten sind die ersten Butterflocken sichtbar.
1: Jetzt kommen so festere Teile schon, die an das Fenster geschleudert werden. Ausschalten.
0: Aber jetzt muss es sein. So, jawohl. Siehst? Schau mal. Da hat sich jetzt das Wasser getrennt. Jetzt haben wir Butter hier. Ja? Und du machst jetzt gerade, dass die schön fest

0: Mutter ist die beste Frau.
1: Fisch?
0: Hast du eine Mutter,
1: jawohl,
0: dann hast du
1: ganz
0: immer
1: richtig
0: Butter
1: gut
0: im Schrank für das Butterbrot.
2: Das macht Spaß.
1: Schön kneten, bis das so sich schön so streichen lässt. Schau einmal.
3: Oh. Und Kahn nimmt den Ball. Abschlag.
4: Richtig voll.
1: Richtig schön voll. Und gut reindrückt. Nehmen wir das Holz und streifen das so ab.
4: Darf ich auch mal?
1: Das kannst du auch.
4: Ah ja. Moment.
1: Ja, das fällt dann raus. Gut.
4: Sieht super aus,
1: ja,
4: oder?
1: Ja, schön, nicht?
4: Herzlichen Glückwunsch.
1: Auch so.

0: Eine Alm oder Alpe, wie man im Allgäu sagt, ist so etwas wie ein Bauernhof auf Zeit. 3 Monate im Jahr leben Doris und Josef hier, um sich um das Vieh zu kümmern. Verschiedene Bauern aus dem Tal schicken ihre Kühe zu den Schneiders auf die Alpe. Und weil die Kühe hier oben viele Kräuter fressen, die im Tal nicht wachsen, geben sie besonders gute Milch. Und schon geht's weiter mit den Jobs, die auf einer Alpe erledigt werden müssen. Mit zickigen Ziegen Gassi gehen. Die Hühner füttern. Und Eier holen.
1: 2, 3, 4, 5, 6, 7.
2: Und wie viele Hühner?
3: 1, 2, 3, 4, 5, 6, 7.
4: Sehr gute Arbeit gemacht. Tschüss, Mädels.
0: Und jetzt bringe ich Feuerholz. Das brauchen wir zum Käse machen.
5: Langsam.
6: Milch muss man ganz ruhig umgehen.
5: Okay. Die Milch hat jetzt 32 Grad.

0: Zum Schluss noch einmal Holz nachlegen. Und die letzte Rührrunde übernimmt zum Glück für eine Stunde das Rührgerät.
1: Das sieht ja abenteuerlich aus.
2: So.
1: Du machst das jetzt wie ein Fischer in der Nordsee.
2: Abnehmen.
1: Achso.
2: Ja, beide Hände.
1: Wie ein Fischer in der Nordsee.
2: Genau, ja. Da haben wir den Käse schon.
1: Ah, sehr schön. Käse gefangen.
2: Da, so auch machen, ja. Jawohl.
1: Jetzt haben wir ja schon ein Käserad.
2: Ja.
1: So kommt es zustande, oder wie?

0: Man könnte ja eigentlich auch eckigen Käse machen, oder?
1: Ja, könnte man auch.
0: Aber
1: dann rollt er nicht mehr.
2: Aber das Prinzip ist wie bei einem Sieb.
1: Ja, genau.
2: Käse bleibt drin, Wasser kommt raus.
3: Molke.
1: Molke, nicht Molke. Wasser.
2: Wir pressen den, weil die Molke rausgepresst werden muss, gell?
1: Ja, richtig. Du denkst gut mit, Willi.
2: Die letzten Tropfen.
4: Genauer sind es viele Liter Molke, die beim Käsemachen übrig bleiben. Und die bringe ich den Schweinen.

0: Hallo, ihr Schweine. Wollt ihr Molke? Wollt ihr Molke? Hier ist sie. Hey, du musst auch was kriegen. Also, bitte benehmt euch doch ein bisschen. Esst doch nicht wie die Schweine.
1: Und jetzt werfe ich noch einen Blick in den Keller, wo der fertige Käse lagert.
0: Hey, in die Katakomben geht's jetzt.
2: 30 Kilo Käse.
0: Wie viel Liter Milch stecken da drin?
3: Das sind 300 Liter Milch. Man braucht pro Kilogramm Käse ungefähr 10, 11 Liter Milch.
0: 300 Liter, das ist ja richtig Arbeit Liter, dahinter.
3: Ja.
0: Dieses ganze Regal, das ist voller Käse.
3: Ja.
0: Die Kühe aber, die du melkst, das sind ja nicht deine. Die Milch, die ist ja auch eigentlich nicht dir. Wem ist denn dann der Käse?
3: Ja, der wird nachher verteilt praktisch. Von den verschiedenen Bauern, wo die Kühe hier haben, da wird die Milch aufgeschrieben und der Käse wird dann verteilt. Das wird so gemacht im Herbst.
0: Und jeder Bauer kriegt dann seinen Käse?
3: Ja.
0: So läuft es?
3: Ja.
0: Der Peter und ich, wir machen jetzt Sport. Wie heißt die Sportart?
4: Alpengolfen.
0: Wo sind die Schläger und die Bälle?
4: Die Bälle liegen hier, der Schläger ist das.
0: Eine Mistgabel und wo sind die Bälle denn?
4: Die liegen da.
0: Die Kuhfladen. Was machen wir damit jetzt?
4: Ja, wie beim Golfspielen.
0: Mach mal vor, bitte. Ich halte mal die Sense.
4: Die werden hier verteilt.
0: Ist das jetzt nur ein Spiel, was du zum Zeitvertreib machst, oder was ist das?
4: Das wird, jeden Herbst wird das auf den Alpen gemacht, damit das Gras wieder nachwachsen kann an den Stellen. Und ringsum dient der Mist als Dünger.
0: Das heißt, wir gehen jetzt über die ganze Wiese und suchen die Kuhfladen.
4: Genau.
0: Die sind aber gut versteckt.
4: Ich sehe schon welche.
0: Ey, du hast ja die bessere Erfahrung. Wo denn?
4: Hier. Hier ist ein frischer.
0: Jetzt wird's gefährlich. Was macht man in dem Fall?
4: Weiter, bis am Abend hast du noch mehr.
0: Scheiß Job! In dem Fall darf man das wirklich sagen. Ich glaube, wir haben jetzt genug Fladen geschlagen. Siehst du noch welche?
4: Du stehst gerade in einem, Willi.
5: Ist das ekelig.
0: Peter, warte mal, mir ist gerade was eingefallen. Das sind die Alpen. Die sind traumhaft. Und wenn man schlecht träumt, dann hat man doch einen Albtraum.
4: Genau.
0: Hat das irgendwas mit der Alp oder mit den Alpen zu tun?
4: Nee, ganz bestimmt nicht.
0: Nicht?
4: Nee.
0: Weißt du, was das dann bedeutet?
4: Tut mir leid, hab noch nie nachgeschaut.
0: Okay, ich meine, ich kann dir keine Löcher im Bauch fragen. Aber ich find's trotzdem raus.

0: Entschuldigung, ich bin schon eingenickt. Ihr wollt ja noch wissen, woher das Wort Albtraum kommt. Ich habe immer nachgeschaut, das ist ein uraltes Wort von den Germanen. Alb, ein koboldhafter, gespenstischer, unterirdisch lebender Geist. Nachts setzt er sich auf die Brust des Schlafenden und bewirkt so ein drückendes Gefühl, was Angst macht. Daher nennt man Träume, die Angst machen, Albträume. Also, ich hoffe, dass ich heute höchstens von der Alpe, vom Josef und der Doris träume. Gute Nacht, ihr beiden.
1: Gute Nacht, Willi.
0: Gute Nacht, Jungs.
2: Gute Nacht. Gute Nacht.

0: Nacht, Willi. Nacht.
1: Gute Nacht, Karin.
2: Gute Nacht, Willi.
1: Schlaf schön.
3: Außer zu Butter verarbeiten die Schneiders die Milch auch zu Käse. Das Lab bewirkt, dass die Milch gerinnt. Damit der Käse rund und fest wird, presst ihn Josef mit einem Drehkreuz in die Form und die Molke läuft aus. Molke kann man übrigens trinken und schmeckt nicht nur den Schweinen.
4: Und ihr Molke?
3: Für einen 30-Kilo-Käse musste Josef 300 Liter Milch melken.
5: Ich blamier mich, du hast mich hier verkleidet, ich sehe aus wie ein Affe. Wieso hast du das gemacht?
6: Ja, wir gehen heute nach unten ins Tal.
5: Aber da gehe ich doch nicht so runter.
6: Doch, aber wir müssen das den Kühen anziehen, diesen Schmuck.
5: Das ist nicht für mich.
6: Nein, das ist nicht für dich.
5: Gott sei Dank. Die Ohrnach zieht heim.
6: Ja, aber schnell jetzt, komm her.
3: Denn da kommt schon die Herde von der Nachbaralpe. Heute ziehen nämlich nicht nur die Schneiders, sondern auch die umliegenden Bauern nacheinander zurück ins Tal. Viehscheid heißt das im Allgäu, in anderen Regionen Almabtrieb. Und weil Viehscheid für die Bauern ein Festtag ist, ziehen sie die Tracht an und schmücken auch die Tiere.
5: Wir nehmen den Kühen jetzt die ganzen Glocken weg, schreiben den Namen des Bauern dran und die Kühe, die kriegen jetzt besondere Glocken, Festglocken. Dazwischen. Ihr braucht noch eine Festglocke. Ach so, hier geht's ja auch rein. Ist das zu eng, Linda? Nee, das geht, gell? Oh, Entschuldigung, ich hab dein Ohr eingeklemmt. Entschuldigung. Hey, ihr Kühe! Ihr könnt mich doch nicht zerquetschen.
3: Und los geht's, meine Damen. Immer bergab. Die Richtung stimmt in jedem Fall.
5: Auf, du Kuh! Sonst reite ich dich ins Tal.
3: Mir war gar nicht klar, wie viel Power in Kühen steckt. Die können ganz schön loslegen. Geschmückt werden die Kühe übrigens nur, wenn die gesamte Herde den Sommer über unverletzt geblieben ist und alle Tiere heil zurück ins Tal kommen.
5: Sind das jetzt alles Touristen, die hier stehen, oder auch Einheimische?
6: Sind auch Einheimische. Das sieht man aber an der Tracht, die Einheimischen kennt man gleich da raus.
5: Ja, was? Hier. Ja, was? Bis hier. Gott.
6: Sind wir hier an der Straße, ja?
5: So, jetzt weiß ich auch, warum das Viehscheid heißt, weil das Vieh wird jetzt geschieden. Zu den verschiedenen Bauern, weil die 40 Kühe, die oben auf der Alp stehen, die kommen jetzt zu verschiedenen Bauern.
3: Zu ihren Besitzern nämlich. So richtig Lust auf ihren Heimatstall scheinen manche aber nicht zu haben. Mal sehen, ob Linda gleich in den Hänger geht.
5: Hoi, hoi, hoi! Geht doch! So, liebe Kühe, jetzt zeigen wir den Leuten unten im Tal mal, was wir oben auf der Alpe gelernt haben. Glocken aus! Kühe läuten! Auf!

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2: Also ich liebe Schlafen. Also ich brauche ein bisschen meine Ruhe. Repariere eine Straße.
3: Ich bringe dieses Ding nicht an.
2: Ich weiß nicht, ob ich stark dafür bin.
4: Komplett alleine, ohne nicht zu wissen, ist schon schwer.
5: Wir hatten ja ein paar Kriterien gesagt, die man erreichen sollte.
2: Scheiße. Du musst ein Loch im Asphalt verschließen. Sichere zunächst deine Arbeitsstelle ab, baue das kaputte Material aus und säubere die Stelle. Sprühe Kleber an die Kanten und baue das neue Material ein. Schütte Wasser darauf und gehe mit der Rüttelplatsche drüber. Was ist eine Rüttelplatsche? Oh Gott. Okay. Wir machen das einzeln. Ich sperre gerade mein Loch ab, damit da niemand reinfährt, hoffentlich.

0: Es geht. Ich habe es mir schwer vorgestellt. Baue das kaputte Material aus und säubere die Stelle, den Besen, damit ich das sauber machen kann. Und Schaufel.
1: Sie hat schon mal die richtigen Werkzeuge genommen.
0: Ich probiere es mal. Okay, also das geht nicht. Oh, doch.
1: Und sie braucht einen Lernnagel.
0: Scheiße. Hallo, hörst du mich?
1: Ja,
0: wohin soll ich den Schmutz machen, ne, den ich aus diesem Loch rausgrabe?
1: In den Eimer. In den Eimer, da ist keins drin.
0: Ah, okay.

0: Dann macht das Sinn. Oh Gott. Scheiße. Wie macht man das? Oh mein Gott. Das sieht bestimmt so komisch aus.
1: Ja.
0: Ja, aber ich weiß nicht ganz, wie viel 5 cm sind. Ich habe nicht so bei Mathe aufgepasst in Mathe. Also ich mache das jetzt wieder in das Loch rein, weil ich hoffe, dass es dann sauber ist.
1: Ist jetzt super, aber sie macht es viel zu viel.
0: Okay. Wegbringen, weil das Steine sind, die ich nicht mehr brauche. Ich sprühe Kleber an die Kanten und baue das neue Material ein. Also das ist der Kleber und das neue Material. Das hat keiner gesehen. Wie macht man das auf? Das sieht aus wie Teer. Hallo? Welchen von den Eimern muss ich benutzen? Also hast du da irgendwie so eine Zahl oder sowas?
1: Nimm den Deckel und drück dagegen.
0: Was?
1: Nimm den Deckel und schlag rein.
0: Das geht nicht. Boah, das stinkt. Ja. Also, stell ihn da jetzt hin. Und macht es mit dieser Schaufel da jetzt rein. Oh Gott, ich mach's bestimmt falsch. Das ist fest, das fühlt sich an wie Steine, aber ich glaube, das ist. Oh. Ich glaube, das ist Teer oder sowas. Irgendwie. Es sieht nicht so lecker aus.
1: Einfach reinschütteln mit dem Schaufel verbessern und dann Rückelplatte. Also für den Job Straßenwärter braucht man, dass man gerne intim arbeitet, dass man körperlich fit ist und dass man gerne draußen arbeitet. Also wenn ich jetzt so sehe, sieht es bis jetzt gut aus.
0: Wie viel verdient ein Straßenwärter, eine Straßenwärterin im Mittel brutto? Die verdienen bestimmt nicht so gut. Ich sag B, 3030. Oder? 4030. Scheiß drauf.
2: Richtig. Oh. Eine extra oder noch einen Tipp?
0: 5 Minuten. Ach du Scheiße. Oh mein Gott, das ist voll nass.
1: Aber wenn es regnet, arbeiten wir trotzdem, weil es ist unser Alltag, ist draußen zu arbeiten.
0: Okay. Sprühe Kleber an die Kanten. Scheiße. Scheiße. Hallo? Ich habe den Kleber nicht drauf gesprüht. Ist es egal, in welcher Reihenfolge, oder muss man erst den Kleber machen?
1: Den Kleber ist nicht wichtig, kannst auch so arbeiten.
0: Ohne Kleber?
3: Ja.
0: Ohne Kleber, okay.
1: Also ist jetzt nicht so schlimm, es würde halt besser sein, wenn man Kleber benutzen würde.
0: Schütte Wasser drauf und geh mit der Rüttelplatte drüber. Okay. Jetzt die Rüttelplatte. Ach so, so rum. Warte. Mir geht's super.

0: Ja, war anstrengend. Er schaut schon so. Scheiße. Hallo.
1: Und du bist zurechtgekommen?
0: Ja, ich glaube, es war ganz okay.
1: Genau, ja, wir hatten ja ein paar Kriterien gesagt, die man praktisch erreichen sollte. Dass sozusagen keine Fehlstellen sind, dass der Belag eben ist, nicht überbaut. Jetzt im Groben und Ganzen, ja, hat das mal so weit geklappt. Allerdings ist es jetzt fürs Gefälle, dass das Wasser nicht zur Rinne laufen kann in dem Bereich. Deswegen würde ich sagen, Lena, leider Challenge nicht bestanden.
0: Ist okay. Ich weiß.
1: Ja, weil wir da weiterhin eine Pfütze haben.
0: Okay. Ja, es muss halt perfekt sein am Ende, weil Autos drüber fahren. Ja, hat nicht so funktioniert. War lustig.
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0: Wurde erfolgreich verpackt, okay. Hört sich gut an. Wie schicke ich die Box jetzt ab?
1: Du musst sie aufs Band legen, aufs rechte.
0: Wie bitte? Aufs Band legen und?
1: Packen und Abschluss drücken.
0: Es wurde keine Packung erfasst. Was mache ich, wenn es steht, nicht erfasst?
2: Du hast keine Tipps.
0: Ach so.
3: Wie denkst du, wird es für ihn ohne Tipps durchzukommen?
1: Sehr, sehr schwierig, auf jeden Fall. Sehr schwer.
0: Okay, hat funktioniert. Jo.

0: Arbeitet, dass man zuverlässig ist, dass man motiviert bzw. diszipliniert ist. Also eher nichts, ich würde mal konkret sagen, für Leute, die eher ins Soziale gehen wollen, ist es jetzt nicht so, dass wir jetzt Kundenkontakt so ewig haben.
1: Ich weiß nicht, wozu ich dieses Gerät hier gebrauchen könnte. Für Paletten, aber ja, keine Ahnung.
0: Also die Ameise ist ein Hubwagen, mit der man Paletten transportieren kann.
1: Ach so, vielleicht die andere Palette oben drauf. Ja komm, das mach ich mal. Geht schon. Also man braucht ein bisschen Gefühl, aber sollte schon funktionieren. Ich hoffe, dass das so stimmt, was ich hier mache.
0: Oh, jetzt ist es schon höher, wie er groß ist, okay. Also was seine Mission da jetzt ist, weiß ich nicht. Gerade auf dem Gang mit der Palette oben, das ist nicht erlaubt, man soll die Palette unten halten, dass halt auch das Unfallrisiko reduziert wird.
1: Ja, ich glaube, das passt so. Sieht doch gut aus, oder nicht? Park den einfach mal hier.
0: Jetzt der nächste Fehler, jetzt fährt er mit der, jetzt hat er die Gabel oben und er müsste sie eigentlich senken.
1: Hat schon Spaß gemacht, selbst wenn es jetzt nicht so gelungen war, die Challenge.
0: Ja, hallo, jetzt sehen wir uns wieder.
1: Hi.
0: Hi, also auf jeden Fall, ich muss sagen, es war sehr spannend. Ich habe von Anfang bis Ende sehr mitgefiebert.
2: Ich bin gespannt, wie der Christos die Challenge ausgeführt hat.
3: Hi, Chris.
2: Die Behälter, wo normalerweise ins Lager gehen, wo du bearbeitet hast,
3: okay,
2: habe ich mit Absicht abgefangen. Ein paar Mängel habe ich. Also die Richtigkeit war fast zu 100%. Bei einmal hast du einen Artikel vergessen.
1: Ja, der war noch da drin, habe ich leider übersehen.
2: Ist jetzt nicht so dramatisch. Die Schlichtweise, du hättest es bloß besser auf die Behälter verteilen müssen, vom Gewicht her, dass die nicht kippen, war okay. Und jetzt komme ich zu einem Punkt, der ist leider sehr kritisch. Das ist die Arbeitssicherheit.
1: Ein bisschen runter machen am Ende.
2: Genau, mit der Ameise. Immer schauen, dass du so tief wie möglich bist. Vor allem, wenn du jetzt hier den Arbeitsplatz verlässt und drehst dich schnell rum, rennst du mit dem Kopf genau dagegen. Und im schlimmsten Fall landest du im Krankenhaus, weil der Platzwunde da irgendwas hast.
1: Okay.
2: Also du hättest die Challenge bestanden, wenn die Ordnung und Sauberkeit am Arbeitsplatz komplett gegeben wäre. Leider nicht bestanden.
1: Alles klar. Hätte nicht gedacht, dass das der Grund sein wird.
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5: Die Challenge. Polstere einen Stuhl. Oh, schau mal, ob ich das schaffe. Also, ich glaube nicht.
6: Also, man sollte schon handwerkliches Geschick haben.
5: Bin bei sowas gar nicht gut, auch in der Schule nicht.
7: Wichtig, dass das Endergebnis absolut sauber aussieht.

Taka ist halt mein bester Freund. Schneide die Schaumstofffüllung zu. Klebe den Schaumstoff auf das Holz. Spanne Schaumstoff, Wattierung und Bezug in die Presse ein. Mach den neuen Bezug fest. Du hast 25 Minuten Zeit und 5 Tipps. Oh, schau mal, ob ich das schaffe. Also, ich glaube nicht, aber egal, ich versuch's. Zuerst versuche ich,

0: sie zu. Deswegen weiß ich nicht. Egal, meine Zeit läuft. Deswegen muss ich jetzt einfach weitermachen. Spanisch Schaumstoff, Wattierung und Bezug in die Presse ein. Boah, ich glaube, ich brauche da wieder eine Hilfe. Wie spanne ich jetzt den Schaumstoff und die Wattierung auf die Presse mit dem Bezug?
1: Du legst den Stoff und die Watte hin und legst dann das Polster drauf und spannst es dann in diese Presse rein.
2: Bei dem Stoff muss sie schauen, dass es halt die richtige Seite ist. Also es gibt zwei Seiten.
0: So. Doch, das sieht eigentlich ganz gut aus. Aber muss ich das nicht auch zuschneiden? Das weiß ich nicht. Ich frag dann lieber. Muss ich diesen Stoff und diese Lage für oben schneiden?
1: Nee, die kannst du einfach lassen. Und bei dem Stoff, der Strich soll unten und hinten sein von dem Polster.
0: Okay. Hinten. Wie hinten? Nee, dann glaube ich eher so. Stimmt, weil dann, das macht irgendwie Sinn. Oh, das darf hier nicht, das muss hier gerade sein.
2: Die Presse, also ist mittig und dann wird es runtergedrückt und dann ist leichter, das zum Spannen. Also normalerweise muss man es aufhäften, aber da zieht man dann an. Also es ist schon eine Grundspannung vorhanden und da muss ich halt nur noch ein bisschen nachhelfen und kann dann tackern.
0: Mach den Bezug fest. Ah, vielleicht muss ich jetzt den Tacker schon nehmen. Ich glaube, ich noch ein bisschen Zeit. Oh nein! Das sieht hier nicht so gut aus. Ich glaube, ich hole jetzt noch den letzten Tipp. Was kann ich jetzt besser machen? Hast du einen Tipp für mich?
1: Du solltest auf Spannung, also den Stoff ziehen und dann tackern und von der Mitte zu den Ecken und dann erst die Ecken legen.
0: Guter Tipp. Aber ich versuche das jetzt erstmal nochmal so zu machen, dass es dass ich hier noch mal tacker. Das sieht irgendwie nicht so danach aus, was ich mir vorstelle. So, schnell. Wie viel verdient ein Raumausstatter, eine Raumausstatterin im Mittelbrutto? Ich glaube vielleicht 2.943 Euro, also A, weil man verdient ja bei so einem Beruf in der Ausbildung irgendwas mit 1.000 Euro.
3: Das ist korrekt.
0: Echt? Oha!
3: 5 Minuten extra oder noch ein Tipp?
0: 5 Minuten extra. Ja, ich muss jetzt nur schauen, wie ich das hier mit den Seiten mache.
2: Wird knackig. Also mit den Ecken, das ist schon tricky.
0: Dann versuche ich, dass ich jetzt erstmal die Ecken so mache, so richtig anspannen, dass man das von hinten. Oh, das sieht eigentlich nicht mal so schlecht aus.
2: Man sollte auf jeden Fall kreativ sein, weil man oft auch seine eigene Kreativität mit reinbringen muss. Dann sollte man räumliches Denken haben. Das ist auch immer ganz wichtig, dass man weiß, wie man was reinlegt, zum Beispiel beim Boden. Dann sollte man auch mathematisch, also Mathematik sollte man auch nicht so schlecht sein und eben handwerklich gut sein und begabt.
0: Okay. Sieht ganz okay aus. So, dann

Es macht eigentlich Spaß. So, perfekt. Nur noch eine Seite. Scheiße. So. Dann. Das sieht eigentlich ganz okay aus für mein erstes Mal. Oha. Ich bin voll überrascht. Auf Ernst. Dann versuche ich das jetzt hier alles gleichmäßig. Ungefähr. Oh, das sieht hier nicht so gut aus.

0: raus. Egal. Ich habe eh nicht mehr so viel Zeit. Das ist hier. Passt. Taka ist halt mein bester Freund. So, dann hier. Dann hier auch noch. So.
1: Und? Ist sie fertig?
0: Ja. Das sieht eigentlich ganz okay aus.
2: Und wie ist es gegangen?
0: Egal, ob ich es jetzt verloren habe oder nicht, ich habe trotzdem mein Bestes gegeben. Dankeschön auch für die Tipps. Also die waren sehr hilfreich für mich.
2: Sehr gut.
0: Und ja, jetzt bin ich gespannt.
3: Hallo, Letizia. So, jetzt schauen wir mal, wie hier das Ergebnis geworden ist. Das Wichtige ist immer, dass es einfach schön gerade alles ist, dass keine Dellen drin sind. Wichtig sind dann immer noch die Ecken hier, die man schön legen muss. Die Kadar ist, das ist auch das Schwierigste, ja. Muss man dazu sagen. Das ist nicht ganz so einfach, die Ecken zu legen. Das ist Übungssache. Das hast du jetzt aber so für das erste Mal wirklich sehr gut gemacht. Wirklich top.
0: Dankeschön.
3: Ich würde sagen, dafür kann ich vergeben. Challenge bestanden.
0: Dankeschön.
3: Genau. Ja, hast du gut gemacht.
0: Ich bin auf alle Fälle glücklich, dass ich jetzt trotzdem mein Bestes gegeben habe und auch bestanden habe. Und es hat mir auch sehr viel Spaß gemacht.

Der große Zen-Meister Dogen Senji, der Begründer des Soto-Zen, schrieb folgendes Gedicht. Unablässig bilden sich kleine Wellen auf dem Bach. Doch sie können das Licht des Mondes nicht verwischen, das sich darauf niedergelassen hat. Wir sehen meist nur die Wellen. Wellen, die wir halten wollen wie Freizeit und Ferien. Wellen, die wir verdrängen wie Arbeit und Anstrengung. Aber wir sind selbst das Wasser. Wir sind selbst diese Wellen. Wir werfen durch diese Unterscheidung in Gut und Schlecht einen Großteil unserer Lebenszeit weg. Nur in Freizeit und Urlaub ist das Leben schön. Und auch dann finden wir tausend Gründe, warum

Ein großes Geheimnis. Ein Geheimnis, das den Weg vom bloßen Mal entspannt meditieren zu einem glücklichen, erfüllten Leben öffnet. Zen-Meister Reiko Mukai sagt, hier ist Arbeit, hier ist Sitzen, Zazen. Lasst uns den Weg der großen Herzweisheit verwirklichen. So einfach ist das. Das wollen wir vertiefen und dazu zwei Schlüssel. Der erste Schlüssel ist der Wechsel von einer Übung in die andere während einer Runde Zen-Meditation, während einer Runde Zazen. Setzen Sie sich in die Meditationshaltung, setzen Sie sich eine Zeit, die Sie sitzen wollen, und wechseln Sie in dieser Zeit von einer Übung in die andere. Die erste Übung ist die Übung der Atembetrachtung mit geschlossenen Augen und die zweite Übung ist die Übung der Atembetrachtung mit halboffenen Augen. Schließen Sie die Augen, entspannen Sie sich und folgen Sie Ihrem Atem. Beobachten Sie das Ausatmen, wie es tiefer und tiefer und tiefer geht. Lassen Sie sich von nichts ablenken. Nach etwa drei Viertel der Zeit öffnen Sie ganz leicht die Augen, nur so, dass etwas Licht hineinfallen kann, legen Ihren Blick ein, zwei Meter auf den Boden ab und starren aber dabei nicht, noch schauen Sie dabei hin und her. Und folgen Sie weiter dem Atem. Folgen Sie weiter dem Betrachten des Ausatmens. Setzen Sie sich bequem und gerade hin, ohne sich anzulehnen, vielleicht auf einen Sessel, einen Stuhl oder einen Meditationshocker, ein Kissen. Entspannen Sie sich, betrachten Sie Ihren Atem, schließen Sie Ihre Augen.

Beobachten Sie Ihren Atem, das Ein- und Ausatmen. Lassen Sie sich von Ihrem Atem tiefer und tiefer nach innen tragen.

öffnen Sie jetzt ganz leicht die Augen. Nur so, dass etwas Licht einfällt, legen Sie den Blick auf den Boden ab

Kein Gestern, kein Morgen, kein Später, kein Andermal. Hier und jetzt ist das Tor zum Glück und zu tiefem Frieden.

Daraufhin hörte der Meister auf zu essen. Einige Tage später gaben sie ihm sein Arbeitswerkzeug zurück. Am Abend sagte er, nachdem er gegessen hatte, ein Tag ohne Arbeit ist wie ein Tag ohne Essen. Sind die alten Meister Workaholics? Lieben sie es, für andere zu arbeiten? Ob ich für mich arbeite oder für andere, für viel oder für wenig Geld, immer geht es um mich, immer geht es um mich selbst. Ich kann begrenzt den Dingen, die anliegen, ausweichen, aber nicht mir selbst. Gerade im Tun liegt etwas Besonderes.

Streitigkeiten zu einem Weg. Zu einem Weg, vollkommen hier zu sein. Zu einem Weg, das Leben in jedem Moment zu genießen. Jeder Tag ist ein guter Tag. Und das nicht nur, wenn ich im Lotto gewonnen habe, sondern auch in den kleinen Dingen. Graf Dürkheim sagt zur Übung im Alltag: Die Übung muss einfach und wiederholbar sein. Versuchen Sie, in Dynamik zu sein. Kein Zögern, kein Innehalten, kein Denken. Nur tun. Besonders gut geeignet sind anstrengende Tätigkeiten, wie zum Beispiel Sport.

Stille und Dynamik. Hier ist Arbeit, hier ist Sitzen. Zen-Meditation. Lasst uns unseren eigenen Weg verwirklichen.

0: Architektur.
1: Ob im Vertikalbeet mit 7 Etagen oder irgendwo im Balkonkasten. Birgits Minigarten hat vielfältiges Obst und Gemüse zu bieten. Nur das Rankommen ist nicht immer einfach.
0: So, und jetzt komme ich schon fast ran. Ich muss bloß aufpassen. Hier wachsen noch Gundermann und fette Gotchi-Beeren. Gezogen im 60 cm langen Balkonkasten. Meine Mission ist, Menschen zu inspirieren.

ist jetzt die richtige Pflanzenzeit. Wer im nächsten Jahr schöne, bunte Frühblüher im Garten haben möchte, der kann jetzt damit starten, Blumenzwiebeln zu pflanzen. Und damit die sich hier bei mir im Beet auch richtig wohlfühlen, habe ich jetzt schon mal angefangen, den Boden vorzubereiten, das ganze Unkraut rausgemacht, alles ein bisschen aufgelockert. Blumenzwiebeln mögen es nämlich auch gerne, wenn der Boden locker ist und das Wasser gut abfließen kann.

Beim Pflanzen gibt es jetzt zwei Möglichkeiten. Entweder man gräbt einzelne kleine Löcher und setzt da jeweils eine Zwiebel rein. Oder wenn man das Ganze so ein bisschen dichter haben möchte, was sehr schön aussieht, dann gräbt man einfach ein größeres Loch und setzt da dann mehrere Zwiebeln rein. Da dann aber immer von einer Sorte. Man sollte darauf achten, dass die Zwiebeln immer mit den Wurzeln nach unten und den Spitzen nach oben eingepflanzt werden, damit sie auch einfach nach oben wachsen können. Und was die Tiefe angeht, da kann man sich einfach daran orientieren, wie die Zwiebel aussieht. Denn man geht immer so auf die zwei- bis dreifache Tiefe von dem, was die Zwiebel selbst hoch ist. Ich habe jetzt in dem Fall hier zum einen Tulpen und dann auch noch Narzissen und Krokusse, wobei Krokusse eigentlich offiziell gar nicht zu den Blumenzwiebeln gehören. Das sind Knollen, aber auch für die ist jetzt die richtige Pflanzzeit. Man muss jetzt aber auch nicht mit einem Zentimetermaß pflanzen, denn die Zwiebeln haben sogenannte Zugwurzeln und mit denen können Sie die Höhe selbst noch ein bisschen nach oben und unten korrigieren, falls die Tiefe nicht so ganz stimmt.

Jetzt ist natürlich nicht nur die richtige Zeit, um die Blumenzwiebeln ins Beet zu pflanzen, sondern auch in den Topf, zum Beispiel, wenn man schöne Frühblüher auf dem Balkon haben möchte. Und da kann man die sogenannte Lasagne-Technik anwenden. Da werden die einzelnen Zwiebeln in unterschiedlichen Lagen übereinander, so wie man das hier sehen kann, in einen Topf gepflanzt. Das ist jetzt nur zu Anschauungszwecken. In ein Glas würde ich das jetzt so nicht pflanzen. Und das hat den Vorteil, dass man zum einen auf wenig Fläche viele Zwiebeln unterbekommt und zum anderen pflanzt man Zwiebeln, die unterschiedliche Blühzeiten haben. Das heißt, man hat wirklich das ganze Frühjahr über schöne Blüten im Topf. Ich möchte Tulpen, Narzissen und Krokusse pflanzen. Als erstes wird das Loch im Topf mit einer Tonscherbe abgedeckt. So kann die Erde nicht rausfallen, das Wasser aber trotzdem ablaufen. Dann braucht mein Blumenpott eine Drainage, zum Beispiel aus Blähton oder einem anderen Granulat, ungefähr 3 bis 5 cm dick. Die wird mit der ersten Schicht Erde abgedeckt, dann folgen die Tulpenzwiebeln. Die blühen als letztes und müssen die tiefsten im Topf sein. Dann wieder Erde drauf und die Narzissenzwiebeln. Es wird eben in Schichten gepflanzt, wie bei einer Lasagne.

Jetzt kommt noch die letzte Schicht Erde drauf und es wird einmal angegossen. Dann ist unsere Blumenlasagne fertig. Und das Schöne daran ist, weil wir eben diese unterschiedlichen Blühzeiten haben, die Krokusse sind zum Beispiel schon im Februar dran, haben wir wirklich von dann bis in den Mai einen blühenden Topf. Und damit er gut durch den Winter kommt, stellen wir den an eine windgeschützte Hauswand, gießen ab und zu mal ein bisschen. Dann sollte da eigentlich nichts schief gehen, denn so leichte Minusgrade können den Zwiebeln auch nichts anhaben.

0: Diese Weinernte ist verloren. Ein gräulich mehliger Belag und aufgeplatzte Trauben. Das sind eindeutige Symptome für einen Befall mit echtem Mehltau, einer Pilzkrankheit. Alle grünen Teile sind betroffen. Das Laub welkt und fällt ab. Nur Trauben, die sehr luftig wachsen, sind noch genießbar. Schneiden Sie Befallenes ab. Der Pilz überwintert allerdings in den Knospen, wird also im nächsten Jahr wiederkommen. Das Spritzen mit Schwefelpräparat im Frühjahr kann das verhindern. Erdginseng oder auch Surinam-Spinat genannt, ist eine Rarität für Gärtner. Es hat filigrane, mehrfarbige Blütenstände und sukkulentes Laub.
1: Und die Blätter kann man essen. Also die kann man roh essen, kann man aber auch als Spinat zubereiten. Und die Wurzel, ich mache so eine sehr kräftige Wurzel,

nach Blüte und nach Größe der Blume. Die Pompondalie, das ist die kleine Runde, die mir so sehr am Herzen liegt. Und die gibt es so ganz klein oder dann etwas größer oder als Balldalie. Und dann ganz viele andere Blütenformen, die Seerosendalie und die Kaktusdalie und die ganz verrückten Dahlien. Also wenn man mal dabei ist, man kann nicht mehr aufhören, und wenn man Liebhaber davon wird, dann ist das natürlich eine richtige Aufgabe, weil so ganz einfach vom Jahreslauf ist die Pflege ja nicht. Aus so einem bizarren Gebilde wird solch eine schöne Blume. Das sind die verdickten Wurzeln der Dahlie, die wir so kaufen können. Vielleicht ist schon manchmal ein kleiner Spross dran, der da austreiben will. Die gehört dann, wenn der Frost rum ist, im Mai, Anfang Mai, etwa 5 bis 10 cm in den Boden gelegt. Erdschicht drauf, locker anhäufeln, und dann geht es auch schon ganz schnell los mit dem Wachstum. Es kommen gleich plötzlich die Triebe, ganz viele. Lassen Sie mal einfach 3 oder 4 stehen, die anderen ausbrechen, dann werden die anderen richtig schön stabil, die übrig bleiben und bringen schöne Blumen. Ja, und wenn sie dann so prächtig gewachsen sind, unsere Dahlien, dann brauchen sie eigentlich nichts mehr als einfach Sonne, wunderschön

0: ist er zufrieden, obwohl sie ihn etwa 700 Euro gekostet hat. Hinzu kommen etwa 30 Euro Wasserkosten pro Saison.
1: Es hat sich auf jeden Fall rentiert, was die Ernte angeht dieses Jahr. Wir haben merklich mehr Kürbisse oder Gurken oder Auberginen. Aber man muss ehrlich sagen, diese Bewässerungsanlage wird sich nicht amortisieren über die Investition. Man muss da auch sagen, okay, mir ist es das wert, einfach weil ich mir das Gießen erspare.
0: Dafür hat Fabian jetzt wieder mehr Zeit für seine Familie und andere schöne Dinge im Gärtnerleben.

0: Das hier ist keine gewöhnliche Waffel mit Zutaten aus dem Supermarkt, sondern eine mit Zutaten aus Deutschlands ältestem essbaren Waldgarten in Winkelsett bei Oldenburg.
1: Es ist ein essbarer Wald, der einem Waldrand ein bisschen mehr nachempfunden ist. Das ganze System kommt ursprünglich aus den Tropen. Da hat man angefangen, einzelne nicht essbare Pflanzen zu ersetzen durch essbare Pflanzen und so mit einem minimalen Eingriff ins Ökosystem maximalen Nutzen rauszukriegen.
0: Heute gibt es hier neben Äpfeln Gundermann und nordamerikanischer Papao 1200 Pflanzen, die alle essbar sind. Naja, zumindest fast.
1: Man muss nur wissen, welcher Teil essbar ist. Es ist nicht unbedingt die ganze Pflanze essbar. Also manche Sachen kann ich roh essen und den Bambus zum Beispiel, den muss ich erhitzen wegen giftiger Blausäure. Genau, das ist immer ganz wichtig dabei zu wissen. Also nicht einfach durch den Garten rennen und alles wild in den Mund stecken. Man muss sich schon vorher informieren, was geht und was nicht.
0: Für den Waffelteig ernten die Waldgärtnerinnen Brennnesselsamen. Die geben der Waffel nicht nur eine leicht nussige Note, sondern machen sie auch zu einer richtigen Eiweißbombe.
2: Alles voller Tiere.
1: Das ist unser Superfood. Wir nutzen das statt Chiasamen im Müsli, im Smoothie, in einem Quark mit rein oder so. Hat so 30% Eiweiß, also auch mehr als bei Chiasamen.
0: Neben den heimischen Pflanzen leben im Essgarten auch tierische Bewohner wie die Bienen, die den hauseigenen Honig herstellen. Auch tropische Früchte kommen bei den Gärtnerinnen auf den Tisch. Heute im Obstsalat die Nashi-Birne aus Asien.
2: Mal gucken, welche ist denn schon schön. Genau. Das ist meine Lieblingsfrucht auf jeden Fall. Da freue ich mich mal schon das ganze Jahr drauf.
1: Den Obstsalat

0: Ein guter Partner für Sedum sind Astern. Sie gehören zu den vielseitigsten Herbstblühern. Einige locken auch nach der Blüte.
1: Das ist die Aster Adustus nanus. Das ist eine ganz kleine. Und wie man hier schon sehen kann, die macht so richtig schöne Wölkchen. Die macht auch ganz tolle Wurzelausläufer. Also das will man bei vielen Pflanzen nicht haben. Aber die macht so dicht, dass auch kein Unkraut mehr durchkommt.
0: Auffallend schön und farbenfroh ist die Bistorta, auch bekannt als Kerzenknöterich. Die ausladende Staude ist ein Magnet für Insekten, liebt Sonne wie Halbschatten und blüht bis in den Oktober hinein. Für Egerparkgärtnerin Nicole Kleb spielen Gräser eine Rolle im Herbst, aber eben auch eine sonnenliebende Staude.
2: Ja, also das ist die Rudbeckia Henry Eilers. Und die hat im Gegensatz zu den anderen Rudbeckien, hatte hier so eingerollte Blätter. Und an den Enden ist es wie so ein kleines Löffelchen oder wie so ein Teller. Also ich finde die sehr charmant und also die ist schon sehr besonders und hält auch wunderbar durch. Also die kommt gut mit Trockenheit klar und blüht sehr lange in den Herbst hinein.
0: Ein Herbst ohne Dahlien, ein Ding der Unmöglichkeit. Im Egerpark sind die Knollenpflanzen gerade die Attraktion. Ihre Farbenpracht ist so überwältigend wie die Formenvielfalt. Zurück zu den Staudenbeeten im Egerpark, die gerade eine eher blaue Phase haben. Ein guter Kontrast ist dann das zarte Weiß der Prachtkerzen.
1: Die spielt halt wunderbar im Wind. Tatsächlich ist an jedem Stängel befindet sich am Ende eine Blüte. Das fängt unten an und schiebt sich immer weiter nach oben und das tut sie den ganzen Sommer lang. Also, obwohl ich sagen muss, jetzt im Herbst ist sie einfach am allerschönsten.
0: Ein weiterer Liebling von Nicole Kleb ist die

0: gehört.
1: Ich versuche einfach so viel Vielfalt wie möglich zu machen.
0: Und gleichzeitig bleibt Ingo experimentierfreudig. So hat bei ihm auch, gar nicht naturgartenkonform, eine sibirische Blaubeere ihren Platz.
1: Naja, also von wegen Naturgarten, ja, das hat eher mit dem experimentierfreudigen Ingo zu tun. Ja, einfach Neugierde, ich habe etwas gelesen, dachte, ja, probierst du mal. Soll ganz früh und winterhart und bla und so. Die ist wirklich sehr früh, das allererste Obst, was ich habe. Allerdings schmecken tun sie nicht. Geht so. Geht so. Auch diese Edelrose hier, das ist halt eine Rose, wo kaum Insekten rangehen, wie jetzt an anderen Wildrosen, die ich hier auch reichlich im Garten habe. Aber die ist einfach so schön, die wollte ich einfach trotzdem haben. Es macht einem einen riesen Spaß, aber man lernt auch ganz viel, also Geduld, dann ja, Ausdauer eben, das weiterzupflegen, Unkraut zu jäten, bis es dann endlich mal zum Ernten reif ist. Oder eben auch die Demut, eben, wenn es dann eben schief geht, weil es geht immer wieder schief, obwohl du alles richtig gemacht hast.
0: Für einen besonderen Gast in seiner alten Fichte in seinem Garten scheint Ingo auf alle Fälle alles richtig gemacht zu haben.
1: Ja, ich habe das erst gemerkt, dass da ein Falkennest ist, als ich so ein lautes Geschrei gehört habe. Und dann habe ich gesehen, dass das eben war, als die Eltern die Jungen gefüttert haben. Weil das ist schon ganz toll. Das ist schon ungefähr seit 10 Jahren habe ich den. Kommt er jedes Jahr wieder von neuem und füttert da oben seine Falken. Und dann die Flugversuche von den Jungen zu sehen, das ist ganz toll. Also ich bin jetzt mal ganz ehrlich, ich mag auch so einen kurzgeschnittenen Garten wie in Versailles. Wenn das richtig schön gemacht ist, finde ich das auch toll. Oder auch die Bauerngärten hier, das hat auch was. Und ich meine, gerade diese Vielfalt auch eben, dass ich was ganz anderes mache, das finde ich einfach gut. Für mich ist es einfach etwas, was mir ganz viel Freude bringt und mein Leben wirklich extrem bereichert.

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0: Präzision an die Hand bekommen, sodass das Berufsbild des Arztes sich sicherlich mehr Richtung Therapie und weniger Richtung Diagnostik bewegen wird.
1: Denn die KI kann den Arzt vor allem bei Routinetätigkeiten entlasten. Das tut sie bei der Hautkrebsanalyse schon jetzt. Ein Computerprogramm zeigt dem Dermatologen an, mit welcher Wahrscheinlichkeit ein Leberfleck bösartig ist. Und auch Sie werden das Gesundheitswesen voraussichtlich umbauen.
2: Guten Morgen, ich begrüße Sie zu unserer heutigen Gruppenstunde.
1: Humanoide Roboter. Der Job hier, Senioren fit halten, Aufgaben der Pflegekräfte übernehmen. Noch spektakulärere Fortschritte verspricht die Präzisionsmedizin bei der Therapie von Krebs und chronischen Krankheiten, aber auch in der Medikamentenentwicklung. Möglich wird das durch CRISPR-Cas, die sogenannte Genschere.
0: Das nennt man adaptiven Zelltransfer, werden eben Zellen aus dem Körper herausgenommen und im Labor dann mithilfe der Genschere so verändert, dass sich die Krankheit dann entweder nicht entwickeln kann, abgeschwächt wird oder eine bessere Immunantwort, zum Beispiel wie in der Krebstherapie, dann entsprechend möglich ist.
1: Prävention wird in der medizinischen Zukunft an oberster Stelle stehen. Da ist sich der Experte sicher. Frühzeitig eine Depression erkennen. Genau das sollen irgendwann auch die 3D-Agenten der Uni Hamburg. Jürgen Gallinert ist überzeugt, dass sie für die Patienten einen Mehrwert haben werden.
3: Wenn man so will, ja eigentlich eine unendliche Ressourcenvielfalt. Das heißt, man muss dann nicht zum Beispiel nach 25 Stunden die Therapie beenden, weil die Kasse dann nicht mehr zahlt oder so, sondern hat hier einfach mehr Optionen, mehr Möglichkeiten.
1: Noch sind viele Fragen zu ethischen Aspekten oder dem Datenschutz offen. Die Zukunft der Medizin, sie steht zwar nicht mehr in den Sternen, doch noch bleibt für sie viel zu erforschen.
4: Am Heidelberger Uniklinikum findet jeden Tag eine ganz besondere Konferenz statt. Die Teilnehmer? Ein Onkologe, zwei Pneumologen, ein Strahlentherapeut, ein Pathologe, ein Chirurg und ein Radiologe. Sie treffen sich hier zur sogenannten Tumorkonferenz. Ihr Ziel? Für jeden ihrer Lungenkrebspatienten die beste Therapie finden. Heute besprechen Sie den Fall von Hermann Rumsauer und wie Sie seine Therapie fortführen wollen.
5: Der Patient hat nach zwei Zyklen bereits angesprochen und im weiteren Verlauf sehr gut angesprochen. Steht jetzt vor der Zwei-Jahres-Schwelle der Immunerhaltungstherapie.
4: Bei Hermann Rumsauer wird die Immuntherapie im Sommer beendet werden. Danach wird untersucht, ob eine weitere Behandlung notwendig ist.
5: Würde man in dem Fall jetzt eine
4: Bei der nächsten Patientin wurde nur durch Zufall ein Tumor entdeckt, weil sie an einer Früherkennungsstudie am Uniklinikum teilnimmt.
6: Wir stellen eine 62-jährige Patientin vor im Rahmen einer Früherkennung. Rundherd, Unterlappen rechts, histologisch Adenokarzinom, MRT, unauffällig vom Schädel und in der Lungenfunktion, trotz ehemaligem Raucherstatus, eine unauffällige Lungenfunktion.
4: Die Patientin hat Glück. Bei ihr wurde dank der Studie der Tumor frühzeitig entdeckt.

0: in diesen Herd mit einer dünnen Nadel eingegangen, um etwas Gewebe für die Pathologie zu gewinnen, damit die das unter dem Mikroskop genau analysieren können.
1: Das Ergebnis der Laboruntersuchung wird in einigen Tagen feststehen. Eine frühe Lungenkrebsdiagnose kann Leben retten. Einen wichtigen Beitrag könnte ein Früherkennungsscreening für Risikogruppen leisten, zeigte eine Forschung, an der auch der Radiologe Professor Heusel beteiligt war. Die sogenannte LUSI-Studie wurde vom Deutschen Krebsforschungszentrum in Zusammenarbeit mit dem Uniklinikum Heidelberg durchgeführt. Etwa 4000 Menschen, die jahrzehntelang stark geraucht haben, nahmen teil. Die Hälfte der Probanden wurde jährlich über 4 Jahre im Niedrigdosis-Computertomographen untersucht und falls dabei ein Karzinom entdeckt wurde, sofort behandelt. Nach einer Nachbeobachtungszeit von durchschnittlich 8 Jahren verstarben 29 Patienten der Screening-Gruppe.

0: Wichtiger Nebeneffekt ist eben, dass das Lungenkrebsrisiko deutlich sinkt. Mhm. Selbst bei schweren Rauchern nach 10, 15 Jahren geht es fast wieder auf normalem Niveau zurück und es ist nie zu spät.
1: Was sind sonst Dinge, an die wir uns vielleicht alle halten können? Was sind Tipps, die Sie hätten, damit wir unser Lungenkrebsrisiko so niedrig wie möglich halten?
0: Ja, es gibt leider darüber hinaus eben auch bei 20 bis 30% der Kranken kein Risikofaktor im Sinne vom Rauchen. Mhm. Und da muss man schauen, was dahinter steckt. Der häufigste Risikofaktor ist leider das Alter. Je älter man ist, desto höher ist die Wahrscheinlichkeit, dass man einen Tumor entwickelt. So ist es auch in der Lunge. Dann gibt es ein paar Umweltfaktoren, wie beispielsweise Radon, was in manchen Häusern eine Rolle spielt. Aber was man jetzt eben auch weltweit sieht, dass das Risiko insbesondere durch die Umweltbelastung ansteigt. Und da vor allen Dingen durch die Feinstaubbelastung und insbesondere durch ganz, ganz kleine Partikel. 2,5 Mikrometer, das ist minimal und geht bis tief in die Lunge. Und da sieht man, dass beispielsweise in China der Anteil an Nichtraucher-Lungenkrebsen auf 30-40% angestiegen ist. Also das ist ganz, ganz bedeutsam.
2: Viel Obst und Gemüse. Seit 40 Jahren ernährt sich Ute Hohmann aus Reutlingen vegetarisch. Dass aber genau das der Grund für ihre Darmbeschwerden war, ahnte sie lange nicht.
3: Je nachdem, was ich gegessen habe und in welchen Mengen ich das gegessen habe, halt Bauchschmerzen, Gefühl, man ist irgendwie wie so ein Fesselballon.
2: Bis sie erstmals an der Nürtinger Medius-Klinik zu Chefärztin Professor Tanja Kübacher kam, blieb ihre Fructoseunverträglichkeit unerkannt. Was ist eine Fructoseunverträglichkeit?
4: Das, was ganz häufig in der Bevölkerung vorkommt, ist eine Fructoseintoleranz oder Fructoseunverträglichkeit. Und das bedeutet, dass man die Fructose halt nicht richtig aufnehmen kann über den Darm.
2: Essen wir Fructose, gelangt sie über den Magen in den Dünndarm. In dessen Schleimhaut befinden sich Transporteiweiße. Über diese wird die Fructose ins Blut geschleust. Die Menge an Fructose, die von den Transporteiweißen aus dem Dünndarm ins Blut befördert werden kann, ist begrenzt und von Mensch zu Mensch sehr unterschiedlich. Ist die Kapazitätsgrenze erreicht, gelangt die übrige Fructose in den Dickdarm und wird dort aufgespalten. Dabei entstehen Gase und Fettsäuren. Die lösen die typischen Beschwerden wie Bauchschmerzen, Blähungen oder Durchfall aus. Wie wird die Diagnose gestellt?
4: Und wenn man dann merkt, nach dem Genuss von bestimmten Obstsorten geht es an mir nicht gut oder ich habe Symptome, dann rede ich von einer Unverträglichkeit. Man hat keinen absoluten Wert, dass ich sage, so, das ist der Wert, ab dem bezeichne ich eine Unverträglichkeit als Unverträglichkeit. Ne? Sondern das hängt natürlich auch individuell von den Symptomen ab.
2: Abschließend nachgewiesen wurde Ute Hohmanns Fructoseunverträglichkeit mit einem sogenannten H2-Atemtest. Dafür musste sie erst eine Fructoselösung trinken, dann wurde die Wasserstoffkonzentration in der Ausatemluft gemessen.
4: Dort hat man tatsächlich

0: Lebensmittel rät sie aber ab.
1: Zum einen ist die Lebensmittelauswahl schon sehr eingeschränkt und zum anderen werden gesundheitsfördernde Inhaltsstoffe, die der Körper notwendig braucht, wie zum Beispiel Vitamine, auch nur beeinträchtigt aufgenommen. Des Weiteren weiß man auch, dass dieses Transportsystem für Fructose bei Fructoseunverträglichkeit sowieso schon eingeschränkt funktioniert und ein radikaler Verzicht auf Fructose dieses noch weiter beeinträchtigt.
0: Umso wichtiger ist es, Obst mit wenig Fruchtzucker auszuwählen, wie etwa Rhabarber, Melone, Himbeeren und Bananen. Besonders aufpassen sollten Menschen mit Fruchtzuckerunverträglichkeit bei Produkten wie Minztragés oder Kaugummis. Sie enthalten oft das Süßungsmittel Sorbit bzw. Sorbitol. Oft steckt das auch in Zahnpasta. Denn Sorbit hemmt die Aufnahme von Fruchtzucker. Das Transporteiweiß arbeitet schlechter. Fruchtzucker und Sorbit zusammen können also verstärkt Beschwerden auslösen. All diese Regeln musste auch Ute Hohmann erst lernen. Aber durch die Ernährungsumstellung hat sie heute keine Beschwerden mehr.
2: Putzen, Zahnseide, Zahnstein wegkratzen. Eine Stunde dauert im Schnitt die professionelle Zahnreinigung. Carsten Wittenberg ist Altenpfleger. Er geht häufig zur professionellen Zahnreinigung, viermal im Jahr.
3: Durch meinen Beruf als Pfleger habe ich ja zu tun mit Patienten und mit Angehörigen. Und da ist mir das gepflegte Auftreten wichtig.
2: Hier in der Praxis von Zahnarzt Björn Ralf arbeiten extra fortgebildete Assistentinnen in der professionellen Zahnreinigung, kurz PZR. Viele Patienten wollen vorbeugen.
4: Es geht ja um Zahngesundheit und um die Gesundheit von Zahnfleisch, nennen wir das jetzt mal so. Das heißt, bei der PZR wird eben deutlich mehr entfernt als bei einer normalen Reinigung, also auch zwischen den Zähnen. Und das sind eben Stellen, die die Patienten

0: Pauschalangebote gibt es nicht. Abgerechnet wird pro Zahn und Aufwand. Das kann schon mal 150 Euro kosten. Ob die PZR etwas bringt, ist nicht eindeutig belegt. Die Studienlage dünn, die Beläge schnell wieder da.
1: Entfernung der Belege hält ungefähr 2 bis 3 Tage an. Danach habe ich wieder Belege auf der Zahnoberfläche. Und wenn ich nichts ändere an meinen Gewohnheiten, dann werden auch an den Stellen, wo vorher Belege waren, wieder Belege sein.
0: Sauber und gepflegt, das kommt gut an. Dabei hat die PZR auch ihre Grenzen am Zahnfleischrand, sagt Patientenschützer Gregor Bornes.
2: Das hat auch was damit zu tun, dass die professionelle Zahnreinigung in aller Regel von medizinisch-technischen Assistentinnen oder Zahnarzthelferinnen, die eine besondere Fortbildung gemacht haben, oder sogar von Prophylaxe-Fachkräften gemacht wird. Und die dürfen in aller Regel in die Zahnfleischtasche nicht rein, weil das da schon quasi ein Eingriff in den Körper ist.
0: Ob und wie weit zahnmedizinische Assistentinnen unter dem Zahnfleisch reinigen, ist eine Grauzone und muss vom Zahnarzt verantwortet werden. Alternativ kontrolliert der Zahnarzt selbst, so wie bei Adrian Jensen. Das ist sogar Kassenleistung. Wichtig dabei, Zahnstein. Der entsteht meist zuerst in der Nähe der Speicheldrüsen. Die liegen unter der Zunge und

Das Problem von Zahnstein ist einfach, der ist rau und es fördert sozusagen die Anlagerung von weiteren Belegen. Und insofern ist das ein Prozess, der immer weitergeht. Und als Folge von einer entzündlichen Reaktion zieht sich der Knochen zurück, das Zahnfleisch zieht sich zurück und Zähne werden locker. Das, was man eben so landläufig als Parodontose bezeichnet, das passiert.

0: Bei einer normalen Regeluntersuchung gucken wir uns ja nicht nur Zähne an. Wir gucken uns Zahnfleisch an, wir gucken uns Kiefergelenke an, die Kaumuskulatur und letzten Endes auch Schleimhäute, dass man eben auch Veränderungen der Schleimhaut rechtzeitig entdecken kann.
1: Ein umfangreiches Prophylaxe-Programm. Gregor Bornes Tipp: immer auch die richtigen Fragen stellen.
2: Das heißt, das ist eben nicht nur, ich mache den Mund auf, der Zahnarzt untersucht mich, ich mache den Mund wieder zu und gehe, sondern es gehört ein Gespräch dazu, wie ist mein aktueller Mundgesundheitszustand, wenn ich regelmäßig zum Gleichen gehe. Auch vielleicht so eine Fragestellung, wie hat sich das zum Guten oder zum Schlechten entwickelt? Ist es stabil? Ist meine Mundhygiene gut? All solche Fragen sollten dann auch in diesem Termin besprochen werden.
1: Zweimal jährlich der Check-up. Einmal im Jahr Zahnstein entfernen lassen. Dafür braucht Adrian Jensen nichts extra zahlen. Es gibt jedoch Unterschiede zwischen Kassenleistung und der kostenpflichtigen Zahnreinigung. Die Zähne polieren, mit Fluorid einreiben, gibt es in der Regel nur gegen Aufpreis. Genauso wie das sogenannte Aufklärungsgespräch.
3: Mundhygiene muss ganz

0: nur noch üben und dranbleiben.
1: Wichtig ist, dass man das zu Hause einfach weitermacht. Also wenn die nur zweimal im Jahr zu mir kommen, bringt es natürlich was für den Moment und für die Wochen. Aber je weniger die zu Hause mitarbeiten, desto mehr kann sich ja wieder an die Zähne anhaften. Es entsteht wieder mehr Zahnplack und dann ist es natürlich wieder für mich mehr Arbeit. Das heißt, ich fange ja dann

0: wir haben die da schon vorbereitet.
1: Ja.
0: Sollen wir schon mal reingehen?
1: Ja, gerne.
0: Das heißt, du bietest richtig Kurse an. Wie lange geht so ein Kurs, wenn man den macht?
1: Also eine Trainingseinheit geht über 45 Minuten und der Kurs insgesamt hat 10 Trainingsstunden.
0: Okay, und es fühlt sich schon mal auf jeden Fall sehr lustig an, mit Turnschuhen durchs Becken zu laufen hier.
1: Ja.
0: Bin ich denn richtig angezogen oder was muss ich mitbringen zu so einem Kurs?
1: Ja, also du brauchst auf jeden Fall Schuhe und eine Hose, um eben hier die Füße zu schützen in den Pedalen und den Oberschenkel, der Kontakt zum Sattel hat. Aber sonst brauchst du nichts.
0: Jetzt muss ich erst mal die Pedale finden. Übrigens, ja, genau. Ist im Wasser gar nicht so leicht. Da ist eine. Du bist da wahrscheinlich geübter als ich.
1: Ja. Wenn du da drin bist, kannst du direkt mal losstrampeln.
0: Ich strampel.

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0: 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Deutschlands Milchviehwirtschaft. 4 Millionen Kühe müssen ständig trächtig gehalten werden, damit sie Milch geben.
2: Wir haben zu viele Kälber. Wir erzeugen ein Produkt, für das es keinen Markt gibt.
3: Ich glaube, wir kriegen irgendwie 90 Euro für ein Kalb.
4: Das ist einfach ein Nebenprodukt. Wir müssen von der Milch.

0: Mountainbiker folgen schmalen Trails durch den Wald. Ganz anders das Firnsbachtal. Wer hier unterwegs ist, merkt schnell, der Habichtswald hat auch eine sanfte, beinahe verwunschene Seite. Der Lieblingsort von Naturfotograf Jan Piecher. Für ihn sind solche Momente kostbar.
1: Wenn man hier durchgeht, ist es immer besonders schön, wenn die ganzen Vögel überall zwitschern. Es gibt hier Vogelarten, die bekomme ich in Kassel nicht zu hören. Wie zum Beispiel den Waldlaubsänger, ist immer schön, ihn zu hören. Aber total gerne bin ich auch im Firnsbachtal bei den Feuersalamandern, weil ich Amphibien auch total gerne mag.
0: Jan Piecher arbeitet als Umweltplaner für den NABU. In seiner Freizeit streift er regelmäßig mit der Kamera durch den Habichtswald. Immer auf der Suche nach besonderen Begegnungen. Zu seinen Lieblingsmotiven gehören unter anderem sie hier.
1: Ja, ich habe tatsächlich jetzt hier die erste Feuersalamanderlarve gefunden. Abends würde man noch mehr finden, aber genau, sie sehen aus wie kleine Salamander schon und man erkennt sie an zwei so weißen Punkten an den Hinterbeinen. Das haben Molchlarven nicht.
0: Um keine Krankheiten zu übertragen, desinfiziert Jan Piecher sogar seine Schuhe, bevor er hierher kommt. Die hochsensiblen schwarz-gelben Tiere sind für ihn Botschafter einer gesunden Natur.
1: Die Menschen wollen das schützen, was sie kennen. Und unsere Aufgabe ist es, ihnen noch ein bisschen mehr zu zeigen und sie dafür zu begeistern, weil dann erachten sie es hoffentlich auch als schützenswert.
0: Mittendrin, direkt am Habichtswaldsteig, liegt das Herbsthäuschen. Wer hier einkehrt, findet mehr als nur eine Rast. Für Paula Waldeck der perfekte Ort. Ihre Familie war schon immer sehr verbunden mit ihrem Mittelgebirge direkt vor der Haustür.
2: Meine Großmutter kam schon aus der Gegend. Die gesamte Familie von meinen Lebensgefährten kommt aus der Gegend. Und vor allem dieses Haus im Wald übernehmen zu können, das ist ein wunderbar spezieller Ort. Wir sind extrem dankbar. Wir haben Füchse, wir haben Kühe, wir haben Hasen, wir haben alle möglichen Tiere, aber auch Bienchen, Insekten und Vögelchen, aber auch die ganze Fauna, die sich richtig wechselt. Das ist unglaublich.
0: Vom großen Bärenberg bei Zierenberg öffnet sich schließlich der Blick über weite Teile des Habichtswalds. Die Basaltkuppen liegen wie Wellen in der Landschaft. Sichtbare Spuren vulkanischer Kräfte, die das Gebirge einst erschaffen haben. Besonders eindrucksvoll zeigt sich diese Vergangenheit am Hohen Dörnberg, einst ein aktiver Vulkan. Heute prägen

0: Lava entdecken. Basaltsäulen. Andrea Albert vom Geopark geht hier ihrer Leidenschaft nach.
1: Das sind ja doch eher versteckte Geotope, die nicht so einfach zu finden sind. Aber hier haben wir die Möglichkeit, das mal live zu sehen. Ein Ausbruchszentrum, sehr wahrscheinlich von einem explosiven Ausbruch.
0: Seit Jahrhunderten diente der Vogelsberg als Rohstofflieferant. Basalt wurde hier abgebaut, mit einfachem Werkzeug und per Hand, für Pflastersteine. In diesem Steinbruch ruht die Arbeit schon lange. Die Natur hat den Kessel längst zurückerobert. Geoparkführerin Andrea Albert brennt für den Vulkanismus.
1: Natürlich, weil ich in einer Vulkanregion lebe. Wir sind hier die Vulkanregion Vogelsberg und das ist natürlich schon was ganz Besonderes. Zum einen, wenn man hier lebt, aber auch zum anderen, wenn man hier Natur- und Geoparkführerin sein darf. Also wir haben sehr viele schöne Geotope, die wir unseren Gästen zeigen können. Und es ist einfach toll, sich mit diesen Geototen zu befassen.
0: Der Vogelsberg, wald- und wasserreich. Das größte Basaltmassiv ist geprägt von Bergwiesen, Weideland, Mischwäldern und Dörfern. Die Thermik ist oft gut hier. Unterhalb des Hohe Rootskopfs hat sich der Flugsportclub Rüsselsheim angesiedelt. Roland Engelhardt genießt die Ruhe hier oben.
2: Wir sind hier am Vogelsberg im Landschaftsschutzgebiet. Wir haben hier seltene Pflanzen. Die Arnika wächst hier. Die Förster sind hier regelmäßig bei uns. Wir haben das Wochenendgebiet nebenan. Die Sommerrodelbahn, wir sind, glaube ich, sehr stark in der Natur integriert. Wir haben ein sehr leises Hobby und wir haben auch keine großen Umweltbeeinträchtigungen. Insofern ist das doch eine sehr umweltfreundliche Art, in die Luft zu kommen.
0: Auch eine andere Flugsportart profitiert vom Segelflugplatz und seiner Infrastruktur.

0: bevor es weitergeht im Vogelsberg. Und zwar zu einem Naturdenkmal. Sagenumwoben und mystisch ist er, der Heinzemannskopf bei Gemünden. Er erinnert an einen übergroßen Kopf. Landwirte sollen an seinem Schattenwurf den Sonnenstand abgelesen haben. Und Andrea Albert vom Geopark erzählt uns, am Heinzemannskopf sei Sonderbares geschehen.
1: Eine zum Beispiel sagt, dass mittags um 12 Uhr der Heinzemann sich öffnet und 12 kleine Hühnchen rauskommen, die um den Felsen herumlaufen. Eine andere Sage wiederum sagt, dass der Heinzemann nachts um 12 Uhr sich einmal um sich selbst dreht.
0: Ein 10 Meter hoher Basaltfelsen, der sich um sich selbst dreht? Wer in diesem sagenumwobenen Stück Wald unterwegs ist, fängt fast an, es zu glauben.

0: Schönheit und die Wunder unserer Natur.
1: Und zwar in jeder Jahreszeit, bei diesen auf kargen Felsen wachsenden Eichen. Deshalb hat Ulrich Müller seine Kamera immer dabei.
0: Ich habe mich jetzt so ein bisschen auf Detailfotografie spezialisiert. Hier der Knorreichenstieg zum Beispiel, der bietet diese Details in diesen knorrigen, verwitterten, uralten, abgestorbenen. Und interessanterweise werden Bäume manchmal, wenn sie erst sterben, so richtig spannend und interessant. Aber das ist ja das Schöne, dass wir hier den kompletten Kreislauf von klein bis zum Uralt und zum Sterbeprozess schön beobachten können.
1: Wer einen Überblick haben möchte über Wald, Kuppen und Täler, steigt hinauf auf den Kellerwaldturm bei Jesberg. Von hier reicht der Blick weit über den Wüstegarten mit 675 Metern, der höchste Gipfel des Mittelgebirges. Tief im Inneren der Berge suchten Menschen über Jahrhunderte nach den Schätzen der Erde. In Bergfreiheit bei Bad Wildungen wurde einst Kupfer gefördert. Frank Stahlschmidt fasziniert die Welt unter Tage. Er macht Führungen im Besucherbergwerk. Eine Reise in die Vergangenheit des Kellerwalds.
2: Dann hat man festgestellt, hier ist so viel Kupfer im Berg, dass es sich lohnt, ein richtiges Bergwerk anzulegen. Und dann hat Prinz Philipp von Waldeck 1561 die Bergfreiheiten ausgerufen, um hier Leute hinzukriegen, weil hier war nur Wald. Und in den ersten Jahren vor 1600 war dieses Bergwerk recht erfolgreich, wurde also einige Millionen Euro mit umgerechnet verdient.
1: Doch der Kellerwald begeistert nicht nur mit seiner Geschichte. Für die Hofmanns ist das Wandern im Nationalpark längst ein Familienritual. Langweilig wird es nie. Hinter jeder Wegbiegung wartet etwas Neues.
3: Ich finde hier cool mit dem Baumstamm, wo wir gerade drauf sitzen. Und im Nationalpark die Bäume. Und die kleinen Käfer und auch die Tiere.
1: Die 10-jährige Paula macht sogar eine Ausbildung zur Junior Rangerin.
4: Ich habe mir das schon in der 3. Klasse gewünscht, aber es war halt erst auf der 4. Und ich wollte es unbedingt mal ausprobieren, weil ich mich halt auch sehr für den Nationalpark interessiere.
1: Eine Landschaft in Nordhessen, so märchenhaft, dass die Zeit für einen Moment die Bedeutung verliert.

0: Sich in der Zeit verlieren, das geht auch ganz im Süden von Hessen, im Odenwald, dem ältesten Mittelgebirge in Hessen. Zwischen dichten Wäldern, historischen Burgen und uralten Felsen liegt der Odenwald. Märchenhaft. Er erstreckt sich zwischen Hessen, Bayern und Baden-Württemberg. Mehr als 2500 Quadratkilometer groß. Der höchste Berg liegt im Nachbarland, der Katzenbuckel, 626 Meter hoch. Der Odenwald wirkt geheimnisvoll, mystisch. Kaum eine Region in Hessen ist so eng mit Sagen verbunden wie dieses Gebirge. Wer durch den Odenwald fährt, begegnet ihnen immer wieder. Burgen, Ruinen, Schlösser. Mal auf steilen Bergrücken, mal mitten im Wald. Einige Dutzend gibt es hier. Eines der bekanntesten ist das Schloss Auerbach. Seit dem 13. Jahrhundert thront es an der Bergstraße und zieht Besucher aus der ganzen Welt an. Malte Hölzel ist Pächter des Restaurants auf der Burg. Er kann sich nicht satt sehen.
1: Die Bergkette läuft ja hier von Heidelberg bis hinter Darmstadt. Und so als erster Verteidigungsposten für den Odenwald hat man natürlich über die Ebene gesehen, wenn die Franzosen wieder anrückten. Ich freue mich einfach jedes Mal, wenn ich hier hochkomme, die Burg sehe. Und dann hat man dann auch ab und zu noch mal ein paar ruhige 5 Minuten hier oben und kann auch selbst noch mal den Ausblick genießen.
0: Aber nur so lange, wie das alte Gemäuer wirklich stehen bleibt.
1: Ganz besonders, also einmalig, ist unsere Sagenkiefer. Das ist dieser kleine Riesenbonsai, der seit 300 bis 500 Jahren hier oben auf der Mauer gedeiht und vielleicht sogar die Mauer zusammen.

0: zusammenhält.
1: Einmal kurz durchatmen und den Blick in die Ferne richten, bevor die Arbeit im Restaurant wieder ruft. Hier kann man speisen wie ein Ritter. Viel weiter geht man zurück, wenn man das Felsenmeer bei Lautertal besucht. Schon 340 Millionen Jahre ist es alt. Unzählige gewaltige Granitblöcke türmen sich übereinander.

0: Beweisen bewarfen. Doch die Wissenschaft sagt es anders.
1: In dieser Zeit vor 340 Millionen Jahren hat sich ein Kontinent unter den anderen geschoben. Da sind große Massen an Schmelze entstanden, die sind aufgestiegen. Und dadurch, dass das Gebirge eben abgetragen worden ist, sehen wir jetzt quasi einen Schnitt durch ein altes Faltengebirge in damals 15 Kilometern Tiefe.
0: Zwischen den Felsen stoßen Besucher immer wieder auf Spuren der Römer. Die nutzten das Gestein einst als riesigen Steinbruch.
1: Das Material hier ist archäologisch nachgewiesen bis mindestens nach Trier transportiert worden. Und Archäologen wissen bis heute noch nicht so genau, wie haben die Römer das eigentlich geschafft. Wir finden hier keine Straßen. Irgendwie muss es bis zum Rhein gelangt sein. Und die Berge hier sind doch schon relativ schroff. Also irgendwie haben sie es geschafft, diese gewaltigen Säulen und Materialien auch wegzutransportieren. Das war eine technische Meisterleistung.
0: Diese Riesensäule haben die Römer offenbar hier vergessen. Vielleicht war sie doch zu schwer. Durch das Felsenmeer führen viele Wanderwege, unter anderem auch der Nibelungensteig mit Siegfriedbrunnen. Aber ist das der echte aus der Sage? Pia Mack Gnirs vom Geopark ist sich sicher.
2: Ja, weil hier unbedingt Siegfried ermordet wurde. Also gerade im Felsenmeer mit den ganzen Felsen und gerade im vorderen Odenwald waren die Jagdgründe der Nibelungen. Also spricht auf jeden Fall für den Siegfriedbrunnen.
0: Doch auch ein anderer Ort im Odenwald, Gras Ellenbach, erhebt einen Anspruch auf den wahren Siegfriedbrunnen. Auch hier soll Siegfried hinterrücks erstochen worden sein. Bis heute hält sich diese Erzählung und wird Jahr für Jahr neu inszeniert.
3: Man versucht natürlich, die Situation auch etwas mit Leben zu füllen, dass man sich vorstellen kann, wie war denn das in dem Zeitpunkt, da Siegfried von Hagen erstochen wurde. Das heißt, man hat also verschiedene Nibelungen-Kostüme und dann wird die Szene des Mordes nachgestellt. Deshalb brauchen wir auch immer so viele Schauspieler, die sind dann alle tot.
0: Doch die Quelle, die auf den ersten Blick so ursprünglich wirkt, verbirgt in Wahrheit ein Geheimnis.
3: Die ist irgendwann mal dummerweise versiegt durch die Absenkung des Grundwasserspiegels. Und dann hat man natürlich mal so aufgrund der großen Bekanntheit logischerweise dann eine Abhilfe geschaffen. Das heißt, das Wasser wird hierher gepumpt.
0: Um den Odenwald komplett zu erfassen, lohnt sich ein Aufstieg. 34 Meter hoch ist der Tromturm in Rimbach. Hier verliert sich die Aussicht in der Natur. Und egal, wohin der Blick fällt, am Ende landet er wieder hier, im Wald. Mehr als die Hälfte der Region ist bewaldet. Buchen, Eichen, Kiefern.
4: Der Odenwald ist noch weitestgehend fit. Hat auch damit zu tun, dass wir hier noch eine relativ hohe Niederschlagsverteilung haben, zwischen 800 und 1000 Millimeter im Jahr. Das haben halt die Nordhessen zum Beispiel nicht. Und von daher arbeiten wir hier noch mit einem sehr intakten Wald.
0: Vor allem aber ist der Odenwald das, was das Gebirge seit Jahrhunderten prägt. Ein beinahe ungestörter Lebensraum für viele Tiere. Hier bewegt nur der Wind die Blätter. Hier suchen die Menschen Ruhe.
4: Es ist vor allem ein Naherholungsgebiet für die Leute aus der Bergstraße. Wir haben hier langgezogene Täler mit dem Wald auf den Bergrücken drauf. Es ist einfach wunderschön, hier in die Landschaft zu gucken.
0: Und manchmal lassen sich in der Landschaft auch ganz besondere Baumarten entdecken, wie die ältesten Mammutbäume Europas in Bensheim. Der Odenwald ist ein Mittelgebirge voller Geschichten, mit Burgen und Brunnen, die von vergangenen Jahrhunderten erzählen. Doch Geschichte und Weitblick kann man auch weiter im Norden erleben, im Taunus. Waldreich ist er, manchmal schroff. Seine Fläche 2700 Quadratkilometer. Sein höchster Gipfel der Große Feldberg. Er ist 879 Meter hoch. Der Feldberg, er kann einem alles abverlangen. Zumindest, wenn man ihn mit der eigenen Körperkraft erobern will. Radfahrer, sie gehören zum Feldberg einfach dazu.
5: Ja, die Landschaft, die Sicht ist halt super und wenn man mal einen richtigen Berg fahren will, dann fährt man halt über den Feldberg.
6: Macht Spaß, ja, ist schön. Also ich komme ja aus dem Raum Berlin und wir haben auch schöne Radwege, aber nicht so schön hoch und runter wie hier. Danke.
0: Die Radfahrer rollen gleich wieder runter. Andere kehren erst mal ein nach einem beschwerlichen, aber lohnendem Aufstieg.

0: Hier oben hat man frische Luft und schöne Aussichten, was eben schon mal erwähnt, ja, was halt gut ist. Und es ist eine anspruchsvollere Tour. Man muss schon von Neuernsbach her komplett berghoch gehen. Ja, das macht schon Spaß.
1: Es ist mal so einmal Ruhepol für mich, wo ich mal abschalten kann.
2: Die Skyline von Frankfurt kann man schön sehen. Ja, es ist die Anforderung, durch die Berge hier rüber zu fahren. Ja, es ist super, hier hinfahren, auch wie zurückfahren. Wenig Straßen dazwischen, das meiste geht durch Wälder und Feldwege.
3: Wenige Kilometer Luftlinie vom großen Feldberg liegt der Altkönig. Hier liegen Steine aus Quarzit, dem Gestein, aus dem der Taunus überwiegend besteht. Außen grau, innen weiß. Noch heute wird Quarzit abgebaut und zu Glas verarbeitet. Die Geografin Christiane Berger führt seit Jahrzehnten Exkursionen durch mit Studierenden. Sie ist fasziniert von der Technik der Kelten, die hier oben auf dem Plateau einen keltischen Fürstensitz oder eine Fluchtburg gebaut hatten, indem sie aus Steinen Ringwälle geschichtet haben. 6 Meter breite Mauern, die die Festung sichern sollten.
4: Die Kappe dieses Altkönigs besteht aus Taunusquarzit. Das war dieser Sand, der in dem Ozean aus dem Erdaltertum abgelagert worden ist, tief in die Erdkruste versenkt worden ist und hier wieder gehoben worden ist. Der bildet hier die Kuppe.
3: Heute ist auf dem Altkönig ein Naturschutzgebiet. Buchen, die mindestens 170 Jahre alt sind und vielen Insekten und Moosen Lebensraum bieten. Weil die Erde hier nährstoffarm ist, wachsen die Buchen nicht gerade, sondern krumm. Andere Pflanzen brauchen solche Böden.
4: Dass diese Böden nährstoffarm und sauer sind, sieht man hier an der Vegetation. Man sieht hier überall ist Blaubeere, ist Heidelbeere. Diese Gräser, die jetzt hier so schön blühen, das ist Drahtschmiele. Beides sind Säurezeiger, die wir hier oben sehen. Weiter hinten habe ich auch noch Heidekraut gesehen und auch Sauerklee.
3: Die Schönheit des Taunus hat die Römer nicht hergelockt. Sie wollten hier ihre Grenze zum freien Germanien absichern und bauten unter anderem Kastelle. Die Saalburg im Hochtaunus ist UNESCO-Welterbe und Teil des römischen Limes, der befestigten Außengrenze des Römischen Reiches. Carsten Amrhein arbeitet seit 20 Jahren auf der Saalburg.
5: Für mich war die römische oder überhaupt die antike Kultur, die griechisch-römische Kultur, schon immer faszinierend, weil wahnsinnig viel schon von dem, was wir denken, was wir für richtig halten, in dieser Zeit sozusagen entstanden ist.
3: Regelmäßig wird mit einem römischen Thementag die Lebensweise der Römer nachempfunden. Etwa das Herstellen von Werkzeugen, das Wollefärben oder die Essenszubereitung. Vor allem aber das Einschmelzen von Erzen.
5: Die römische Kultur, Zivilisation ist nicht denkbar ohne Metallverarbeitung im weitesten Sinne. Da gehört natürlich die Eisenverarbeitung dazu, für Werkzeug, für Waffen, aber auch für Bauteile zum Beispiel. Aber auch die Buntmetallverarbeitung, also Bronze, Kupfer, Silber, Gold und so weiter. Ohne all diese Techniken, ohne das Material wäre sozusagen die Eroberung der Welt durch die Römer nicht möglich gewesen.
3: Von der Saalburg nach Idstein. Ein typisches Taunusstädtchen mit Fachwerkhäusern, Marktplatz und knapp 26.000 Einwohnern. Hier auf den Dächern wurde der Schiefer verbaut, den man auch im Taunus findet. Noch heute restaurieren die Idsteiner ihre rund 200 denkmalgeschützten Gebäude der Altstadt streng nach traditionellen Handwerksvorgaben. Zurück in die Natur, zu den Eschbacher Klippen bei Usingen. Eine beeindruckende Felsformation aus hartem Quarzit lockt Kletterer hierher. Klettersportler wie Thomas Flügel üben regelmäßig mit ihrem Verein an den Klippen.
6: Das Faszinierende ist eigentlich, dass man mitten in der Gegend einfach so ein Fels, so eine Felswand stehen hat. Und umgekehrt aus der Sicht derjenigen, die hierher kommen, diese Kombination auf der einen Seite ein Kletterfelsen, auf der anderen Seite ein großer Rasenfläche zum Spielen, alles Mögliche. Man kann wirklich mit der ganzen Familie auch herkommen. Klettern muss im Prinzip auch keiner. Es ist einfach eine schöne Ausflugsstelle.
3: Der Taunus lädt ein, aktiv zu sein oder die Seele baumeln zu lassen. An guten Tagen von jedem Gipfel eine Sicht bis zum Odenwald. Mindestens aber auf die Städte im Vordertaunus oder die Burgen, etwa die Königsteiner Burg. Doch in Sachen Sicht hat der Taunus Konkurrenz. Die Rhön, das sogenannte Land der offenen Fernen. Ein Mittelgebirge im Herzen Deutschlands. Rund 1850 Quadratkilometer groß, zwischen Thüringen, Bayern und Hessen. Und hier erhebt sich auch der höchste Berg Hessens, die Wasserkuppe, rund 950 Meter hoch. Auf der Wasserkuppe gehört der Himmel zum Alltag. Fliegen bedeutet hier nicht Geschwindigkeit, sondern Vertrauen in die Kräfte der Natur. Der Pilot lässt sich von aufsteigender Warmluft tragen und gleitet nahezu geräuschlos über die weiten Höhen der Rhön.
7: Seit ich denken kann, will ich Segelfliegen. Ich weiß nicht warum, keiner weiß warum, es war immer das Segelfliegen. Also echt so ein Urtraum, Kindheitstraum. Hier bin ich zu Hause. Und ich will auch nirgends anders zu Hause sein, weil hier gehöre ich her, das muss so sein.
3: Genau hier wurde der Segelflug erfunden. Seit mehr als 100 Jahren nutzen Menschen den Wind, um über die Rhön zu fliegen. Eine Ausstellung gibt einen Überblick in die Geschichte.
8: Und hier sind jetzt die moderneren Flugzeuge. Aber man sieht im Hintergrund vielleicht an der Decke hängen noch so ein paar Oldtimer, echte Oldtimer. Wir haben inzwischen aber auch einen Bereich, wo man Experimente machen kann. Da kann man auch selber probieren, warum fliegt ein Flugzeug überhaupt? Wie ist das mit dem Luftwiderstand?
3: Und der Segelflug entwickelt sich immer weiter. Bald startet ein Großteil der Flugzeuge mit einer modernen Seilwinde, betrieben mit Solarenergie. Ökologisch den Traum vom Fliegen leben.
9: Und wer hier die Wasserkuppe mal kennengelernt hat, der muss einfach Segelfliegen wollen. Es geht gar nicht anders. Das ist die größte Attraktion, die wir hier zu bieten haben, in Hessen, auf der Wasserkuppe.
3: Nur wenige Kilometer entfernt wird

0: CO2 wie alle Wälder zusammen.
1: Moore leiden extrem unter dem Klimawandel. Moore sind ja relativ junge Landschaften, die nach der letzten Eiszeit, so ungefähr vor 12.000 Jahren, entstanden sind. Und solche Hochmoore entstehen nur da, wo mehr Niederschlag fällt als verdunstet. Das heißt, es muss ein kühlfeuchtes Klima herrschen, was ja heute eigentlich gar nicht mehr so da ist.
0: Früher wurde hier Torf gestochen. Jetzt steht das Gebiet unter Schutz und kann nur noch aus der Distanz erlebt werden. Das sind die prominenten Bewohner von Ehrenberg in der Rhön. Sie blöken nicht nur, sondern tragen auch zum Erhalt der Rhönwiesen bei. Seit Generationen.
2: Dass auch dieses Mittelgebirge hier, das ja ursprünglich bewaldet war, komplett bewaldet war, aus diesem Land eine Kulturlandschaft wurde, das haben wir eben auch den Schafen zu verdanken, die schon seit dem Mittelalter so aussehen, wie sie heute aussehen, nämlich das, eben das weiße Schaf mit den weißen Beinen und dem schwarzen Kopf.
0: Für die Schäferin sind die Schafe Antrieb und Herzensangelegenheit zugleich.
2: Das ist einfach die Erfüllung all meiner Träume, diesen Betrieb mit den Rhönschafen und den Ziegen, die auch dabei sind, und den Coburger Fuchsschafen so am Laufen zu halten, dass ich davon gut leben kann und dass ich einen Job mache, wo ich morgens aufstehe und sage, yay, ist wieder ein neuer Tag und ich kann wieder ein bisschen was tun.
0: Die Sonne geht langsam unter, der Tag zu Ende. Zeit, sich dem so besonders klaren und natürlichen Nachthimmel zu widmen. Die Rhön ist deshalb internationaler Sternenpark. In Tann gehen um 23 Uhr sogar alle Straßenlichter aus.
3: Licht zählt nun mal zu den schädlichen Umwelteinwirkungen, auch wenn wir das gar nicht so wahrhaben wollen. Und es ist einfach ein schöner Kompromiss zu sagen, bis um 11 Uhr haben wir es und danach ist auch kaum jemand unterwegs. Und die, die unterwegs sind, können sich auch mal eine Taschenlampe mitnehmen.
0: Die Straßenlaternen? Dunkel. Mit einem Laser zeigt Sabine Frank die Sternenkonstellationen, die älter sind als unser Sonnensystem.
3: Eine Sternführung sollte man machen, einfach auch als Nachterfahrung, um das einfach mal wahrzunehmen. Auch um zu sehen, wie gut wir eigentlich sehen können mit ganz, ganz wenig Licht. Was ja viele wirklich verblüfft. Und natürlich erzählt der Sternenhimmel einfach auch tolle Geschichten und es ist einfach das schönste Bilderbuch der Menschheit, ist einfach unser Sternhimmel mit seinen Sternbildern.
0: Die Rhön, eine einzigartige Landschaft. Sie schenkt Wind zum Fliegen, Weite auf ihren Hochflächen und Ruhe im Moor. Nicht so groß wie die Rhön, aber was die Ruhe anbelangt, kann der Knüll in Nordhessen locker mithalten. Der Knüll, still, weit, gemütlich. Wer ihn entdeckt, merkt schnell, nicht die Gipfel erzählen diese Landschaft, sondern die Ruhe dazwischen. Der Naturpark Knüll ist 833 Quadratkilometer groß. Höchster Gipfel ist der Eisenberg mit 636 Metern. Seit 5 Jahren nennt sich der Knüll offiziell Naturpark. Maritta Fritze kennt diese Landschaft seit ihrer Kindheit und bekommt nicht genug von ihr. Hauptberuflich arbeitet sie im Büro. In ihrer Freizeit führt sie als Naturparkführerin Gäste durch ihre Heimat.
4: Während Corona, nach all dem Homeschooling mit meinem Sohn, ist diese Idee entstanden, mal noch mal was ganz anderes zu tun und hier in der Natur unterwegs zu sein und den Menschen das einfach nahe zu bringen. Das macht eben auch sehr viel Spaß.
0: Wildromantisch die Lochbachklamm. Auf gerade einmal 1,2 Kilometern führt der Weg durch eine kleine, verwunschene Welt. Was Maritta Fritze am Knüll begeistert, lässt sich ohnehin nicht in Höhenmetern messen. Der Knüll ist kein Mittelgebirge der Superlative. Es ist das Gefühl, draußen unterwegs zu sein und die eigene Heimat immer wieder neu zu entdecken.
4: Es ist sehr ruhig hier. Man begegnet eigentlich relativ wenig Menschen hier, wenn man hier im Naturpark unterwegs ist. Ist zwar einerseits verbesserungswürdig, aber andererseits macht es eben das eben auch aus, dass man hier schon in der Stille und in der Ruhe wandern gehen kann und das eigentlich auch so nahe zu Hause.
0: Wer hier wandert, trifft oft lange niemanden. Und genau das schätzen viele Menschen an dieser Region. Wie diese Wanderer aus Gießen und Erlangen.

0: Also wir sind das erste Mal hier. Wir sind eigentlich heute hierher, dem wettermäßig. Wir haben gesagt, okay, wo ist Wald, wo ist ein bisschen Wasser, wo kann man schön wandern. Und wir sind sehr positiv überrascht.
1: Genau, können wir bestätigen.
0: Genau, das ist die Natur hier ist einfach toll.
2: Die uralten Bäume sind Zeitzeugen. Im Hutewald bei Rengshausen stehen knorrige Buchen und mächtige Eichen. Viele von ihnen rund 300 Jahre alt. Früher trieben Bauern ihr Vieh zum Weiden in den Wald. Die Tiere fraßen Gras und junge Triebe. So blieb die Landschaft licht und offen. Auch die Wildpferde aus dem Wildpark scheinen hier bestens aufgehoben. Im Wildpark Knöll kümmert sich Elisabeth Loch um das Rotwild. Sie kennt ihre kleinen Draufgänger. Die Tiere sollen sich hier frei fühlen und sicher sowieso.
3: Da der Wildpark ja quasi einfach nur ein eingezäuntes Stückchen Knüll ist, haben die hier einen 100% natürlichen Lebensraum, wie auch das Rotwild in freier Wildbahn. Sie haben Wald, sie haben Wiesen und können sich ja hier auch komplett frei auf unserem Gelände bewegen.
2: Die Tiere entscheiden selbst, wie nah sie den Menschen kommen wollen. Besucher erleben dabei den Rhythmus der Natur über das ganze Jahr hinweg.
3: Unsere Besucher können halt so den kompletten Jahresverlauf mitbekommen. Von jetzt der Jungtieraufzucht, wir haben ja im Moment Rotwildkälber, dann im Herbst über die Brunft, also die Paarungszeit beim Rotwild mit den röhrenden Hirschen. Und das kann man hier halt bei uns alles live beobachten.
2: Hoch über dem Land thront die mittelalterliche Burgruine Wallenstein. Einst eine mächtige Höhenburg mit einem 12 Meter hohen Turm. Hier residierten die Ritter von Wallenstein. Unterhalb der Ruine liegt das Naturschwimmbad von Familie Zinn. Eine Oase mitten in der Natur. Schwimmen in weichem Wasser, ganz ohne Chlor.
4: Das Naturschwimmbad ist einfach schon sehr alt. Das ist eines der ältesten Bäder in der ganzen Region. Und das Besondere hier ist, dass das aus natürlichen Quellen gespeist wird. Es ist ein gefasster Badesee. Und so können wir da einfach den Gästen eine wunderschöne Erfrischung bieten.
2: Die Zinns leben hier schon in der 11. Generation. Sie sind eng verwachsen mit ihrem Mittelgebirge. Und was hier auf den Teller kommt, stammt direkt aus der Region. Teamwork von Mutter und Sohn.
5: Wir haben uns tatsächlich auf Wild hier aus dem Knöll spezialisiert. Und das Schöne ist, dass wir das selber jagen, verarbeiten, zubereiten und den Gästen servieren können. Das ist also wirklich diese Sache ganz rund und das macht uns Freude.
2: Der Hirschburger, auch der gehört zum Knöllgebirge. Wer sich auf die Stille des Knülls und seine Schönheit einlässt, nimmt am Ende etwas Wertvolles mit. Tiefe Ruhe. Es lohnt sich, unsere Mittelgebirge zu entdecken. Alle haben ihren eigenen Zauber und verbinden uns

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0: Tagesgespräch.
1: Hallo zusammen, ich freue mich, dass Sie dabei sind. Frauen sind anders krank als Männer. Sie haben andere Symptome beim Herzinfarkt. Eine Tablette braucht doppelt so lang, bis

0: arbeiten, die sich mit CFS beschäftigt.
1: Mhm.
0: Und dann wurde darüber endlich eine Diagnostik in die Wege geleitet. Und sie hat tatsächlich CFS wahrscheinlich schon lange vor Covid sich eingefangen über eine virale Infektion.
1: Was ist das gleich nochmal? Sagen Sie uns nochmal kurz.
0: Das ist dieses Fatigue-Syndrom,
1: genau.
0: Also das chronische Fatigue-Syndrom, wo man nach einer viralen Infektion sehr, sehr müde ist. Zum Teil können Menschen da ja gar nicht mehr aus dem Bett rauskommen. Es scheint auch so zu sein, dass da junge Frauen besonders stark betroffen sind in dem Bereich.

0: Orientierung und so weiter gar nicht genau formulieren können, ständig mit irgendwelchen Schmerzsymptomen kommen, dass die es wirklich schwer haben, ernst genommen zu werden. Und dann ist das Fatale, was ich leider auch schon erlebt habe, dass Schmerzen über eine lange Zeit nicht wirklich ernst genommen werden und dann ganz am Schluss doch irgendwas Diagnostisches gemacht wird und dann unter Umständen auch schon eine Krankheit so weit fortgeschritten ist, dass es richtig lebensgefährlich geworden ist. Also das habe ich auch schon erlebt. Aber also ja, also ich habe nicht den Eindruck, dass das jetzt flächendeckend sich schon umgesetzt hat.
1: Also das soll ja jetzt verbessert werden. Katharina Schmidt, ganz herzlichen Dank, dass Sie heute bei uns den Anfang gemacht haben. Sie haben viele Dinge schon genannt, die wir jetzt auch nach und nach mit unserer Studiogästin besprechen werden. Danke an Sie und alles Gute, gell? Tschüss.
0: Dankeschön, ja, tschüss.
1: So, unsere Expertin ist jetzt nämlich da. Sie ist Professorin für Diversität in der Medizin an der Medizinischen Universität Innsbruck. Und ich freue mich sehr, dass sie heute Zeit hat fürs Tagesgespräch. Grüß Gott, Professor Sabine Ludwig.
2: Vielen Dank für die Einladung, ich freue mich.
1: Jetzt haben wir schon ganz viel von Frau Schmidt gehört. Ich würde mal als allererstes sagen, sie hat als allererstes erzählt, ich weiß nicht, ob Sie schon hören konnten, von einer jungen Frau, die vielleicht jetzt 20, 21 Jahre alt ist und 8 Jahre gebraucht hat, bis man bei ihr CFS feststellen konnte. Also sie wurde, ihre Erschöpfungszustände wurden nicht...

0: durchaus auch den Männern zugutekommt. Und einen Mann, der sich jetzt dazu äußert, haben wir schon mit einer Sprachnachricht. Das ist Bernd Mehrstadt aus Langenhagen.
1: Wie auf vielen anderen Gebieten auch, haben die Männer in der Medizin dominiert und damit wahrscheinlich auch die männliche Sichtweise auf Erkrankungen. Eigenartig ist nur, dass nach meinen persönlichen Erfahrungen viele Frauen lieber zu einem Frauenarzt gehen als zu einer Frauenärztin, wohingegen ich kaum einen Mann kenne, der lieber zu einer Urologin gehen würde. Auf meine Frage, warum, wurde mir oft geantwortet, Männer sind einfühlsamer und vorsichtiger.
0: Okay, also das ist der Eindruck von Bernd Mehrstadt. Und jetzt haben wir Renate Seitz am Telefon, die Nummer 0800 94 95 95 5 gewählt hat zu unserem ins Tagesgespräch. Hallo Frau Seitz.
2: Grüß Gott. Also ich finde die Frage an sich schon ein bisschen merkwürdig. Weil es ist ja wohl ein unbestrittener Fakt, dass Männer früher sterben als Frauen. Die Frauen werden leben vier Jahre länger im Schnitt.
0: Mhm. Jetzt sind fast fünf, nur, ja.
2: Sie gehen öfter zum Arzt, aber sie haben auch leider die Neigung, alles zu übertreiben. Mhm. Das habe ich wirklich in der Generation meiner Mutter, in meiner Generation und auch in der jüngeren Generation

bleiben, also diese nicht so guten Lebensjahre und bei den Medikamenten. Sie können sich vorstellen, dass wenn die Medikamente über Jahrzehnte oder noch sogar länger vorwiegend an Männern getestet wurden, und wir Frauen haben einfach, wir verarbeiten, sage ich mal einfach gesagt, verstoffwechseln die Medikamente einfach anders. Die bleiben auch länger bei uns im Körper und deshalb können sie andere Nebenwirkungen zum Beispiel auch verursachen, einfach weil sie auch länger drin bleiben. Und dann gibt es Enzyme, die Enzyme zum Beispiel in der Leber, die sorgen dafür, dass bestimmte Wirkstoffe der Medikamente abgebaut werden. Und manche dieser Enzyme sind zum Beispiel bei den Frauen aktiver, manche bei den Männern. Und je nachdem, welcher Wirkstoff des Medikaments von welchem Enzym abgebaut wird, sind Medikamente einfach auch unterschiedlich wirksam. Ja. Und vielleicht noch ein Beispiel, das gab es, ist jetzt schon länger her in den USA, da ging es um ein Schlafmittel, Zolpidem. Und da war es so, dass man gesehen hat, es waren einige Unfälle,

0: Wir haben ihn damals als Kinder alle nicht unterstützt. Wir haben gesagt, das ist so, das müssen wir hinnehmen. Wir müssen das Beste draus machen.
1: Würden Sie das heute auch noch so sehen, Herr Preislinger?
0: Ja, ja. Heute würde ich es anders machen, natürlich. Mhm. Aber wir waren alle maximal schockiert, denn meine Mutter war bis dahin halt so eine Frau mit leichten Bewegungen, Kreuzschmerzen und Ähnlichem, aber keine Herzpatientin oder so. Also was ich mit Freuden natürlich feststelle, ist, dass man doch inzwischen solche Dinge besser diagnostiziert, hoffe ich, also Männer und Frauen mit ihren unterschiedlichen Symptomen, in unterschiedlichen Erkrankungen. Das ist gut. Was ich weiterhin bemängeln muss, ist, wie im speziellen Notdienst-Sonntagsdienst Patienten dann irgendwie gerankt werden. Ja? Also der am lautesten schreit, kommt dran, der nichts mehr sagt, kann offenbar auch untergehen.
1: Ach so, ja, das ist die Krankenhausorganisation, meinen Sie, Frau Esslinger? Und vielleicht ist es auch vielleicht Ihr Verdacht, dass dann die Frauen eher untergehen? Okay.
0: Naja, meine Mutter konnte nichts mehr sagen.
1: Ja, ja, klar. Ne?
0: Also, jetzt abgesehen davon, auch in neuester Zeit, was ich miterlebt habe, dass Angehörige rausgeschickt werden aus den Behandlungsräumen oder Wartezimmern. Also die warten getrennt. Ich habe da erst einen aktuellen Fall mitgekriegt.

0: Wurde auch in der Allianz Frauengesundheit jetzt am Dienstag, es gibt ja auch eine Initiative, halte dein Herz gesund, also so mit roten Herzchen und so weiter. Also es, man versucht auf verschiedenen Ebenen da Awareness, also halt Bewusstsein zu schaffen.
1: Also wir alle können da auch ein bisschen mithelfen, dass wir Frauen so einen Herzinfarkt eben dann doch besser überleben. Und jetzt haben wir gleich Halbzeit hier im Tagesgespräch.
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1: Heute geht es darum, dass wir in Medizin und Forschung noch Defizite haben, nämlich zu der Frage, werden die Beschwerden von Frauen ernst genug genommen? Viel haben wir schon gehört und wir freuen uns auf Ihre weiteren Beobachtungen.
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1: Noran Keller hat uns angerufen aus Ingenried. Frau Keller, grüß Sie.
3: Ja, hallo, grüße Sie alle zusammen. Hallo.
1: Haben Sie schon einschlägige Erfahrungen gemacht?
3: Ja, ich habe leider, muss man sagen, auch schon einschlägige Erfahrungen machen müssen. Ich habe vor 6 Jahren habe ich einfach gemerkt, dass in meinem Körper irgendwas nicht mehr stimmt und bin dann zu meiner Hausärztin, die mich seit über 20 Jahren schon gekannt hat. Ich war immer super gesund. Und habe ihr das geschildert und dann nahm das Ganze seinen Lauf und ich bin über 7 Monate alle 2 Wochen zu meiner Hausärztin, weil ich gesagt habe, in meinem Körper passiert was und das ist was Schlimmes. Also ich habe das wirklich regelrecht gespürt. Das klingt unglaublich, aber ich bin unglaublich feinfühlig und habe ein sehr gutes Gefühl für meinen Körper. Und ich habe immer wieder gesagt, es passiert was Schlimmes in meinem Körper. Und ich habe im Nachhinein gesehen, habe ich den Eindruck, dass das mein Fehler war, weil meine Hausärztin, die hat halt dann natürlich immer die Augen verdreht, weil die Blutwerte waren top und Ultraschall hat auch nichts ergeben und so. Und das Ende vom Lied war dann, also wie gesagt, 7 Monate hin, immer wieder, alle 2 Wochen. Das Ende vom Lied war dann, dass ich bei einem Urologen war und der zu mir gesagt hat, aber Frau Keller, Sie haben seit 7 Monaten Bauchweh, sollen wir mal ein CT vielleicht vom Bauch machen? Und dann ist rausgekommen, dass ich Eierstockkrebs habe und zwar schon sehr, sehr weit fortgeschritten. Und das habe ich nur mit sehr, sehr viel Glück. Also ich hatte einfach wirklich sehr viel Glück. Die Prognose lag bei 20%. Habe ich überlebt und konnte operiert werden, während ich noch gelebt habe sozusagen. Für mich im Nachhinein gesehen war das, also die Hausärztin hat mich schon sehr gut erkannt. Und heute ist es so, dass ich ganz anders auftrete bei Ärzten. Ich habe mich damals dann immer wieder auch, weil ich mir gedacht habe, ja klar, das ist meine Ärztin und so, ich bin medizinisch auch bewandert, aber ich habe da wirklich auch zu sehr vertraut. Das war mein Fehler und habe mich da viel zu schnell auch zufrieden gegeben oder habe halt ja gesagt. Heute passiert mir das nicht mehr. Heute bestimme ich, was an meinem Körper gemacht wird und welche Untersuchungen ich brauche. Aber ich musste halt diese leidvolle Erfahrung machen und wie gesagt, ich glaube, im Nachhinein war es einfach mein Fehler, dass ich gesagt habe, ich spüre, dass in meinem Körper was Schlimmes passiert. Okay. Also da glaube ich, ist an dem Punkt, dass meine Hausärztin einfach ausgestiegen im Nachhinein betrachtet und damit war ich dann allein auf weiter Flur.
1: Also das ist sicher auch eine Frage der Kommunikation, die Sie hier auch ganz, ganz klar benennen, Frau Keller. Das werden wir auch gleich nochmal näher besprechen mit Frau Professor Ludwig. Dankeschön für Ihren Fall und alles, alles Gute, Mensch.
3: Ja,
1: danke. Und Günter Bauer aus Petersgmünd hat eine ganz einfache Frage. Herr Bauer, grüß Sie.
4: Also eine einfache Frage ist gut. Also ich aufgrund meiner gesundheitlichen Situation und durch das, dass mein Vater Kriegsversehrter war, habe ich da bin ich mit der ganzen Problematik schon immer aufgewachsen. Und seit ich eben selber so extrem krank bin, man sollte ja eigentlich als Patient diese Beipackzettel eigentlich gar nicht lesen, weil dann dürften sie eigentlich die Tabletten immer nehmen. Also so geht es mir auf jeden Fall. Aber es ist wirklich mittlerweile so, warum machen die eigentlich nicht, was eigentlich, man weiß es schon 30 Jahre, dass man sagt, okay, man macht eine Studie mit Männern, Frauen und, was ganz wichtig ist, Kinder. Kinder sind von, was mir die Ärzte so erklärt haben, die sind eigentlich von der vom Aufbau noch nicht fertig.
1: Ja, die waren früher auch kleine Erwachsene, aber Kindermedizin gibt es ja jetzt zum Glück, Herr Bauer. Also da wurde schon länger umgedacht. Aber Ihre Frage ist letztlich auch, warum macht man das oder nicht sehr viel stärker? Und da gibt es natürlich Antworten darauf. Dankeschön erstmal dafür. Also erstmal vielleicht zu Nuran Keller, Frau Professor Ludwig. Also dieses

0: Auftreten, die Kommunikation von Frauen bei Ärzten, die ist ja auch anders als bei als von Männern. Was hat man, was gibt's denn da für Erkenntnisse? Vielleicht auch anhand von Nuran Kellers Fall.
1: Ja, also insgesamt müssen wir sagen, also Frauen gehen einfach häufiger zu Ärzten und Ärztinnen, also häufiger in der Gesundheitsversorgung insgesamt, so, weil sie sind insgesamt, achten mehr auf ihre Gesundheit. Jetzt ist es natürlich so, wenn jetzt bestimmte Blut

0: nicht warm. Das ist dann ja, auch nicht.
1: Hat sie wohl dann gesagt, 7 Monate Schmerzen im Bauch.
0: Ja, normalerweise ist dann schon so, dass dann guckt man eben da weiter. Aber natürlich kommt da, muss man einfach sagen, schon eben wieder dieser Stereotyp mit rein, den ich vorhin angesprochen hatte. So nach dem Motto, na gut, also wenn ein Mann jetzt zum Arzt oder zur Ärztin geht, ist es klar, oh, wenn der schon da ist, da muss irgendwas sein. Ja, und weil halt tatsächlich Frauen schon häufiger kommen und mit ähnlichen Beschwerden ist es, kann es in die Richtung gehen, muss aber nicht. Mhm. Und deshalb, ich finde es insgesamt schon auch sehr wichtig, dass, ich meine, es ist ja auch, dass Patienten, Patientinnen natürlich schon auch sich jetzt auch anderweitig auch noch informieren oder gucken, wie geht es jetzt weiter. Aber das ist tatsächlich dieses, wo halt das, die Tatsache, dass wir halt einfach öfter da zur Versorgung gehen, ein bisschen in diesen Stereotyp halt reinfällt, ja. Also das ist natürlich, ja, da jetzt in diesem Fall.
1: Liegt es auch daran, dass vielleicht auch zu wenig Zeit ist, um sich ordentlich zu artikulieren, um ordentlich vorzubringen, um was es eigentlich geht? Weil es ist ja auch oft so, dass man so wenig Zeit hat, um überhaupt so richtig ins Gespräch zu kommen mit den Ärzten. Da habe ich jetzt Hildegard Zurek aus München am Telefon. Frau Zurek, grüß Sie.
2: Ja, grüß Sie. Bei mir ist es so, die

0: und dann, was soll man da sagen? Mhm.
1: Also Sie bemängeln auch und haben auch das Gefühl, dass da einfach zu wenig Zeit dafür da ist, um sich ordentlich zu artikulieren das und auch ordentlich zu sagen, früher, um was geht es denn eigentlich? Ja. Mhm.
0: Oh, denn früher, da gab es ja nur Ärzte, also ich bin über 80 Jahre alt, gut über 80, und da waren ja nur Ärzte. Und da muss ich

0: Gesicht sieht. Und die eine Ärztin, da habe ich ihr die Schmerzen erklärt und so, dann hat sie mir eben ein anderes Medikament verschrieben, das ist, und ich bin heim und dann wusste ich, wenn ich jetzt nochmal so diesen Wahnsinnsschmerz kriege, dann reißt das Herz mitten auseinander. Dann bin ich einfach selbstständig ins Krankenhaus gefahren mit der U-Bahn. Und ja, und es war ein Herzinfarkt.
1: Also Frau Zurig, im Prinzip Ihr Problem
0: und was
1: ist...
0: Was soll man da in 5 Minuten erzählen?
1: Ja. Frau Zurig, also das ist angekommen, also diese Knappheit der Ärzte, vielleicht war es früher besser, weil man auch mehr Zeit hatte und weil es auch anders vergütet wurde als in dem jetzigen System, wo doch alles sehr auf Effizienz ausgerichtet ist, wenn wir uns gleich nochmal genauer anschauen. Barbara Lehmeier aus Dietenhofen, grüß Sie, sie ist Apothekerin, lese ich hier. Frau Lehmeier, grüß Sie.
2: Ja, grüß Gott, grüß Gott.
1: Was ist Ihre Erfahrung? Werden die Beschwerden von Frauen ernst genug genommen?

0: dass diese Untersuchung von den Kassen auch bezahlt werden sollte, weil das ist nicht notwendigerweise, es ist nicht normalerweise im Blutbild mit drin, mhm. in einem kleinen also, Blutbild. Okay. Mhm. Ich bin der Meinung, erstens müsste sich das ändern, dass man da nachschaut automatisch, dass mhm. es im Blutbild mit drin ist, dass die Kassen das bezahlen, das Speichereisen, das Ferritin, und dass das Bewusstsein der Ärzte dahingehend geschärft wird, dass ich auch wenn ich jetzt keine Anämie habe, dass ich deswegen trotzdem nicht gesund und fit bin fürs mhm. Leben. Mhm. Ja, das Leben zu bewältigen. Die Referenzwerte müssten sich da ändern.
1: Mhm. Frau Lehmeyer, danke schön aus Ihrer Erfahrung als Apothekerin, die auch natürlich beraten kann und muss. Also, jetzt haben wir ja gehört, eventuell ist die Beratungszeit bei den Ärzten zu gering. Dann kann man sich noch in der Apotheke beraten lassen, was ja auch

Was wir sehen, es gibt so ein paar Studien, also insgesamt zeigen ja Studien, dass wenn Personen von einer Ärztin behandelt werden, häufig das Outcome besser ist. Warum? Weil sie sich trotzdem noch mehr Zeit nehmen und auch insgesamt verschreiben oder raten weibliche Ärztinnen seltener zu einer OP. Und bei Männern ist es tatsächlich so, wenn die zum Beispiel zum Arzt oder zur Ärztin gehen, die fordern auch viel mehr eher, gut, was habe ich? Was brauche ich jetzt? Okay, können wir auch eine OP machen. Bei den Frauen ist dann eher, muss das denn sein? Können wir nicht was anderes? Also es ist schon ein bisschen anderer Kommunikationsstil. Aber es ist wirklich, was ich wirklich sagen kann jetzt.

bei den Frauen einfach eine höhere Gesundheitskompetenz, also wirklich, sind es bevölkerungsweite Studien, also höhere Gesundheitskompetenz und daher auch tatsächlich mehr Wissen in der Regel zu den Themen und auch wirklich eine häufige Anspruchnahme von einfacher Präventionsmaßnahmen. Mhm. So, jetzt ist es so, wir sehen bei den Männern, es ist richtig, also insgesamt auch bevölkerungsweit diese Prävalenzstudien, also Frauen haben häufiger oder werden zumindest häufiger mit Depressionen auch diagnostiziert, aber Suchterkrankungen, wie auch richtig gesagt wurde, ist zum Beispiel bei den Männern höher. Jetzt ist es aber so, dass tatsächlich, und da kommen wieder die Geschlechter.

0: hoffentlich jetzt auch bald veröffentlicht werden, wo wir das genau das auch nochmal untersucht haben, warum Männer eher seltener da dann wirklich hingehen, wo die Aspekte auch nochmal aufgegriffen werden, genau. Aber
1: ja, genau. Also Professorin Sabine Ludwig ist Professorin für Diversität in der Medizin. Also da wird auf alle geguckt, auch auf die Männer. Franz Mayer, danke schön auch erstmal dafür. Und Barbara Lehmeier, die Apothekerin, will nochmal einen Hinweis geben, Frau Lehmeier, gell?
2: Ja, vielen Dank nochmal für die Möglichkeit. Ja, also erstens, es ist mir auch sehr, sehr wichtig zu sehen, dass viele Frauen nach der Schwangerschaft in den Hashimoto reinrutschen, also eine Autoimmunerkrankung der Schilddrüse. Und da weiß man jetzt, dass es auch mit der Eisenversorgung zusammenhängt. Mhm. Und das sind bei den Studien wohl, die Grenze ist der Ferritinwert von 30. Und wir sagen ja, oder nach den Referenzwerten ist ein Ferritinwert von 12 ja in Ordnung. Also es ist alles andere als in Ordnung und vielleicht kann man da tatsächlich auch was machen. Und dann höre ich halt in den Medien immer mehr Frauen in die Vorstandsetagen und mehr Frauen in die Politik. Mhm. Und da denke ich eben, wenn man die Frauen leistungsfähiger macht, indem man ihren Eisenstoffwechsel

Dankeschön dafür. Also das wollte ich sowieso nochmal ansprechen. In der Gesundheitsbranche sind ja wohl überwiegend Frauen, die Arbeit machen, also sowohl in der Pflege als also Krankenschwesterseite, Pflegeseite, auch in den Ärzten. Bei den Ärzten sind ja immer mehr Frauen dabei. Nur in den Führungsetagen, da sind sie dann wieder relativ wenig vertreten. Ist das auch ein Dilemma? Denn eine Frau, die umso mehr weiß natürlich um diese Diskrepanzen, tut sich vielleicht leichter, auch auf diese gendersensible Medizin viel mehr die voranzubringen in ihren eigenen Instituten, in ihren Lehrstühlen oder auch in

0: Themen der Frauengesundheit oder des geschlechtersensiblen Medizin als es Männer. Das ist, sieht man auch in anderen Themenbereichen zum Beispiel. Daher ist es auf jeden Fall wichtig, mehr Frauen in Führungspositionen zu bekommen. Und das sind häufig strukturelle Barrieren. Tatsächlich wird auch jetzt bei uns in der akademischen Medizin halt weiterhin die Kinderbetreuung, die immer angeführt wird von fast allen, auch jungen Frauen und jungen Kolleginnen, dass sobald Kinder da sind, fallen sie in der Karriere zurück, weil dann die, müssen ja alle Veröffentlichungen schreiben, die Veröffentlichung, die Anzahl der Veröffentlichungen einfach im Vergleich zu Männern, die dann halt zwar Väter sind, aber einfach weniger sind. Sind weiterhin diese Barrieren, die da sind. Und dann tatsächlich auch die Frage, dann wieder, haben wir denn überhaupt adäquat Kindergarten? Wie sieht es in den Schulen aus? Und so weiter mit der Ausstattung. Also das ist wirklich ein Thema, wo wir eigentlich schon wirklich so lange drüber diskutieren. Und es ist immer noch einer der Hauptgründe. Und dann aber schon auch am Arbeitsplatz bestimmte Diskriminierung, dürfen wir schon auch nicht vergessen. Ja, also das ist schon häufig, also beziehungsweise wir haben jetzt auch extra Mentoring-Programme zum Beispiel für Frauen extra, um halt sie auch adäquat zu schulen beim Auftreten, wie kommuniziere ich mit meinen Vorgesetzten und so weiter. Und dann sehen wir immer noch den Gender Pay Gap. Ja, also wir haben auch weiterhin, verdienen die Frauen auch in gleichen Positionen weniger. Und dieser resultiert dann wieder im Gender Pension Gap. Das heißt, weniger Rente für die älteren Frauen. Mhm. Und in Österreich zum Beispiel beträgt es 42,1% rund, ja, was die Frauen, die Eltern weniger haben. Mhm. Und das wirkt natürlich auf die ganze Gesundheit. Richtig. Wie habe ich Zugang zur Gesundheit? Mhm.
1: 0800 94 95 95 5. Wir haben noch ungefähr 8 Minuten Zeit. Können Sie sich noch beteiligen bei uns heute zum Thema in Medizin und Forschung? Werden die Beschwerden von Frauen ernst genug genommen? Und von sehr negativen Erfahrungen spricht jetzt Michaela Seitz.
2: Also eine der ersten Erfahrungen war eine Thrombose, wo es dann hieß, na, das ist wahrscheinlich ein Muskelfaserriss, sage ich. Wie soll ich mir in der Nacht einen Muskelfaserriss geholt haben im Bett? Es hat sich dann also leider Gottes als Thrombose rausgestellt, was dann für mich eine Lungenembolie zur Folge hatte, die ich zum Glück überlebt habe. Dann war ich schwanger im Anfang 4. Monat. Dann hatte ich wahnsinnige Bauchbeschwerden. Dann hieß es, das ist ein Magen-Darm-Virus. Sage ich, nein, das fühlt sich anders an. Das Ende vom Lied war, ich hatte einen Blinddarmdurchbruch und habe dann infolgedessen dann auch später mein Kind verloren. Und also es ist einfach so, dass man als Frau, glaube ich, von Haus aus in die Ecke hysterisch gestellt wird. Und das, denke ich mal, ist ein großes Problem.
1: Also heftige Erfahrungen von Michaela Seitz. Danke dafür. Frau Hieber aus Penzberg schreibt per Signal, ich glaube, dass von allen medizinischen Fachrichtungen vor allem die Hormonsituation und deren Einfluss auf die gesundheitliche Situation von Frauen ab deren 40ern nicht genug beachtet werden. Beispiel Gelenkbeschwerden. Alexandra Engel aus Lauf an der Pegnitz reagiert jetzt auf unsere Apothekerin. Grüß Sie, Frau Engel.
3: Guten Tag. Ja, ich hatte ein regelrechtes Déjà-vu, denn ich hatte vor vielen Jahren undefinierte Probleme. Ich war hundemüde, weinerlich, mir ging es richtig elend. Ich habe 24 Stunden, 12 Stunden geschlafen und bin von Arzt zu Arzt wirklich zwei Jahre lang. Mehrere Ärzte wollten mir Psychopharmaka verschreiben, aber ich habe das abgelehnt. Ich habe gesagt, ich merke, mit mir stimmt irgendwas nicht. Und eine Schilddrüsenärztin hat dann am Ende festgestellt, dass mein Ferritinwert bei 10 und mein Vitamin-D-Wert bei 5 war. Mhm. Ich habe dann eine Ferritin-Infusion bekommen und Vitamin-D hochdosiert und mir ist es innerhalb von 2 Tagen wieder gut gegangen. Ich habe keine Symptome mehr gehabt. Ich bin nicht nach 12 Stunden, sondern nach 7 Stunden von selbst wach geworden. Und in der Zeit davor, wenn ich in der Mittagspause den Kopf auf den Tisch gelegt habe, ich habe innerhalb von Sekunden geschlafen.
1: Mhm. Frau Engel, wie lange ist das
3: nicht
1: her?
3: Nicht mehr leistungsfähig.
1: Ist das schon länger her oder ist es noch gar nicht so lange her?
3: Ja, das ist jetzt knapp 10 Jahre her. Und ein weiterer Effekt war, ich habe Vorfahren, die Magen-Darm-Krebs-Probleme hatten. Und deshalb bekomme ich alle 5 Jahre dahingehend eine Untersuchung. Ja. Und hatte immer Polypen, die rausgemacht wurden, alle 5 Jahre, 15 Jahre lang. Und die letzten 2 Untersuchungen, seitdem dieses Thema behoben wurde, hatte ich auch keine Polypen mehr. Mhm. Unglaublich.
1: Also, aber haben Sie aber das Eindruck, dass es...
3: Zusammenhänge kann

0: ich bin überlastet und das wurde überhaupt nicht ernst genommen, dass ich gesagt habe, nein, ich merke einfach, mit mir stimmt etwas nicht. Okay. Und dieser Ferritinmangel, den hat wohl der Hausarzt auch festgestellt, er hat mir dann Tabletten gegeben, damit ist der Wert auf 22 gestiegen. Der Arzt hat gemeint, super, der Wert hat sich mehr als verdoppelt, aber 22 ist nichts. Heutzutage gilt ja 30 bis 160 als normal. Mein Wert war bei 10 und nach der Ferritininfusion konnte ich wirklich sagen, ich habe die so alle 2 Monate bekommen und wenn der Wert dann wieder gesunken ist wegen Tagen und solchen Dingen, die man als Frau halt leider hat, habe ich schon gemerkt, wenn der Wert Richtung 60 geht, war ich schon wieder müde und so weiter. Und wenn er bei 40 war, waren die Symptome wieder ähnlich. Also der Wert war gut, wenn er in etwa bei 100 lag. Und nachdem die Infusionen ja teuer sind und meine Ausfallzeiten, ist es wirklich sinnvoll, diesen Wert standardmäßig mit zu untersuchen. Ich möchte nicht wissen, wie viele junge Personen und vor allen Dingen Psychopharmaka kriegen, die einfach nur Vitamin D im Eisenmangel haben.
1: Frau Engel, ganz herzlichen Dank dafür. Es ist echt interessant, dass Sie sich gleich getriggert

0: müssen eben getrennt, die Männer und die Frauen, und natürlich die Ergebnisse dann auch genauso auszuwerten. Passiert denn das in ausreichendem Maße?
1: Genau, also auf jeden Fall ist jetzt auch das Bewusstsein da. Und zumindest, wie gesagt, es fängt an, dass es gibt auf europäischer Ebene diese European Medicines Agency, die das als Empfehlung ja herausgibt. Und die haben jetzt erst am 12. Juli auch nochmal was veröffentlicht, dass in Zukunft wirklich

0: so eine wichtige Agentur sagt in allen Studien, adäquat alle Geschlechter, dann wären wir wirklich einen Schritt weiter.
1: Und dann ist es natürlich ein bisschen teurer, aber es wäre natürlich sehr viel effektiver. Jetzt bedanken wir uns auch bei Irmtraut Lugmüll und Johanna Meyer, die angerufen haben, die leider nicht mehr dran gekommen sind. Frau Lugmüll wollte als ehemalige Ärztin erzählen von einem Notarztkollegen, der zum Glück noch gerade erkannt hat, dass es eigentlich, oder der Anästhesist hat erkannt, dass eine eingelieferte Frau mit Oberbauchschmerzen nicht operiert werden muss, weil es ein Herzinfarkt war. Also, es tut sich was, vielleicht noch zu wenig. Ich bedanke mich fürs Mitmachen. Ich bedanke mich bei Professor Sabine Ludwig. Sie ist vom Institut für Diversität an der Medizin, an der Medizinischen Universität Innsbruck. Danke dafür. Und im Studio ist Christine Krüger. Servus.
2: Der Ausblick hält sich auf. Die führenden Wirtschaftsforschungsinstitute haben ihre Konjunkturprognose für 2026 angehoben. Sie rechnen nun mit 1,3% Wachstum. Das ist mehr als doppelt so viel wie im Frühjahr prognostiziert. Kompromiss zur Rente mit 63. Die Koalition berät laut Bild darüber, ob die Zahl der nötigen Beitragsjahre um bis zu 2 auf 47 erhöht wird. Wer sie hat, könnte abschlagsfrei in Rente gehen. Diskutiert wird auch eine Beschränkung auf Berufe mit harter körperlicher Arbeit. Ankunft in den USA. Chinas Präsident Xi ist zu einem dreitägigen Staatsbesuch eingetroffen. US-Präsident Trump begrüßt

Ich begrüße Sie herzlich zu meinem Bewegungsprogramm. Ich werde Ihnen großzügige Bewegungen zeigen, die die Gelenke gelenkiger machen und die unser Gewebe, unsere Gewebsschichten, die Haut, das Bindegewebe, den Muskel gegeneinander verschieben. Wenn alles in uns flutscht und fließt, dann bewegen wir uns mühelos und schmerzfrei. Ich versuche Sie möglichst reibungslos durch dieses Programm zu führen und wünsche Ihnen ganz viel Spaß dabei. Wir starten in der hüftschmalen Fußposition und Sie geben ganz viel Druck mit den Füßen in den Boden, um sich aufzurichten. Versuchen Sie zu spüren, wie dieser Druck, je stärker der wird, in den Boden hinein, die Gelenke auseinanderschiebt. Und dann bewegen Sie das Becken nach vorne ins Hohlkreuz, richten Sie das Becken auf. Ins Hohlkreuz, aufrichten. Die Aufrichtung verlängert den unteren Rücken, aber in der Aufrichtung kommt auch die Rückenfaszie mehr zum Einsatz. Sie entlastet die Rückenmuskeln. Deshalb bleiben wir in der aufgerichteten Beckenposition, die Knie leicht beugen und die Knie kreisen. Um die Fußgelenke herum

gerne die Hände hier auf den Kopf legen. Wenn es für die Schulter geht, große Kreise mit den Armen. Alles soll in Bewegung kommen, alles soll sich erwärmen, flüssiger werden.

mehr als vorhin vielleicht. Das Knie zieht nach unten. Wir wollen die Hüfte deutlich in die Streckung bringen. Der rechte Arm nach oben. Kreise beschreiben. Diese Kreise kommen aus dem Brustkorb.

ineinander. Den Hammer werfen in die andere Richtung. Wieder probieren. Wie groß kann die Bewegung werden? Wo ist Ihre persönliche Bewegungsgrenze? Das machen wir noch eine ganze Weile, damit in uns drin alles wie geschmiert läuft. Die Arme dann wieder gestreckt nach vorne und gestreckt in die Seite rotieren. Es dürfen die Fersen wieder mitdrehen, es darf das Becken mitdrehen. Die Schulterblätter tief setzen, lange Nacken. Die Füße dann fest stehen lassen und die gebeugten Ellenbogen rotieren. Vielleicht noch mal ein bisschen mehr in die Länge schieben, die Bauchspannung erhöhen. Wenn es nach links geht, hebt sich das linke Knie. Fangen wieder mit dem langsamen Tempo an, damit wir deutlich spüren, wie das muskulär anstrengend wird, wie das Bein schwer ist.

Noch die letzten beiden Kreise. Füße zueinander. Lang machen der vorderen Linie. Und über die Bauchspannung nach unten. Nicht einfach fallen lassen, das würde ja auch gehen. Aktiv die Bauchspannung einsetzen. Die letzten zwei. Und unten bleiben. Federn. Ganz leichtes Federn. Ruhig mal hin und her zum rechten, zum linken Bein. Das fasziale Bücken. Wir laufen dann, wenn wir in der Mitte sind, nach vorne. Kleine Schritte und wieder zurück. Nach vorne. Wieder zurück. Immer wieder tief federn und bleiben. Legen Sie den Oberkörper ganz locker auf die Beine ab. Nacken aushängen lassen. Das Gewicht nach vorne verlagern. Über die Bauchspannung nach oben rollen. Und leichtes Federn auf dem Vorfuß.

oben strecken. Atmen Sie gleichmäßig und ruhig. Und die Schultern wieder rückwärts kreisen. Vorwärts kreisen. Und Oberkörper zur Seite drehen. Und die Arme abwechselnd nach oben strecken. Bleiben Sie in der Wirbelsäule ganz entspannt. Und wieder rückwärts kreisen. Vorwärts. Oberkörper drehen.

die Arme nach oben strecken. Und gut auslockern. Öffnen Sie nun die Beine etwas mehr als hüftbreit. Nehmen Sie die Arme seitlich hoch und schieben Sie den Oberkörper so weit wie möglich zur Seite. Wieder lösen. Zur anderen Seite schieben.

spannen Sie den Po fest an. Und den Körper zur Mitte bringen. Lassen Sie den Po fest angespannt und drehen Sie den Oberkörper zur Seite. An die Seite wechseln. Versuchen Sie, den Oberkörper so weit wie möglich zu verdrehen.

und kurz entspannen. Die Arme über den Kopf verschränken, nach vorne neigen und den Rücken gerade halten. Nehmen Sie die Ellbogen so hoch Sie können. Aufrichten. Wieder nach vorne neigen. Aufrichten.

Konnten Sie die Wirkung spüren, wie sich Ihre Rückenmuskeln kräftigen? Also, wenn immer Sie sich ein wenig müde und verspannt fühlen, machen Sie einfach einige dieser Übungen und bleiben Sie gesund.

Hitze, Staub, kaum Regen. Die Namib, älteste Wüste der Welt.

Heute bekommt die Terrasse im Querbeetgarten eine Herbstbepflanzung, und zwar in erster Linie mit Strauch-Veronika. Das sind diese hübsch blühenden Pflanzen hier im Hintergrund. Und dann kombiniert mit verschiedenen Stauden, die dann auch den ganzen Winter stehen bleiben können und nächstes Jahr dann auch wiederkommen sollen. Und damit hallo und herzlich willkommen bei Querbeet. Bevor ich die verschiedenen Kombinationen allerdings setzen kann, muss ich in die Kübel unten erstmal eine Drainageschicht reingeben, weil was all diese Pflanzen nicht mögen, ist stauende Nässe. Und gerade im Winter, wenn es dann viel regnet, kann das halt vorkommen. Und deswegen gibt es jetzt erstmal viel Geschepper und die Steinchen hier in die Gefäße.

Jetzt kommt noch ein richtig schönes strukturstabiles Substrat rein. Das heißt, da ist viel Ziegelbruch, Perlit und Sand mit drinnen, damit einfach wirklich das Wasser immer abziehen kann. Und vor allem, dass es im Laufe der Zeit nicht zusammensackt. Weil es schwierig ist mit so reinen Kompostsubstraten zum Beispiel, dass die sehr stark sacken und dann unten drin auch ganz gern vernässen. Und dann ist es mit Wasser und Nährstoffhaushalt einfach nimmer gut bestellt, sage ich jetzt mal. Und so Kübelpflanzensubstrat oder Dachgartensubstrat, das behält einfach, ich sag mal, seine Stabilität. Und da können dann so Stauden und so

0: Viele. Klingt märchenhaft, klappt mit etlichen Pflanzen aber wunderbar. Barbara Prosiegel von der Gärtnerei Staudenspatz zeigt, wie. Grundsätzlich geht Vermehrung über Teilung, Stecklinge oder Samen. Aber welche Methode ist wann sinnvoll? Jede Technik hat ihre Stärken. Methode 1 ist für Ungeduldige, Stauden teilen. Vegetative Vermehrung am Beispiel eines Storchschnabels.
1: Herbst und Frühling ist eine gute Teilzeit quasi. Teilen kann man viele Storchschnäbel, einfach um sie zu vermehren, um sie zu verjüngen.
0: Stauden teilen ist ideal für alle, die keine Überraschungen im Beet mögen.
1: Man kriegt die gleichen Eigenschaften wie die Mutterpflanze raus. Das heißt, die vegetative Vermehrung hat immer die gleichen Eigenschaften. Das ist bei den Sämlingen immer ein bisschen anders. Die dürfen spielen. Und bei den Vegetativen, da habe ich auch gleich fertige Mutterpflanzen, also eine relativ schnelle Kultur sozusagen, weil man gleich eine Pflanze hat mit Wurzeln und die muss einfach theoretisch nur noch wachsen.
0: Bei der Teilung schneidet Barbara zuerst das Laub zurück. So verdunstet die Pflanze weniger Wasser. Dann ertastet sie die natürlichen Bruchstellen im Wurzelballen. Zum Teilen sollte die Mutterpflanze mindestens 3 Jahre alt sein.
1: Die sind sehr reproduktiv und man kann die auch wirklich gut auseinandernehmen. Man muss ein bisschen aufpassen, wo da die Augen sind. Das sind die schlafenden Augen. Die machen an der Seite kleine Triebe und das ist ein schlafendes Auge. Und da ist noch ein schlafendes Auge, das ist schon ein bisschen weiterentwickelt. Das wird quasi der neue Trieb werden.
0: Die Teilstücke setzt

und frostfrei. Nur austrocknen dürfen sie nie. Methode 2 ist für Menschen mit mittlerer Geduld: Stecklinge schneiden. Hier am Beispiel Gewürzthymian, der sowieso regelmäßig gestutzt werden sollte.

0: ehemaligen Blattansätzen bilden sich im Substrat neue Wurzeln. Dafür braucht es nährstoffarme Aussaaterde. Beim Thymian entstehen so im Handumdrehen rund 150 Jungpflanzen. Im nächsten Jahr groß genug zum Einpflanzen oder Verschenken. Methode 3 ist für die richtig Geduldigen: Vermehren über Samen. Hier beim Teufelsabiss, einer heimischen Wildstaude. Regionale Wildpflanzen zieht die Gärtnerei Staudenspatz konsequent aus Samen. Ein breiter Genpool schafft Vielfalt. So können sich Arten besser an den Wandel ihrer Umwelt anpassen. Bei Wildstauden reifen die Samen oft zeitversetzt. Deshalb heißt es, ganz genau hinschauen.
1: Die muss man tatsächlich grün ernten. Also man sieht teilweise schon, dass die schon grün abfallen. Und man denkt immer, ah, braune Samen. Aber tatsächlich bei vielen von denen, die muss man schon grün ernten und rechtzeitig dran sein. Der blüht auch echt lange.

0: relativ feucht ist, dann trocknen sie nicht so schnell, aber ansonsten 1 bis 2 Wochen.
1: Sobald sich die Samen leicht vom Blütenkopf abrubbeln lassen, sind sie trocken genug. Direkt ausgesät wird aber noch nicht. Zuerst wird gereinigt. Mit 2 Sieben unterschiedlicher Maschenweite trennt Barbara Samen von Pflanzenresten.
0: Die groben Teile sollten raus, eben damit es nicht schimmeln kann. Aber so würde ich das jetzt für gut befinden. Und wenn so kleine Schnipsel drin sind, das macht gar nichts. Das ist völlig okay so.
1: Ernten, trocknen, reinigen, aussehen, pikieren und später eintopfen. Die Aussaat von Stauden bedeutet einiges an Arbeit. Weil ohnehin später vereinzelt wird, sät Barbara bewusst dicht. Zum Schluss eine Schicht Blähton.
0: Damit das Saatgut gleichmäßig feucht bleibt, damit es nicht davonfliegen kann und einfach abgedeckt wird, dann noch einmal andrücken, damit sie auch Bodenschluss haben und dann ist fertig.
1: Zum Keimen wandern die Töpfe ins Gewächshaus zu den anderen Wildpflanzenarten. Zu Hause reicht ein Zimmergewächshaus. Nach ein paar Wochen braucht Teufelsabiss als Kaltkeimer einen Kältereiz. Generell heißt es, gleichmäßig feucht halten. Teilen, Stecklinge, Aussaat. Für jede Geduldsstufe ist da etwas dabei.
2: Ich bin definitiv ein Freund von Variante 1, dem Teilen, ganz einfach, weil es am schnellsten geht und man immer am meisten sieht. Das habe ich am Wochenende daheim jetzt tatsächlich auch schon wieder gemacht. Und es macht einfach Spaß, Stauden selbst zu vermehren. Und ich darf jetzt hier unsere schönen Herbststauden, jetzt in dem Fall ein Purpurglöckchen, eine Heuchera, mit hier reinsetzen in die Zinkwanne. Und jetzt muss ich aber erstmal kurz noch mal Platz machen.

kleine, schöne Kugeln. Und auch die bleiben im Winter grün. Und die Laubfarben sind natürlich auch spannend, weil sie ein bisschen spielen. Man hat es von dunkelgrün über dieses Blau bereift bis eben zu bunt. Kann man richtig schön mit pflanzen. Und wer sich jetzt für diese verschiedenen Veronika interessiert, der findet da auf den Querbeet-Internetseiten einen Link zu herbstlich willkommen, weil in ganz vielen bayerischen Gärtnereien gibt es

0: seine Favoriten hat Klaus Misch heute noch nicht entdeckt.
1: Die schönsten, die haben so ein Muster und so weniger feste Stacheln. Das ist wie so ein Massageball. Tragen nicht so gut, meistens hängen da weniger dran und meistens sind weniger Pflanzen in der Mischung.
0: Das Ernten ist ein Suchspiel.
1: Ich muss da nicht immer an meine Oma denken. Wenn die Oma so gebückt im Garten war und hat Gurken geerntet. Ah ja, da haben wir noch mal so eine kleine stachelige, die hatten wir noch nicht.
0: Auf dem Gelände der Gärtnerei Förster in Unsleben wachsen die Ziergurken direkt am Zaun. Gepflanzt nach den Eisheiligen im Mai, wuchern die Kürbisgewächse ohne viel Pflege bis zur Ernte.
1: Normalerweise fangen sie so Juli an und

0: ob in Schalen, in Glasgefäßen oder Trockengestecken. Unverletzt und bei Zimmertemperatur platziert, behalten Ziergurken über viele Monate ihre Farbe und Form.
1: Die Stachelgurken halten unglaublich lang, also die kann man monatelang teilweise in so Dekorationen drinnen lassen. 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Und bei mir hier geht es jetzt mit diesen kleinen Wildtulpenzwiebeln weiter. Die stecke ich nämlich jetzt in die Lücken rein, die noch da sind. Das heißt hier entlang der Wurzel. Da hinten ist noch so eine kleine Lücke, damit man dann einfach im Frühjahr gleich wieder was hat, was Farbe zeigt, was Blüten bringt. Und dann kommen natürlich die anderen Pflanzen, wenn es nicht einen zu heftigen Winter gibt, normalerweise auch wieder. Und dann ist es eh bald wieder bunt. Was Schönes an den Strauch Veronika, da waren jetzt die zweite, dritte Hummel schon dran. Und auch Bienen gehen eigentlich ganz gern hin. Und je milder der Herbst jetzt noch ist, desto länger blühen die auch. Also man sieht ja hier sehr gut, wie viel Knospen da oben noch drin sind. Also aus jedem Blattpaar kommen noch mal Knospen raus und die blühen lange Zeit. Das ist schön, zack, rein mit euch.

Die zwei Kombinationen hier mit den weißen Pflanzen dabei, die haben wir jetzt hier für den Eingang vom Schattengarten ausgesucht. Ganz einfach, weil das einfach immer schön leuchtet, wenn man hier reinschaut.

0: alten Bäumen, wie der Walnuss jetzt hier im Garten ist, ist
1: die kühlen.
0: Genau. Ja. Wahrscheinlich ist auch super.
1: Wenn ich hier bin, ich mag gar nicht mehr weg, wenn es so heiß ist.
0: Und wo versteckt sich jetzt dein Gartenschatz?
1: Da müssen wir da reingehen.
0: Nächste Ecke?
1: Ja, um die nächste Ecke.
0: Tja, das ist... Der hängt ja gut

0: Nö. Ja, so müsste Obstanbau immer gehen. Irgendeinen Kern in den Boden stecken, ein bisschen warten, umpflanzen.
1: Ja, ich denke nicht mehr dran und dann kommen die Sachen und dann wundere ich mich und denke, ach, da kommt wieder was. Und wenn es eine gewisse Höhe hat und ungünstig wächst, dann pflanze ich es um, wo ich noch Platz habe. Aber ich habe nicht mehr viel Platz. Letztes Jahr habe ich zum ersten Mal Pfirsiche drauf gehabt. Ich habe mich so gefreut.
0: Ja, das glaube ich dir sofort. Und die sind ja noch schöner von der Größe her. Die sind ja schöner Handvoll.
1: Ja.
0: Und wenn ich jetzt mal so grob durchzähle, dann sind es ja locker 30 verschiedene Obst.

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0: aus drei unterschiedlichen Perspektiven beleuchten. Mit im Studio ist Arun Maria Velassen, Vertreter der deutschen Gehörlosenjugend, der die Perspektive junger, tauber Menschen mit einbringt. Professor Dr. Leona Paulus, Gebärdensprachlinguistin an der Universität Hamburg am Institut für deutsche Gebärdensprache und Kommunikation Gehörloser. Sie bringt die sprachwissenschaftliche Perspektive für uns ins Studio. Und Matthias Schäfer, er ist tauber Gebärdensprachdolmetscher und Geschäftsführer der Firma Jomma GmbH. Jomma war an zwei Forschungsprojekten beteiligt, die sich mit der Entwicklung von Avataren beschäftigt haben. Herzlich willkommen im Studio.
1: Dankeschön. Dankeschön.
0: Vielleicht noch mal einen Schritt zurück. Was ist eigentlich Gebärdensprache genau? Was ist das Besondere? Und worum handelt es sich bei Sprachdeprivation?
1: Ich versuche es kurz und bündig zu erklären. Es gibt ja verschiedene Sprachsysteme und unser Gehirn möchte kommunizieren. Das heißt, wenn Menschen taub sind, dann sucht sich das Gehirn eben einen anderen Kanal. Das wären in dem Fall dann die Augen, die Hände, der Körper. So kommunizieren taube Menschen. Taubblinde Menschen kommunizieren taktil. Und häufig hat man die Vorstellung, ja, Gebärdensprache ist ja nur irgendwas mit den Händen. Das ist aber nicht der Fall, sondern es ist eine simultane Sprache. Da spielen die Blickrichtungen, die Hände, der Körper, die Mundgestik eine große Rolle. Und deswegen ist es auch so, Gebärdensprachen sind nicht international. Jetzt, wenn man dieses eine Symbol, in Deutschland gibt es dieses für gut, das bedeutet in Deutschland vielleicht gut, aber in einem anderen Land kann es auch was anderes bedeuten. Das heißt, es gibt viele verschiedene Gebärdensprachen. Es kam noch die Frage zur sprachlichen Deprivation, Sprachdeprivation. Das heißt im Prinzip, wenn Personen ohne Sprache aufwachsen. Es gibt ja dieses Sprachfenster zwischen 0 und 6, das ist so die Sprachphase, die sehr kritisch ist. Und da ist es einfach wichtig, dass Kinder Sprache erlernen, ob jetzt gesprochen oder gebärdet oder taktil, ist egal, das Gehirn muss gefüttert werden, um da auch sprachlich fit zu werden. Und man kennt es ja bei Wolfskindern, Kaspar Hauser oder Mowgli, das gibt es auch in Lautsprachen, aber in der Gebärdensprachgemeinschaft ist es leider sehr häufig vertreten, weil 95% der tauben Menschen hörende Eltern haben, die ohne Gebärdensprache natürlich bisher kommuniziert haben. Jetzt haben sie ein taubes Kind und wissen nicht, wie sie mit ihrem Kind kommunizieren sollen. Das heißt, es entsteht keine normale sprachliche Bildung und irgendwann schließt sich dieses kritische Sprachfenster und das hat für das Hirn einfach kognitive Folgen.
0: Gebärdensprache ist ja hier in Deutschland 2002 anerkannt worden als offizielle Sprache. Aber Gebärdensprachavatare, kann man die schon mit KI richtig zusammenbringen? Wie ist da der aktuelle Stand, Matthias?
2: Ich bin ja von der Firma Jomma. Und wie gerade schon gesagt wurde, ich war an AVASAG und BIGECO beteiligt. Das waren zwei Forschungsprojekte mit Hörenden beteiligten und habe dort Einblicke bekommen.

0: zu stellen. Und ich habe es selber dargestellt und versucht, es kindgerecht darzustellen. Aber eben über Motion Capture. Und die Kinder waren vollkommen gefesselt. Von daher, so wie andere jetzt vielleicht von Comics auch gefesselt sind. Aber ich als tauber Darsteller habe es so dargestellt und es ist dementsprechend gut angekommen.
1: Sehr gut, daran schließt auch meine nächste Frage an. Wo denkt ihr, passt der Einsatz von Avataren und wo findet ihr es eigentlich nicht okay?
0: Das ist natürlich eine große und auch ethische Frage. Wann und wo ist der Einsatz noch gerechtfertigt? Es gibt bestimmte Bereiche, wo wir sagen, dass es nicht in Ordnung ist, im

0: wo wir drauf vielleicht verweisen können oder springen können. Wichtig ist allerdings, weil ja gerade die Frage gestellt wurde, wenn wir Schriftsprache haben für Hörende, ist es gang und gäbe, und wenn jetzt aber KI-Stimmen kommen, dann ist das vielleicht erstmal ungewöhnlich, aber in der Gebärdensprache haben wir immer noch das Thema Sprachdeprivation, das Thema Barrierefreiheit, und jetzt kommt auf einmal KI aus dem Nichts und wir müssen erst einmal, ich sage jetzt mal, die Hausaufgaben erledigen und dann sagen wir, okay, herzlich willkommen, liebe KI oder Avatare. Da würde ich ganz gerne anknüpfen, wenn es gerade um die Videos ging, wenn wir auch daran denken, es braucht ja eine gewisse Interaktion, wenn wir an Kinder, Jugendliche denken, und der Einsatz von KI ist dann die Frage, ob es denn klappt, wenn es dann eine einseitige Informationsquelle ist, die nur aufgenommen wird. Es braucht also auch dementsprechend eine Interaktion, es bräuchte animierte Filme, es bräuchte verschiedene Figuren, die gebärdensprachlich sind, ganz unabhängig von KI auch, also wo Interaktionen ablaufen und Kinder das aufnehmen können und dann auch lernen können, für den Alltag zu interagieren, sprachlicher Art.
1: Jetzt momentan kennen wir den Einsatz von Avataren bereits aus Museen, von Websites oder von Informationsangeboten. Ist der aktuelle Stand schon eigentlich so weit, dass die öffentliche Verbreitung okay ist in euren Augen?
0: Da muss ich zugeben, bin ich ein bisschen befangen. Ich versuche es gut zu beantworten. Wenn wir uns die Qualität oder ich sag mal, wenn es taube Dolmetschende gibt, die immer wieder eingesetzt werden, wir haben die UN-Behindertenrechtskonvention, wir haben die EU und wir haben Menschen, die mit Gebärdensprache aufgewachsen sind, das sind die L1-Personen.
1: Kannst du kurz nochmal erklären, was das bedeutet?
0: L1 sind die Erstsprachnutzerinnen und also auf Englisch Native Signers. Und die UN-Behindertenrechtskonvention gibt eigentlich ganz klar vor, dass der Einsatz dieser Personen berücksichtigt werden soll. Jetzt kommt aber KI und kommen Avatare, und wo die Mimik auch sehr, sehr ähnlich ist, wenn wir aber an Guides in Museen denken, braucht es eine andere Stimmung, einen anderen Ausdruck, wenn wir an den Einsatz von künstlerischen, abstrakten Informationen denken, braucht es nochmal wiederum einen anderen Aspekt. Und im Moment ist es alles sehr, sehr ähnlich. Das heißt, dieser Sprachfluss ist nicht natürlich aktuell. Das heißt, vielleicht ein paar Minuten habe ich die Aufmerksamkeit für diese Texte, aber nicht länger. Deswegen braucht es hier nochmal eine Veränderung, und so weit sind wir leider noch nicht.
1: Leona. Ja, ich wollte dich eben sogar auch fragen, was ist denn aus linguistischer Perspektive die Herausforderung?
2: Ja, vor allen Dingen im Museum, das sind Fachbegriffe oder es ist ein Kunstkonzept, es ist eine Epoche, Expressionismus und andere Epochen, und das kann ein Avatar ja gar nicht wissen, was ist der Wissensstand der jeweiligen tauben Person, die sich dies anschauen möchte. Die Deaf-Communities sind sehr heterogen, sehr divers. Also wie so ein Avatar gebärdet eine Form, und es ist nicht klar, ist das jetzt ein L1-Muttersprache, der sich das anschauen wird, oder ist das jemand, der spät Gebärdensprache gelernt hat? Also die Bildungsstände sind einfach leider sehr unterschiedlich deutschlandweit, weil auch in den Schulen das noch nicht wirklich, ja auch viele Dinge nicht gelehrt werden, und deswegen so ein Avatar gebärdet eine Form, und die Fachbegriffe sind das eine Problem und sich eben anzupassen an die jeweiligen Personen. Deswegen sehe ich den Einsatz da kritisch.
1: Daran angeknüpft die Frage: Wenn wir Daten sammeln aus linguistischer Perspektive, das ist sicher schwierig auch, oder?
2: Genau, das hatte ja Matthias Schäfer schon gesagt, aus der Perspektive von Jomma. Wie gesagt, es ist simultan, Gebärdensprache funktioniert simultan, wie Matthias so schön erzählte, mit dem Ich, bin ich gemeint, oder da gibt es noch keine genauen Datensammlungen, weil das auch... da sind die Prozessoren aktuell auch technisch noch viel zu lang. Also wir haben, glaube ich, da technische Einschränkungen, die sind viel zu langsam. Und diese Informationen sind ja auch immer grammatikalisch markiert. Das heißt, man musste erstmal genug Daten haben, genug das Modell trainieren, füttern.

0: in Anführungszeichen, dann müsste genug über unsere Gebärdensprachkultur bekannt sein, damit das überhaupt funktioniert.
1: Auch da würde ich gerne anknüpfen, wie Leona schon gesagt hat. Es gibt Gebärdensprache und es gibt die deutsche Schriftsprache und wir haben es noch nicht verschriftlicht, die Gebärdensprache. Und deswegen haben wir das Problem, dass, wenn es dann häufig denn englische Texte sind, dann fehlen oft räumliche Informationen oder zusätzliche Ebenen, also Layers. Das heißt, ganz unterschiedliche sprachliche Ebenen, die bisher noch nicht berücksichtigt worden sind. Das heißt, die Arbeitssprache ist dann Englisch, die aber zum Teil beschränkt ist, kann aber nicht darauf zurückgreifen, was gebärdensprachlich denn gemeint ist.

0: SimpleX beschreibst, dass KI das verstehen kann, aber nicht die gebärdensprachlichen Aspekte berücksichtigt.
1: Was ist das genau?
0: SimpleX ist so eine Maschinensprache, dass Kopfbewegungen, Augenbewegungen, wie gerade Jona gesagt hat, Mimik, Körperhaltung, diese Informationen werden gespeichert. Das heißt, wenn man das sieht, dann sind verschiedene Ebenen berücksichtigt, vielleicht 7 Ebenen, die gefüttert werden oder ja, gefüttert werden müssen. Und dann ist das eigentlich eine Sprache, die maschinenbasiert ist. Und das läuft im Moment über SimpleX. Dann gibt es hamburgerische Notationssystem, was berücksichtigt wird. Und eben der aktuelle Stand beschreibt diese große Herausforderung. Und aufgrund der vielen simultanen Informationen in der Gebärdensprache, die es gibt, aber im Englischen nicht festgehalten werden können, macht das die Herausforderung so groß.
1: Ich möchte euch gern noch mal fragen, kam der Impuls eigentlich aus der Tauben-Community heraus oder durch die technologischen Unternehmen, die da quasi zuerst gewirkt haben? Wie kam es zu den Avataren?
0: Aus meiner Sicht ist es natürlich so, dass hörende Menschen das geschaffen haben. Es ist natürlich die Frage, wer sucht nach Fördermöglichkeiten, nach technischen Lösungen. Und natürlich ist damit auch viel Geld verbunden. Und man schaut natürlich, wo sind Defizite, und für Defizite braucht es Lösungen. Und das ist der Prozess oder die Motivation von Personen. Und Jomma hat damals bestimmte Projekte gesehen und dann haben wir gesagt, das geht nicht ohne uns. Wir müssen dort berücksichtigt oder eingebunden sein. Und am Anfang war das vielleicht auf Augenhöhe, aber später nicht mehr. Und dann muss ich sagen, wir sind auch sehr oft auf die Nase gefallen und versuchen jetzt den Blick anders einzunehmen. Und am Anfang war vielleicht der Gedanke, man macht das auf Augenhöhe in Zusammenarbeit. Aber mittlerweile sind zum Beispiel Philosophien oder Ansätze auch sprachlicher Art unterschiedlich. Und deswegen ist jetzt Jomma mit anderen Institutionen, Firmen weltweit in Verbindung, wo es um Deaf Lead geht, also eher gehörlos taub geführt. Und das ist unser Weg aktuell, wo wir sagen, wo taub sein oder Gehörlosigkeit im Mittelpunkt steht.
1: Das heißt also, hörende Menschen dürfen schon beteiligt sein?
0: Gute Frage. Das Motto, ich mache es jetzt lautsprachlich begleitend, nichts über uns ohne uns. Das heißt, heutzutage müsste man sagen, nur, ich sage jetzt, der Anspruch ist, wir mit euch. Das ist meine Haltung. Wir sind aktiv und ihr gegen die anderen eher passiv. Also nicht, dass wir für jemanden arbeiten, sondern gemeinsam und mit uns.
1: Arun, aus deiner Perspektive, was brauchen eigentlich taube Kinder und Jugendliche? Gibt es technische Möglichkeiten, die eine Rolle spielen, oder was würdest du sagen, ist momentan stark in der Benutzung?
0: Gute Frage. Wenn ich da einen Blick auf das Thema werfe, wir haben das Thema Sprachdeprivation, Eltern, die hörend sind und sich überlegen, wie kommunizieren sie mit ihren Kindern. Wir haben den Schulkontext, wo die Frage ist, gibt es hier barrierefreie Kommunikation oder einen Zugang zum Thema Gebärdensprache? Also das heißt, der Ersatz über Avatare könnte problematisch sein für Kinder und Jugendliche. Das heißt, sie nehmen das als Vorbild wahr und das hätte natürlich auch Auswirkungen auf die eigene Identität. Und verbunden mit Stolz und dieser Akzeptanz für Gebärdensprache. Aber ich denke, am Anfang ist es ganz wichtig, dass es hier richtige Repräsentanten braucht, also gehörlose, taube, erwachsene Menschen für Kinder. Und ob das die technische Lösung richtig ist, ich glaube, es braucht eine entsprechende Forschung, es braucht Umfragen, ab wann in bestimmten Bereichen Avatare zum Einsatz kommen können und wann nicht.
2: Ja, wenn man vorstellt, dass taube Kinder durch Avatare Gebärdensprache lernen können, da stellen sich mir die Nackenhaare auf.
0: Schwierig. Wenn wir an kognitive Prozesse denken, an emotionale Prozesse, da braucht es Repräsentanten aus der Sprache, mit der Sprache, um eine Beziehung aufzubauen, um dann möglicherweise in der Welt als Erwachsene dann auch

0: aktiv und interaktiv unterwegs zu sein. Und wenn es das am Anfang nicht gibt, könnte das Folgen haben. Also es ist tatsächlich die Frage, ab wann, ab welchem Alter sind Avatare sinnvoll? Ich würde da auch gerne anknüpfen, Arun. Es gab in Amerika eine Person, die über bestimmte Prozesse was gesagt hat und da hieß es, wenn taube Kinder den Zugang haben zur Sprache, zur Kultur, braucht es Vorbilder. Auch verschiedene DGS-Stile oder Gebärdensprachstile, wo sie sich damit identifizieren, damit sie auswählen können und ihre Identität entwickeln können. Wenn sie das nicht haben und nur den Zugang über Avatare, ist das nicht angemessen.
1: Also kann man sagen, dass in der Community schon technische Möglichkeiten genutzt werden, wie zum Beispiel KI? Oder würde man sagen, total dagegen?
2: Also allgemein wird natürlich KI genutzt, ChatGPT oder auch DeepL. Das wird schon viel benutzt von tauben Menschen, so als Tool. Und zwar eher zur Korrektur der eigenen schriftsprachlichen Produktion. Dass man auch weiß, will man eher an Freunde schreiben oder an die Bank. Auch Wissensabfragen, dafür wird KI selbstverständlich genutzt. Weil die schriftsprachliche Kompetenz von tauben Menschen häufig anders ist und schwieriger ist und es da viele Barrieren gibt. Und da bräuchte es natürlich irgendwie auch einen Zugang über Gebärdensprache.
1: Das heißt, taube Menschen benutzen KI, aber momentan eigentlich in anderen Bereichen als unbedingt im Gebärdensprach-Avatar-Bereich.
0: Genau. Ja. Aktuell in Amerika ist es so, dass ASL, also die amerikanische Gebärdensprache, über Google erfasst werden kann und sogar in Schriftsprache, also englischer Schriftsprache, umgesetzt werden kann. Das läuft in Amerika. Ich habe das Gefühl, wir brauchen hier noch Zeit. Ich habe davon gesprochen, es sind unterschiedliche Layers oder Ebenen sprachlicher Art. Und ich kann mir vorstellen, wenige Jahre und dann, wie Leona gesagt hat, über Cloud-Lösungen, ChatGPT, dass, wenn ich ins Handy gebärde, dass möglicherweise ein Avatar dann das gebärdensprachlich darstellt oder sogar Antworten kommen. Also es ist die Frage, ob es denn auch angemessen ist, dann müsste man die Umfragen machen.
1: Verschiedene Anbieter könnten vielleicht Gebärdensprache erkennen. So funktioniert das vielleicht schon woanders, in den USA vielleicht, in ASL. Das heißt für uns, was wäre die konkrete Herausforderung nun?
2: Also aus linguistischer Perspektive und auch aus sprachpolitischer Perspektive muss man sagen, dass die Forschungswelt natürlich von westeuropäischen Ländern geprägt ist. Amerika, Europa, Australien, also die Industrienationen. Die sind aktiv in der KI-Forschung, auch was Gebärdensprach-KI-Forschung angeht. Und da dominiert ASL, also amerikanische Gebärdensprache. Wenn man da Forschungen macht, sei es zum Dolmetschbereich, zum linguistischen Bereich, dann ist das viel im Englisch. Man muss sonst ja auch in der Wissenschaftswelt englisch kompetent sein. In der Gebärdensprachwelt ist es ASL, amerikanische Gebärdensprache. Das sind wirtschaftliche Interessen, die da auch häufig im Fokus sind. Und da ist meine Befürchtung auch, dass dann nur die Perspektive von ASL gesehen wird und dass unsere Kultur, die einfach auch vielfältig ist, sei es die der deutschen Gebärdensprache, dass wir nicht wahrgenommen werden, dass plötzlich alles nur noch in Englisch stattfindet und in anderen Sprachen sehr viel weniger. Das gibt es ja schon in gesprochenen Sprachen und die Sorge habe ich auch bei Gebärdensprachen.
0: Ein ganz wichtiger Aspekt, der da angesprochen wird, wenn ein ganz einfaches Beispiel, wenn wir an den DGS-Korpus denken.
1: DGS-Korpus, was ist das genau?
0: DGS-Korpus war ein ganz großes Projekt. Ich glaube, das läuft insgesamt über 20 Jahre,
2: genau.
0: Genau. Und Korpus heißt ja so viel, dass man versucht hat, die Sprache so komplett zu erfassen. Das heißt, von verschiedenen Personen aus verschiedenen Regionen hat man aufgezeichnet. Ich glaube, wie groß war das Datenmaterial insgesamt? Wie viele Stunden?
2: 550 Stunden.
0: Genau, 550 Stunden. Und wir haben unterschiedliche Altersgruppen, die da berücksichtigt wurden.
1: Also ist das eine Sammlung für Gebärdensprache quasi?
0: Genau. Also eine Datenerfassung oder Sammlung von Gebärdensprachen, das Material gibt es, aber dann ist die Frage, wie man damit arbeitet, weiterarbeitet. Zum Beispiel gibt es Idiome in der Gebärdensprache, die nicht eins zu eins in deutsche Sprache übersetzt werden können. Die sind ganz starker Bestandteil, diese Gebärde, die ich gerade gezeigt habe. Etwas ist ungewöhnlich oder besonders. Diese Gebärden sind sogenannte Idiome und die

0: übersetzen, ein Synonym im Deutschen zu finden. Und das ist eine große Herausforderung. Und mit dieser Gebärdensprachsammlung muss man genau überlegen, dass ein Teil außen vor gelassen wird, dass sich vielleicht die KI, wie jetzt mit ASL in Amerika, ein Teil dieser sprachlichen Dinge nicht erfasst oder berücksichtigt, dass dann unsere Gebärdensprache auch nochmal minimiert oder vereinfacht wird, obwohl wir natürlich muttersprachlich, gebärdensprachlich ganz anders unterwegs sind. Und die Gefahr besteht, dass aufgrund der Datenerfassung dann nur ein Teil sich wieder darstellt.
1: Ja, dem kann ich zustimmen. Und Kinder und Jugendliche wurden nicht berücksichtigt im Korpus. Das war alles ab 18, das heißt, da haben wir gar keine Daten, was Kinder und Jugendliche angeht.
2: Und hast du das Gefühl insgesamt, dass Jugendliche weniger beteiligt sind? Wie kann man das ändern?
0: Ich denke, es braucht die Unterstützung von anderen Expertinnen, Experten und Personen, um

0: Das ist gefährlich und das braucht ganz, ganz individuelle Möglichkeiten, die repräsentiert werden, um das Kulturverständnis auch zu erweitern.
1: Welche Daten brauchen wir also ganz genau für Gebärdensprach-Avatare? Brauchen wir tatsächlich Daten von hörenden, dolmetschenden Personen oder brauchen wir Daten von tauben Expertinnen? Was brauchen wir für Daten?
2: Eine wichtige Frage. Eigentlich bräuchte man alles. Alles gebärdensprachliche Material, was man bekommen kann. Wirklich von kleinen Babys bis zum 100-Jährigen. Weil wenn man KI-Forschung macht und man sich nur auf eine Zielgruppe beschränkt, dann kann das nicht werden. Wir sind divers, wir sind heterogen. Es sind viele

0: zum Thema Information und Barrierefreiheit gesichert. Aber es braucht ganz andere Faktoren, um hier wirklich einen Zugang zu schaffen.
1: Ja, da kann ich dran anknüpfen. Das sind wichtige Punkte. Und häufig heißt es ja, dann nehmen wir halt das, was wir von den Dolmetschenden schon aus dem Fernsehen haben. Und das sehe ich sehr kritisch. Denn dolmetschende Personen,

gebe Leona etwas, ich gebe Leona Arun oder Leona gibt Arun etwas. Das heißt, wir müssen die räumliche Dimension berücksichtigen. Die Toilette ist da hinten in der Ecke. Das heißt, davon lebt Gebärdensprache, aber das haben wir im Moment bei der Datenerfassung nicht berücksichtigt. Ist aber ein ganz, ganz wichtiger Aspekt. Also das Thema Richtungsverben oder den Raum,

0: Schwerhörige Menschen und Menschen mit Cochlea-Implantat lernen Gebärdensprache nicht automatisch von Beginn an, sondern zunächst erstmal vielleicht die gesprochene Sprache und kommen später im Leben vielleicht wieder zurück zur Community, die in Gebärdensprache kommuniziert. Nun ist es so, dass wir ja schon Anbieter sehen und kennen, die bereits eine Art von Baukastensystemen anbieten von Gebärdensprach-Avataren. Wer übernimmt da die Qualitätssicherung? Ist das aus eurer Sicht ausreichend und was brauchen wir dann noch?
1: Die Frage ist direkt an mich gerichtet.
0: Ja, an dich oder auch an jemand anders natürlich.
1: Ja, wie soll ich antworten? Ich versuche es jetzt einfach ohne Namensnennung. Es gibt Jomma, uns als Firma und eine andere Firma, mit der wir zusammengearbeitet haben und ähnliche Ansätze verfolgt haben. Es braucht natürlich immer Zeit für Qualitätssicherungen, wie Arun schon gesagt hat. Es braucht unterschiedliche Altersgruppen. Und dann gab es aber von der Firma andere Ansichten, weil es vielleicht an den Fördergeldern lag, weil man mehr Druck hatte. Und dann gab es andere Prioritäten. Und somit hat sich diese Zusammenarbeit dann aufgelöst mit dieser Firma.

0: Qualitätssicherung gern, oder?
1: Ja, ich weiß nicht, ob das jetzt auch noch passt zum Thema Qualitätssicherung. Wenn es um taube jugendliche Kinder geht und die KI würde quasi die Rolle übernehmen, DGS beizubringen und es fehlt aber die Interaktion mit tatsächlichen Personen, dann haben wir keine Qualitätssicherung. Es braucht einen Austausch, die Community muss berücksichtigt sein, es braucht Menschen, die DGS verinnerlicht haben und es braucht Menschen, die in den Videos erscheinen und es braucht die Repräsentation von Kindern und Jugendlichen. Das heißt, erst dann kann die Qualität

so wahrgenommen wird, gerade von den Firmen, die sich damit beschäftigen. Und dabei wäre das, wo man den höchsten Aufwand hineinstecken müsste. Also meistens, man kontrolliert ein Video und sagt, dann läuft das halt so durch. Aber häufig ist es so, dann läuft das Projekt, dann ist die Laufzeit zu Ende und plötzlich wird es auf den Markt geworfen. Und dann ist auch ein bisschen die Frage, wer macht denn überhaupt die Qualitätssicherung? Ist klar, wir erwarten, dass es taube Menschen sind, aber haben die denn linguistischen Hintergrund?

0: Und die Personen, die dann auch noch die Untertitel einsetzen, sagen sich dann, wo passt das jetzt gerade? Und ich versuche, mich so in die Welt der Tauben dann hineinzuversetzen und würde dann möglicherweise Texte anders strukturell aufbereiten, weil ich weiß, was dann vielleicht die Community braucht, mein Gegenüber. Eine Person, die vielleicht gebärdensprachlich ganz anders andere Register braucht. Und das heißt, das ist eine enorme Herausforderung, sich an die Rezipienten anzupassen, manchmal auch eben losgelöst vom schriftsprachlichen Text. Und dann ist die Frage, wie das bei bestimmten Themen dann in Zukunft gelöst wird.
1: Sind in anderen Firmen auch taube Menschen mit beteiligt bei der Qualitätssicherung oder ist das immer ganz unterschiedlich gehandhabt?
0: Ich kann nur vom Stand bis dato besprechen. Es sind immer mehr taube Menschen dabei gewesen, aber natürlich dann ohne entsprechende Qualifikation zum Teil.
1: Deshalb kommen wir vielleicht zu meiner nächsten Frage. Also wie sieht das Thema Beteiligung aus? Wer sollte darüber entscheiden und wie sieht eine gute Beteiligung tauber Expertinnen aus?
2: Meine Erfahrung ist, dass es Gebärdensprachdozenten sind oder taube Dolmetschende, die eingesetzt werden. Es gibt ja in Deutschland die Möglichkeit, dass sich Taube ausbilden lassen zum Dolmetscher oder auch zum Dozenten, aber es gibt einfach nicht genug Menschen. Und warum sind es denn überhaupt so wenige Personen, die diesen Abschluss haben? Das ist wieder auch ein systematisches Problem. Wer zahlt einem eine Weiterbildung?

0: Barrierefreiheit geht, dann darf man das nicht nur als Kostenfaktor sehen, dass dann damit eine Lösung für alle gegeben ist. Und es ist wichtig, es braucht einen Zugang. Taube Menschen sind Teil der Gesellschaft. Und es darf nicht aufgrund der Kosten und Wirtschaftlichkeit man nur noch eine Lösung präferieren. Es geht um Sprache, es geht um Kultur, es geht um unsere Sprach- und Kulturgemeinschaft. Wir sind Teil der Gesellschaft und es darf nicht zulasten der Kosten ein Thema sein.
1: Ja.
2: Und es wird immer über Inklusion geredet. Und wenn jetzt, ich stelle mir das vor, ein Kostenträger hat ein bestimmtes Budget und möchte natürlich so viel wie möglich Barrierefreiheit an die Menschen bringen. Das heißt, es werden Rampen gebaut für Rollstuhlfahrer. Das kann natürlich auch noch jemand mit dem Rollator nutzen oder eine Mutter mit dem Kinderwagen.

0: Aufzeichnung über verschiedene Kameras. Es ist also langfristiger, teurer und das verwirrt mich manchmal auch, das Thema.
1: Sehr gut. Vielen Dank euch allen für das interessante Gespräch und für die Diskussion. Wir brauchen in der Gesellschaft natürlich insgesamt ein Umdenken. Also nicht ohne uns, nur mit uns. Und wir haben auch mitbekommen, dass gehörlose, taube Kinder und Jugendliche von Sprachdeprivation betroffen sind. Dass Interaktion wichtig ist, ein Dialog, ein Austausch in der entsprechenden Sprache. Wir haben mitbekommen, dass die DGS, die deutsche Gebärdensprache, sehr divers und sehr heterogen ist und dass Avatare und KI Stand jetzt das noch nicht adäquat umsetzen können. Vielen Dank an die Zuschauenden und an meine Gäste für das interessante Gespräch. Natürlich schaffen wir nicht ganz in die Tiefe zu gehen. Danke fürs Zuschauen und dass Sie heute dabei waren.

0: Hallo Alexa, bitte Licht an.
1: Gut.
0: Ich möchte nach Paris fliegen.

0: Nehme ich. Mein erster Termin führt mich an die TH Köln. Hier wird ein Gebärdensprach-Avatar entwickelt, der in DGS antworten können soll, in Echtzeit. Nun treffe ich erstmal Sonja Weckert. Sie ist taube Gebärdensprachdolmetscherin. Hi.
1: Hallo.
0: Schön, dich zu treffen. Ist dort der Anzug?
1: Genau, komm rein. Hier, darum geht's.
0: Ah, interessant.
1: Ich ziehe mir jetzt diese Jacke an.

0: Ziel sind so viele wie möglich.
1: Wie geht's denn dann mit all diesen Aufnahmen weiter?
0: Bisher sind in der Datenbank nur die Videoaufnahmen. Die KI muss nun lernen, was die Glossen bedeuten. Das wird im nächsten Schritt gemacht, bei der Annotation. So wird die KI Wort für Wort angelernt.
1: Machst du diese Annotation hier?
0: Nein, das ist in einem anderen Raum. Ich zeig dir gern, wie ich so eine Annotation mache.
1: Ich treffe jetzt den Chef hier, Alex Stricker. Hallo. Was an eurem Avatar ist neu?
2: Zum einen, dass wir die Gebärden-Community mit involvieren. Wir brauchen die Mithilfe. Wir möchten nicht Technik entwickeln, die nachher nicht verstanden wird und nicht angewendet wird. Und zum anderen aber, dass wir die neuen Instrumente der künstlichen Intelligenz nutzen und Informationen, Texte direkt, also in Echtzeit, in Gebärdensprache übersetzen können, quasi wie ein Übersetzungstool. Ein Beispiel wäre die Bahninformation, ein Zug hat Verspätung, der hat einmal 5 Minuten Verspätung, dazu kommt noch ein Gleiswechsel. Und diese Informationen können wir transparent und live in Echtzeit, heißt direkt, übersetzen mithilfe des Gebärdensprachavatars.
1: Was hat euch auf diese Idee gebracht?
2: Also wir sind 6 Partner in dem Avasak-Projekt. Die kommen aus dem Bereich Hochschule, Forschung und Industrie. Und das Projekt wird gefördert vom Forschungsministerium des Bundes.
1: Kann ich mit dem Avatar kommunizieren? Also antwortet er mir auf meine Fragen?
2: Nein, ehrlich gesagt nicht, weil wir die Ausgabe nur in eine Richtung machen. Also der Avatar wird kein Dialogpartner sein in dem jetzigen Schritt. Wir überprüfen gerade die Möglichkeiten, auch in einem Rahmen eines Folgeprojektes auch eine Gestenerkennung mit einzubauen, dass quasi die Erkennung von Gebärden im umgekehrten Weg möglich wird. Und dann ist ein Dialog auch wirklich erst möglich, aber das wird nicht im Rahmen dieses Projektes erfolgen.
1: Danke für das Gespräch.
0: Schau mal,

Ja, genau, das hast du gut erkannt. Gerade die Zunge und auch die ganze Mimik sind eine große Herausforderung. Damit die Community den Avatar akzeptiert, ist es gut, dass ich dabei bin. Ich habe schon einen guten Einblick und bin auch kritisch. Der Prototyp gefällt mir ganz gut. Wie du schon sagtest, früher waren die Avatare ganz anders.

0: Frage. Ja, es ist schon einiges erreicht worden, gerade im Bereich für die öffentlichen Stellen. Aber es ist auch noch viel zu tun. Also Deutschland ist noch nicht da, wo es sein müsste nach der Behindertenrechtskonvention.
1: Ist es richtig, dass es in diesem Jahr ein neues Gesetz für mehr digitale Barrierefreiheit geben wird?
0: Ja, das ist richtig. Das ist gerade diese Woche durchs Parlament gegangen, das Barrierefreiheitsstärkungsgesetz, langer Name. Und danach müssen ab 2025 digitale Produkte und Dienstleistungen, die in Deutschland angeboten werden, aber auch europaweit, barrierefrei sein.
1: Was sind denn Ihre Forderungen dazu?
0: Also unsere Forderung ist, tatsächlich Barrierefreiheit umfassend umzusetzen und alle Bereiche zu erfassen. Und das ist eben jetzt leider in dem neuen Gesetz auch noch nicht passiert. Also wie Sie sagen, Haushaltsgeräte fehlen. Also man hat ja auch ein Smart Home heutzutage oft und da ist es nicht gewährleistet. Dann auch Dienstleistungen, zum Beispiel Blutdruckmessgerät oder sonstiges, oder Sie hatten jetzt auch Auto angesprochen, und das ist eben beschränkt auf Verbrauchergeschäfte. Und das heißt, Menschen mit Behinderung oder mit Assistenzbedarf haben im beruflichen Leben jetzt auch nichts von dem neuen Gesetz. Also das sind sehr viele Punkte, wo man ganz zaghaft nur die Minimumanforderungen von der europäischen Richtlinie umgesetzt hat. Und unsere Forderung ist natürlich eine umfassende Barrierefreiheit. Dazu hat sich auch Deutschland verpflichtet.
1: Super, danke fürs Gespräch. Tschüss. Bis zur wirklich vollen digitalen Teilhabe wird es also wohl noch dauern. An der

0: passiert dann?
1: Hier machen wir jetzt nur Beispielaufnahmen für die künstliche Intelligenz, damit sie das lernen kann. Ich arbeite mit meinem Informatikkollegen zusammen. Der bekommt die Daten. Er braucht sie für die Maske.
0: Und wenn ihr hier fertig seid, wie geht's dann weiter?
1: Kannst du dir gerne anschauen. Ich zeig's dir.
0: Hallo, hi.
2: Schau mal,

Das kenne ich schon, das habe ich schon mal gesehen. Das sind diese Tracking-Punkte an den Augenbrauen oder am Mund. Damit lernt die künstliche Intelligenz, wo die Position der Augenbrauen oder des Mundes ist und wie sie sich bewegen. Interessant, das ist also die Maske. Mimik gibt's da ja nicht.

0: Dadurch wäre auch die Mimik dann besser zu sehen. Die Maske bedeckt ja das Gesicht, aber weder Arme noch Hände. Was ist denn da geplant?
1: Also, die Hände sind momentan noch nicht verdeckt, die Haare ebenfalls nicht. Das heißt, auch da sind weitere Entwicklungsschritte nötig, mit denen wir die Maske erweitern. Der nächste Schritt ist, auch Masken für die Hände zu entwickeln und auch Hauttöne zu verändern. Das ist die Zukunft.
2: Ich glaube, man braucht unbedingt eine Maske für den gesamten Oberkörper. Weil man natürlich sehr schnell merkt, wer hinter der Maske steckt. Allein an der Mimik, am Stil oder der Gestik, die jemand hat. Aber wie das technisch lösbar ist, weiß ich jetzt auch nicht. Man muss natürlich mal schauen. Wir haben mit dem Projekt erst angefangen. Momentan ist alles noch sehr trocken und sehr technisch. Es wäre wunderbar, wenn man alles so erweitern könnte, dass man die Person hinter der Maske überhaupt nicht mehr erkennt.
0: Könnt ihr euch vorstellen, dass ihr die Maske später auch selbst nutzt?
1: Also jetzt, im allerersten Entwicklungsstadium, kann ich mir das noch nicht vorstellen. Aber ja, bei kompletter Anonymität schon.

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Ja, die Herausforderung ist für mich schon sehr hoch, trotz unserer leistungsstarken Computer. Das Problem ist eher, dass Gebärdensprache relativ schwierig ist. Es braucht hohe Anforderungen, um das zu programmieren. Die verschiedenen Komponenten, wie Handform, Mimik, Handstellung und Körperhaltung,

0: nur der Inhalt. Du fasst die Arme in einer Gruppe zusammen, den Kopf in einer Gruppe, die Haare aber nicht. Avatare sind ja noch recht neu. Wo sehen Sie deren Einsatz?
1: Die Avatare übersetzen diese massenweise Content, die Informationen, die immer wieder jeden Tag neu produziert werden. Ich gebe ein Beispiel. Alleine in Deutschland sind 50.000 Arzneimittel zugelassen. Wenn man die alle mit Dolmetschern übersetzen würde, dann würde das Jahre dauern und man wird nie fertig mit dem Projekt. Avatare sind hier als technische Lösung, die können sehr schnell

0: Die Datenbrille zeigt mir verschiedene Informationen an, wie zum Beispiel das Regal, die Stückzahl oder die Farbe. Also Stückzahl und Farbe, ja. Und dann zeigt sie mir auch Feueralarm an und gibt mir Informationen darüber, wenn der Meister mich ruft. Das alles wird mir angezeigt. Also, anfangs war es auch eine Umstellung für mich. Ich musste mich an das Programm erstmal gewöhnen und es hat ein bisschen gedauert, aber dann verstand ich es. Ich kann damit ganz gut arbeiten.
1: Die Idee kam beim Autofahren. Das will man vielleicht heute nicht glauben. Mein erster Ausbildungsberuf ist die Fahrzeugtechnik. In meinem Job war ich sehr, sehr viel mit dem Auto unterwegs. Und dieses Prinzip, dass man dem Fahrer durch ein Assistenzsystem bestimmte Informationen in die Windschutzscheibe projiziert, das reizte mich, nach diesem Prinzip Menschen mit einem Handicap zu unterstützen und zu führen im Fertigungsprozess, im Logistikprozess hier bei uns. Das war ein langer Weg von der Idee bis zur Umsetzung, aber daher stammt die ursprüngliche technische Idee.
2: Allein hätte die Firma das nicht geschafft. 3 Jahre lang haben deshalb die TU München und ein Softwareentwickler mitgetüftelt. Die Mitarbeiter waren dabei auch immer wieder wichtige Ideengeber.
3: Anfangs funktionierte die Brille nicht so gut. Das Display war unscharf, die Anzeige stimmte oft nicht überein. Mittlerweile hat sich die Technik etwas verbessert. Sie enthält nun viel mehr Informationen und wir können den Meister damit rufen, wenn wir Fragen zu den Teilen haben. Die Brille ist schon von Vorteil.
2: Für seine digitale Datenbrille hat das Unternehmen einen der diesjährigen Innovationspreise bekommen. Die technische Entwicklung schreitet weiter voran. Aber für heute ist erstmal Schluss. Also tschüss, bis zum nächsten Mal.

0: 2 Euro.
1: Hast du die gerade gefunden?
0: Eben entdeckt. Davon kaufe ich mir was zu essen.
1: Stell dir vor, mit dem Handy wäre dir das nie aufgefallen.
0: Vielleicht liegen davon ja noch mehr rum.
1: Meinst du? Wir können ja mal suchen.
0: Du, mir fällt gerade ein, wir leben jetzt einen Tag ohne Handy. Schon krass. Aber früher gab es gar keine Handys, keine Computer. Wie haben die das eigentlich geschafft?
1: Stimmt. Als es noch keine Handys gab, konnten Hörende wenigstens telefonieren. Gehörlose hatten da ein Problem.
0: Gehörlos sein war früher schlimmer, wenn man sich treffen und verabreden wollte.
1: Man musste Briefe verschicken, das hat ewig gedauert. Ich würde ja gerne mal einen Gehörlosen treffen, der das früher erlebt hat. Kennst du da jemanden?
0: Ich wüsste da jemanden, den wir fragen können. Ich kann mir vorstellen, dass wir den besuchen dürfen. Aber müssen wir nicht vorher Bescheid sagen?
1: Hä? Ja und wie ohne Handy?

0: Auf dem Weg zu dir hatten wir ziemliche Probleme, uns zu orientieren. Wie seid ihr früher ohne Navi zurechtgekommen?
1: Das stimmt. Früher gab es keine Navigationssysteme. Das mag für euch ungewöhnlich sein. Wenn wir ein Ziel hatten, dann mussten wir vorher die genaue Adresse herausfinden und dann mit Landkarten den Weg finden. Manchmal sogar während des Fahrens. Wenn man nicht mehr weiter wusste, hat man Leute gefragt. Das war vielleicht etwas mühsamer als heute, ja, aber wir haben es damals auch geschafft, alle Ziele zu erreichen.
2: Interessant, wie das früher mit dem Autofahren war. Ich habe da aber eine andere Frage. Wenn du dich früher mit Freunden treffen wolltest, da kann man ja heute anrufen oder eine Nachricht verschicken. Man erreicht sich schnell. Aber wie habt ihr das früher gemacht? Brief verschickt oder wie?
1: Ja, das scheint heute ganz unmöglich. Man muss sich Nachrichten schicken können. Wie soll man sonst Kontakte pflegen oder Leuten Bescheid sagen, die man treffen möchte? Früher bin ich einfach zu den Leuten hingefahren, hab geklingelt und direkt gefragt, habt ihr gerade Zeit, passt es? Das hat auch meistens geklappt, zum Glück. Man musste aber ganz genau wissen, wann derjenige ungefähr zu Hause ist und so weiter. Dankbar war ich für den Verein, wo wirklich alle zusammenkamen. Der Verein war der zentrale Punkt, fast so etwas wie eine Heimat für uns. So haben wir das auch gesagt. Da hat man sich getroffen, Dinge besprochen und sich für die nächsten Besuche verabredet. Wenn mal jemand nicht zu Hause war, ist man einfach zum nächsten gefahren, der mehr oder weniger nah dran wohnte, und man hat versucht, dort einen Überraschungsbesuch zu machen. Das war schon mühsamer als heute, stimmt.
0: Dazu fällt mir noch eine Frage ein. Wenn du ein Treffen vereinbart hattest, die Person aber in letzter Minute absagen musste, weil sie krank geworden ist oder aus irgendeinem anderen Grund, wie habt ihr das gelöst?
1: Es gab die ungeschriebene Regel, dass man 15 Minuten wartet, egal was auch passiert sein mag. Wenn die Person dann immer noch nicht aufgetaucht ist und man keine Infos hatte, hat man weitere 15 Minuten gewartet. Es gab einige Gehörlose, die haben dann eiskalt gesagt, tut mir leid, und sind dann einfach gegangen. Aber die meisten waren gutmütiger. Manche Gehörlose haben eine ganze Stunde gewartet und in extrem seltenen Fällen auch bis zu 2 Stunden, kam drauf an. Wenn es um ein Fußballspiel ging und eine Mannschaft von mir abhängig war, konnte ich die ja nicht im Stich lassen. Also hat man sich zusammenreißen müssen und ist halt hingegangen. Auch wenn man vielleicht leicht erkältet war oder so, ganz egal, man musste hin. Da war man disziplinierter und hat an die Gemeinschaft gedacht. Das war wichtiger.
2: Da habe ich jetzt noch eine Frage. Hörende haben ja dann das Telefon nutzen können, um sich Bescheid zu sagen und so. Gehörlose nicht. Aber dann gab es ja irgendwann das Schreibtelefon. War das ein großer Vorteil für dich?
1: Ja, das Schreibtelefon.
0: Schreibtelefon?
1: Ja, genau. Oh, entschuldigt. Ich habe ganz intuitiv diese Gebärde benutzt. Die hat sich aus der Gebärde für Telefonieren und auf der Tastatur schreiben entwickelt. Aber stimmt, so ein

Tastatur wurde getippt und der Hörer kam in eine spezielle Vorrichtung. Eine lustige Sache war, ich war zu einem Seminar angemeldet. Da schleppte doch tatsächlich einer der Gehörlosen voller Stolz sein Schreibtelefon mit und wollte es mit einem öffentlichen Münztelefon benutzen. Er warf ein paar Münzen in den Apparat, wählte eine Nummer mit der Wählscheibe und war total schockiert. Er wollte tippen, aber kam nicht dazu, denn sein eingeworfenes Guthaben war schneller verbraucht, als er gucken konnte. Das ganze Geld war weg und er hatte nicht ein Wort geschrieben. Das war ein Riesenschock für ihn und alle drumherum, weil uns aufging, dass diese Entwicklung, schön wie sie war, gleichzeitig enorm teuer werden konnte. Wollt ihr euch das Schreibtelefon mal anschauen? Na, dann kommt mit.

0: Steckdose angeschlossen und dann hier eingeschaltet. Da war der Text zu lesen. Und wenn die Rolle ausging, musste man eine neue einsetzen.
1: Das war schon was Besonderes für dich damals, oder?
0: Ja, das war's. Ich war anfangs auch ziemlich überrascht.

0: das vielleicht ausleihen?
1: Selbstverständlich.
0: Super.
1: Bitte.
0: Ich geb's dir dann.
1: Gib's mir einfach irgendwann wieder zurück.
0: Klar. Vielen Dank. Und auch danke für die Antwort auf unsere Fragen. Und dass du dir die Zeit genommen hast. Vielen Dank.
1: Gern geschehen. War auch schön mit euch.
2: Vielen Dank.

0: Das passt dir doch super zu unserem Vortrag über China.
1: Genau, echt mega hier. Wir haben es echt geschafft, einen Tag ohne Handy auszukommen. Und wir dachten, das geht nicht.
0: Und ehrlich gesagt, habe ich es auch gar nicht vermisst. Ganz ohne Handy geht's nicht. Aber hin und wieder kann man es auch einfach mal ausschalten.
1: Für mich war das eine spannende Erfahrung ohne Handy. So richtig wie die Leute früher in alten Zeiten. Ne?
0: Der Tag ist ja jetzt bald rum. Wir könnten unsere Handys eigentlich wieder einschalten. Mein Akku ist leer. Shit.
1: Doof. Aber hey, ich habe fast gar

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0: bisschen Sand, dass das ein bisschen aufgefüllt ist, genau, dass einfach mehr Halt hat.
1: Das ist nicht die Idee, dass wir jetzt, wenn ein Trail abgefahren ist, einen neuen Trail daneben bauen, sondern wirklich die Trails so zu pflegen, dass sie auf lange Sicht sich so ein bisschen in die Natur auch einfügen.
2: Dazu gehört, Rückzugsräume für Tiere zu berücksichtigen und nur natürliche Materialien zu verwenden, die sie im Wald finden.
3: Sind alle Schubkarren in Bewegung? Das eine
2: Während Jonas und seine Mitstreiter den Leitplankentrail reparieren, sind andere Mountainbiker unterwegs im Gelände. Philipp Kemper und sein Sohn Bodie lieben es so, ihre Freizeit zu verbringen.
4: Das Tolle am Mountainbiken ist, also du bist in der Natur und auf dem Trail bist einfach binnen einer Millisekunde. Du denkst nicht nach, du agierst einfach und es ist einfach Frieden im Kopf.
3: Ich dachte, das ist richtig schnell.
5: Nein.
3: Oh Mann, nur.
4: Man fährt natürlich immer ganz entspannt die sogenannten Chicken Lines mit dem Kind. Also du hast dann die schwierigen Hindernisse, aber die kannst du meistens auch umfahren.
2: Gerne gehen die beiden auch mit anderen auf Tour. Kalle Hahn und sein Papa sind seit 5 Jahren dabei.
6: Und? War gut?
7: Ja.
8: Wie fandest du es heute so?
9: Nee, war mega. Wetter hat super gut gepasst, Boden war gut.
7: Das macht mir halt richtig Spaß. Dass man dann auch so ein Gefühl hat, als würde man halt wirklich fliegen.
10: Jeder Tag auf dem Bike ist ein guter Tag.
2: Inzwischen haben Jonas und die Freiwilligen die Kurve repariert. Zeit für einen Test.
3: Wollt ihr einmal Probe fahren, oder?
11: Alles klar, ja. Sieht gut aus.
12: 2-1 Dropping.
11: Ja, super. Ich glaube, wir haben was ganz Flüssiges gebaut hier. Macht Spaß.
1: Können wir so lassen. Sauber, passt. Sehr schön.
2: Bahnfrei für Biker und übrigens auch Spaziergänger, denn die Trails sind für alle da, die gegenseitig Rücksicht nehmen.

0: Gut aus? Perfekt, die sind mega. Weiter weg? Ja, genau. Weil wir wollen jetzt so ganz weich das haben. Ja, genau. Perfekt. Guck, jetzt glänzt das so ein bisschen. Kannst du bei den anderen auch machen. Ja, sehr gut.
1: Ein paar letzte Ausbesserungen vom Profi. Und dann ist diese Mauer fertig. Die nächste Wand. Hier findet zum Abschluss der Projektwoche die Blockparty statt. Eine Hommage an die Hip-Hop-Kultur.
0: Für mich ist das ein wichtiger Teil meines Lebens. Und es ist etwas, was die Menschen verbindet und was mir viele tolle Momente beschert hat und ja, mich eigentlich zu dem gemacht hat, was ich heute bin. Weil als ich in die 7. Klasse gekommen bin und mir ein Kumpel Hip-Hop gezeigt hat, da hat sich mein Leben komplett verändert. Und versuch mal die Bewegung so nach unten, dann wird es noch besser. Ja, genau.
1: 30 Jahre nach seiner ersten Berührung mit Graffiti hat er nun selbst 7-Klässler vor sich. Und die wollen feiern. Sich und ihre Kunst. Gemeinsam mit den anderen Gruppen der Projektwoche.
2: Habt ihr Bock auf eine geile Party? Ja!
3: Wir halten zusammen, egal was ihr

0: Und so hat jeder seine Rezepte auf dem Blog mittlerweile beigetragen, die halt zu Hause aus der Kindheit kommen oder die man selber für seine Kinder jetzt super gerne kocht. Und da ist es dann völlig egal, ob die funktionieren oder nicht.
1: Wenn man nur nach den Zahlen geht, dann ja, nimmt das Herz da so ein bisschen raus. Und das möchten wir halt nicht.
2: Seit 10 Jahren sind sie dabei und wissen, was ankommt. Trotzdem gibt es Überraschungen.
3: Mia ist gerade Mama geworden und wir saßen da und wussten nicht, warum diese Seite nicht mehr funktioniert, bis unser Techniker gesagt hat, dass so viele Zugriffe auf dem Krautsalat sind, dass die ganze Seite abgestürzt ist. Und da haben wir auch tatsächlich nicht mit gerechnet.
2: Ein Blech, das sieht nach wenig Arbeit aus. Aber am Ende

0: man es durchaus aushalten.
1: Das ist mein Blick gewesen und mein Blick, der erste Blick, hat entschieden für mich. Ich habe es ja rausgeguckt und habe gesagt, das kannst du nicht stoppen, das geht nicht.
2: Und diesen Ausblick können auch Feriengäste genießen. Hoch oben im Turm ist das Kornloft gerade fertig geworden. Egon Flemming hat versucht, hier noch ein wenig Mühle zu erhalten. Die alten Betonpfeiler und die Becherwerke.
3: Und diese Becherwerke, die wie ein Paternoster funktioniert haben, also sie liefen quasi immer in der Runde und brachte das Korn hier hoch, um dann am Ende die Speicherzellen zu befüllen. Und da haben wir uns welche geholt, haben die wieder schön aufgearbeitet und passen perfekt hier rein. Es gibt zwei Ferienwohnungen, die völlig separat von den Dauerwohnen sind. Also man begegnet sich nicht. Also hier oben im Turm, über den See schwebend, das schreit nach einer Ferienwohnung. Und genau so ist dieses Konzept umgesetzt worden.
2: Gleich hinter der Mühle startet Egon Flemming, wann immer er Zeit hat, durch zur Fahrradtour rund um den Schweriner Außen- und Innensee, 70 Kilometer lang. Nach nur 5 Minuten ist er beim Fischer Prignitz. Auch den gibt es schon 100 Jahre, also genauso lange wie die Mühle. Die Auszeit am Wasser, für Flemming Kurzurlaub.
3: Ich bin früher zur See gefahren und Wasser muss immer sein. Und hier habe ich einen Ort gefunden, der wirklich genau das, was mir gefällt, mit der Ruhe, Entspannung und dem Wasser, das ist fantastisch.
2: Und hier kann er sie weiter spinnen, seine Vision vom künftigen Mühlenquartier Bad Kleinen als Ort zum Seele baumeln lassen.
4: 3000 Kilometer mit dem Flugzeug, eine Strecke von Hamburg bis Kairo ohne einen einzigen Liter Treibstoff. Das geht nur mit einem Segelflugzeug. Diesen Rekord übrigens hält ein Deutscher. Hier in Deutschland ist das Segelfliegen seit Jahrzehnten sehr populär. Und viele Clubs bieten auch Möglichkeiten an, für Gäste mal mitzufliegen. Unser Reporter Matthias Schuch hat das ausprobiert.
5: Wenn das Wetter passt, sind die Mitglieder des Luftsportvereins Oldenburg-Bad Zwischenahn während der Flugsaison an jedem Wochenende in Aktion. Für Laien wie mich bietet der Segelflugverein die Möglichkeit, relativ spontan mal mitzufliegen. Das will ich gern mal ausprobieren.
6: Weiter, sodass wir so stehen wie der Duo.
5: Mein Pilot heute? Moritz Weizmann. 20 Jahre Segelflugerfahrung und Fluglehrer. Also genau der Richtige, um einen leicht nervösen, unerfahrenen Mitflugpassagier in den Ammerländer Himmel zu katapultieren.
7: So, mit dem Flieger werden wir jetzt gleich hochgehen. Ich krieg noch eine Sicherheitseinweisung und dann soll ich mich nach vorne hinsetzen. Ich muss gestehen, mir geht schon ein bisschen die Pumpe. Aber gut, muss ja.
5: Schritt 1, Fallschirm anlegen. Schon das ist gar nicht so einfach. Aber dann können wir auch richtig anfangen.
7: Moritz, wir machen jetzt quasi einen Schnupperflug. Was erwartet mich denn?
6: Also wir machen ganz normalen Windstart. Du hast ja eben schon gesehen, als hier die Flugzeuge hochgehen. Wir gehen an der Seilwinde, das ist relativ zügig, wie bei der Achterbahn. Gehen wir so auf 300, 350 Meter. Dann fliegen wir geradeaus, haben einen schönen Blick aufs Zwischenahner Meer, Oldenburg. Und dann fliegen wir erstmal ein bisschen geradeaus, gucken, dass du so ein bisschen die Orientierung hast. Ich frage dich mal, was siehst du eigentlich? Und dann wollen wir mal gucken, dass du so ein bisschen dein Magen, dein Körper an das Ganze gewöhnst. Wir hatten mal jemanden,

0: paar Sekunden auf 300 Meter Höhe. Und dann sind wir oben.
1: So,

0: Wenn wir jetzt auf unserem Höhenmesser gucken, die drehen hier so locker flockig vor uns hin und haben schon 40 Meter Höhe gewonnen. Also wir steigen hier so mit so 2 Metern pro Sekunde nach oben, ganz sanft, nur mit der Luft, die unter uns aufsteigt, so wie man das kennt von Vögeln, die so um uns kreisen. Ne?
1: Ammerland, Ostfriesland, in der Ferne Oldenburg und die Nordseeküste. Alles ist wunderschön von hier oben. 10 Minuten sind wir in der Luft. Dann geht's zurück auf den Boden.

0: Genau, so, den machst du an die Seite.
1: Und einmal aussteigen, das mache ich wieder so.
0: Genau, indem du dich hochdrückst.
1: Hochdrücken, linker Fuß raus.
0: Genau, ich halte das Flugzeug runter, damit dir das so entgegenschlägt.
1: Also, es kostet ein bisschen Überwindung, aber es ist ein Wahnsinnserlebnis. Man erlebt viel, man sieht viel. Und wenn man dann auch noch steuern darf, wie habe ich mich gemacht?
0: Sehr gut, für den ersten Flug war doch gut. Wir sind doch Samstag. Ich habe keinen Unterschied zwischen dir und mir gemerkt.
1: Ich schon. Trauen Sie sich, es ist ein tolles Erlebnis. Das macht wirklich Spaß, wenn man ein bisschen mutig ist.
2: Solche Mitflüge gibt es übrigens bei ganz vielen Segelflugvereinen. Einfach mal anfragen und

0: Trendfarben? Wenn ja, vielleicht denken Sie mal drüber nach, wenn Sie diese Bilder sehen. Hier landen die weggeworfenen Kleider aus Europa. In Afrika und Südamerika wachsen die Müllberge mit unserer Fast Fashion 1,4 Millionen Tonnen pro Jahr. Auch wenn ein Gesetz seit kurzem verbietet, dass Händler ihre unverkaufte Kleidung vernichten, aus den privaten Haushalten wird immer noch genügend aussortiert. Laut einer Umfrage hängen 4 von 10 Kleidungsstücke ungetragen in deutschen Schränken und werden dann weggeworfen. Also wollen wir mal den Versuch wagen und Sie von ein bisschen mehr Nachhaltigkeit in der Mode zu überzeugen. Eine Unternehmerin aus Flensburg arbeitet so ökologisch, die holt sogar all ihre Färbemittel aus der Natur.
1: Aufgewachsen ist sie in der Nähe von Bayreuth. Aber das Meer mit seinen Farben und verborgenen Schätzen fasziniert sie schon lange.
2: Ich habe eine kleine Kollektion gemacht und da habe ich hier zur Zwischenmiete gewohnt in Flensburg und habe mich dann natürlich auch in die Stadt verliebt. Und ja, dann habe ich es einfach mal ausprobiert und habe dann tatsächlich auch gelesen, dass es schon auch eine Geschichte gibt mit dem Blasentang, dass früher tatsächlich an den Küsten die Wolle gefärbt wurde damit. Also es ist ein Färbematerial, ein traditionelles, das ja so ein bisschen in Vergessenheit geraten ist.
1: Ob Braunalgen vom Strand, Pflanzen vom Wegesrand, Blüten oder Zwiebelschalen aus einer Restaurantküche.
2: Ja, super. Vielen Dank.
1: Material zum naturnahen Färben findet Tessa fast überall. Ihr Atelier in Flensburg ist Laden, Workshopraum und Färbeküche zugleich. Beim sogenannten Eco-Printing oder Bundle-Dyeing werden Pflanzenteile direkt auf feuchtem Stoff platziert, dann wird er gefaltet, zu einem Bündel eingerollt, verschnürt und in heißen Wasserdampf oder ein Färbebad gegeben, die sogenannte Küpe. Schon während ihres Modedesignstudiums in Hannover hat sich die heute 31-Jährige intensiv mit dem Färben mit Pflanzen beschäftigt.
2: Ich habe so die Arbeitsschritte auch dokumentiert und verschiedene Stoffproben einfach gemacht mit allen Pflanzen, die ich immer draußen gefunden habe, und habe eben auch die Farben mit verschiedenen Fasern ausprobiert. Hier zum Beispiel Seide, die einfach die Farbe besonders schön aufnimmt.
1: Sanfte Pflanzenfarben statt aggressiver Chemikalien, wie bei der alten Technik der Küpenfärberei mit Indigo.
2: Und wenn man in die Küpe den Stoff reingibt und den rausholt, dann ist er auch erst grün. Und durch die Oxidation an der Luft wird es blau. Daher kommt auch das Sprichwort, das blaue Wunder erleben.
1: Dafür nutzt Tessa die Blätter des Färberknöterichs. Die Seide nimmt den grünen Farbstoff auf, der sich dann wie von Zauberhand in ein leuchtendes Blau verwandelt. Die Natur als Co-Designerin.
2: Ich arbeite mit ihr zusammen, das heißt, sie spielt damit rein. Und so Kleinigkeiten wie, wann ich das Färbematerial ernte, wo das Färbematerial wächst, aber auch der pH-Wert vom Wasser, das spielt alles in das Färbeergebnis mit rein.

0: manchmal bekomme ich auch nichts raus oder nur was ganz, einen ganz leichten Abdruck oder eine ganz leichte Farbe. Aber ja, dann macht es die Momente umso schöner, wenn man dann einen tollen Abdruck hinbekommen hat oder eine tolle, ja, eine ganz tolle bunte Farbe.
1: Inzwischen hat Tessa Stetter ihr eigenes Modelabel gegründet. Und sie gibt ihr Färberwissen auch gern weiter, kommt für Workshops auf Wunsch sogar zu Kundinnen und Kunden nach Hause. Muss ja nicht gleich das blaue Wunder sein, das man dann erlebt. Auf jeden Fall wird's garantiert natürlich bunt.

0: Ein Seil kann tragen, verbinden, sichern, stützen und Seile können auch ein ganzes Lebenswerk zusammenhalten. So wie im Fall der Firma Rockmann. Das ist eine traditionelle Seilerei aus Hannover, inzwischen 150 Jahre alt. Und das ist eins dieser Geschäfte, wo viele Leute sagen, oh, wie schön, dass es die noch gibt. Die sind so authentisch, die gehören in unseren Alltag und beleben die Innenstädte. Gleichzeitig aber kämpfen viele dieser Läden ums Überleben. Wer einmal drin war in der Seilerei, der spürt, was uns verloren ginge.
1: Das ist mein zweites Wohnzimmer und Zuhause. Wenn ich morgens reinkomme, fühle ich mich wohl. Die Produkte, die wir haben, sind schön. Das riecht hier drin schön. Riecht nach Natur, die Seile. Ich mache gerne handwerklich was. Ich könnte nicht im Büro sitzen. Boah, wäre mir viel zu langweilig. Das hier ist schön.
2: Für Ralf Düsseldorf ist die Seilerei Rockmann mehr als ein Geschäft. Sie ist ein Ort voller Erinnerungen und sein Arbeitsplatz in fünfter Generation. Zwischen Seilrollen, Stahl und Naturfasern entstehen hier nicht einfach Produkte, sondern Lösungen. Und wenn es an der Tür klingelt, beginnt oft eine neue kleine Geschichte, häufig mit vertrauten Gesichtern.
3: Für meine Produkte, für meine Bilderrahmen.
1: Für deinen Bilderrahmen geht Ziegenhaar. Schön dicht, geöltes Birnbaumholz, kannst du auf Elektronik nehmen. Aber für deine Vergoldeten und so weiter geht das natürlich optimal. Pinsel finde ich dafür nicht ganz so gut. Hier schaffst du auch ein bisschen eine große Fläche mit.
2: Für Stammkunde und Bilderrahmer Klaus Jünemann das optimale Produkt.
1: Ich danke dir. Ich danke dir auch recht schön. Gerne. Ciao.
2: Seit 150 Jahren verbindet die Seilerei Rockmann Handwerk und Alltag, Vergangenheit und Gegenwart und gibt Menschen die Lösung, die sie gerade brauchen. Wer hierher kommt, sucht selten einfach nur Meterware. Oft geht es um das passende Seil für einen ganz speziellen Zweck.
1: Das ist zum Beispiel für einen Motorbootfahrer, ein alter Kunde von uns, der hat auf dem Gardasee ein sehr hochwertiges, größeres Motorboot. Und das sind Festmacher. Das sind Festmacher, dass das Boot natürlich nicht wegschwimmt. Da haben wir jetzt da Gummirucker eingebaut, diese Gummiteile hier. Wenn Sturm ist, Met in Hannover, macht schon was her. Ja, das sind halt Kunden, die uns noch die Treue halten.
2: Und so wird aus einem scheinbar einfachen Produkt die passende Verbindung für Menschen, Boote, Handwerk und andere Anlässe. Denn Ralf Düsseldorf weiß, ein Seil ist nie einfach nur ein Seil.
1: Wenn manche so ein bisschen rumdrucken,

0: Was haben wir natürlich auch, oder wenn die Seile schwarz sein müssen für die schwarzen Studios, das kennen wir logischerweise auch. Wo die Sexmesse in Berlin war, die große, hatten wir einen Kunden, die wollten damit groß in dieses Geschäft einsteigen. Und dann haben wir so Edelstahlbeschläge, die halt wasserabweisend und flüssigkeitsabweisend sind und wie auch immer. Und da mussten wir Liebeschaukeln anbringen. Das war schon ein bisschen ungewöhnlich.
1: Ja. So unterschiedlich die Kundschaft ist, so lang ist auch die Geschichte der Seilerei. 1876 wird der Betrieb von Seilermeister Hermann Rockmann in Hannover gegründet. Seitdem wird er an die Nachkommen weitergegeben. 1974 übernimmt Hans-Dieter Jening Rockmann gemeinsam mit seiner Frau Claire das Geschäft. Sohn Ralf ist längst mit von der Partie. Der Senior wird zu einem anerkannten und beliebten Geschäftsmann. Sein plötzlicher Tod im Jahr 2023 erschüttert die Familie sehr. Claire Rockmann und ihr Sohn führen seitdem das Geschäft zu zweit. Nicht immer einfach für die 85-Jährige. Kraft gibt ihr die Seilerei.
2: In diesen Räumen ist einfach mein Mann noch für mich da. Und obwohl es sehr schwer ist, das muss ich ehrlich sagen, aber wir sind einfach hier zusammen gewesen und von Montag bis Samstag. Und es hat wunderbar geklappt. Wir hatten keine Probleme. Wir sind gut miteinander zurechtgekommen.
1: Und so schreibt das Leben immer wieder neue Kapitel und es kommen neue Herausforderungen. Die aktuell größte: Geschäftssterben und Onlinehandel. Viele holen sich hier Fachwissen, um am Ende im Internet zu bestellen. Für Ralf Düsseldorf hängt an diesen Regalen weit mehr als die Zukunft eines Geschäftes.
0: Ja, das ist mein Leben. Ich bin ja seit 43 Jahren. Wenn ich denke, ich müsste jetzt hier zumachen, wäre schwierig. Da bin ich ehrlich. Ich bin 64, was soll ich nehmen? Ich kann auch nur das. Ist so.
1: Es sind solche Orte, an denen Hände noch wissen, was hält und an denen sich Leben, Arbeit und Erinnerung miteinander verknüpfen. Damit diese Verbindung auch in Zukunft nicht abreißt.
3: Not macht erfinderisch. Fehlt eine Zutat in der Küche, dann muss man im Garten oder Regal nach Ersatz suchen. Gerade in Krisen- und Kriegszeiten wurden die Menschen erfinderisch. Schokolade zum Beispiel. In Vorpommern wachsen keine Kakaobäume. Na, dann muss man eben ein bisschen tricksen.
4: Auf dem Gutshof Liepen werden heute die Samen der Sommerlinde gepflückt. Kräuterfrau und Koch wollen gemeinsam ein altes Rezept ausprobieren. Schokolade aus Lindensamen.
5: Nach dem Krieg war Lindenschokolade ein echter Ersatz für Schokolade. Aber das ist dann wieder in Vergessenheit geraten, weil es ja plötzlich dann Kakao gab und so weiter. Da war eben das plötzlich alles da und da brauchte man das nicht mehr.
4: Angelika Westphal und Stefan Wollert hat das neugierig gemacht, denn sie lieben Experimente. Vorzugsweise mit Zutaten aus dem Gutshofgarten unweit der Peene. In der Küche müssen sie zuerst die Lindensamen von Blättern und Stielen befreien. Eine ziemlich mühselige Arbeit. Linden gehörten offenbar schon immer nach Liepen.
6: Alter slawischer Name ist Lips und Lips heißt Linde. Man sagte, dass hier in den Slawenzeiten auch ein Tanz- und Feierplatz unter den Linden war. Deswegen fand ich diese Lindenschokolade auch ganz cool.
4: Nun werden die Lindensamen in der Pfanne vorsichtig angeröstet, ohne Öl, für zarte Röstaromen.
6: Madame, einmal Strom, bitte.
4: Die Früchte der Linden sind härter als Kakaobohnen.

0: und Zucker haben, geht es nach Erfahrung.
1: Das ist mein Kopfrezept. Und früher gab es ja Rezepte nicht nur zum Abwiegen, sondern eben Messerspitze, Löffel, Esslöffel, Tasse und was auch immer. Habe ich mich jetzt verzählt? Nein.
0: Dazu kommt nun warmes Kokosfett.
1: So, siehst du auch, jetzt kriegen wir eine schöne cremige Masse. Sieht aus wie flüssige Schokolade. Ja, Röstaromen, Kaffee, Schokolade.
0: Die Masse wird jetzt in diese Talerform gegossen und kaltgestellt. Zeit für das zweite Experiment. Jetzt wird Heu veredelt.
1: Ich finde es immer schön, wenn Heu gemacht wird, dann riecht das immer so toll. Und dann habe ich mir überlegt, weil wir Köche selber, wir dämpfen im Heu, wir garen im Heu, aber ich wollte gern Dessertkreationen machen.
2: Also ich wäre nicht drauf gekommen, sagen wir mal so, aber.
0: Auf ein Heu-Milch-Sahne-Eis.
1: Brauchen wir mehr Honig?
2: Nee, also ich würde sagen, es ist süß genug.
1: Okay.
0: Inzwischen ist die Lindenschokolade fest geworden. Soll aber noch etwas zum Glänzen gebracht werden.
2: Das sind dann die Liebener Goldtaler oder wie?
1: Oder die Penetaler.
0: Auf der Restaurantterrasse dürfen ahnungslose Gäste die neuen Kreationen kosten.
1: Da könnt ihr gerne mal sagen, ob ihr erkennt, was es sein könnte.
3: Ja, ein bisschen Schokolade.
4: Ich hab
3: Cornflakes.
4: Nein, die Knusperflocken, die ich mal so gerne esse.
0: Rätselraten auch beim Heueis.
3: Ich würde sagen, das ist Haselnuss-Eis.
4: Nee. Hier komme ich nicht drauf bei dem Eis.
0: Natürlich bekommen sie dann die Auflösung präsentiert.
5: Schmeckt sofort Hammer, also aber auf Heu wäre ich nicht gekommen. Also ist schon erstaunlich, wie gut Heu schmeckt.
0: Und weil in Liepen Experimente so hoch im Kurs stehen, gibt es in der Nachsaison auch wieder Kochkurse und Workshops.
6: Haben Sie sich in stillen Momenten vielleicht auch schon mal gefragt, wie es wäre, aus diesem Alltagstrott einfach mal auszubrechen, die Fesseln des bürgerlichen Lebens abzuwerfen und dann als Freigeist durch die Welt zu ziehen, von der Hand in den Mund zu leben, hinein ins Blaue? Tja, das trauen sich am Ende die wenigsten, diesen Sprung. Aber es ist in jedem Fall immer sehr spannend, den Menschen zuzuhören, die das gewagt haben, so wie Captain Joshua, der gerade in Hamburg Station macht.
7: Der Geruch von sonnenbeschienenem Holz, Hafenwasser und Tabak. Für Joshua sind das momentan drei entscheidende Zutaten für ein erfülltes Leben. Er bezeichnet sich selbst als Freibeuter und hat sich dabei ausgerechnet mit einem waschechten Adligen verbündet.
8: Das ist Fridtjof. Wir teilen jetzt seit 6 Jahren unser Leben. Mit vollem Namen heißt er Fürst Fridtjof von Frühstück. Hat Salzwasser im Blut, Windstärke 8 in der Lunge.
7: Joshua ist mehr als 30 Jahre lang durch die Welt gereist. Er war bei der Besetzung der Hamburger Hafenstraße dabei, hat in Spanien mit Hippies in Höhlen gelebt und auf Kuba ein Zirkusprojekt mit Straßenkindern betreut. Er kann virtuos Flamenco-Gitarre spielen, spricht 7 Sprachen und hatte schon viele Berufe, darunter Hundetherapeut, Galerist und Antiquitätenhändler.
8: Das war wirklich tatsächlich von klein auf in mir drin. Ich habe immer diesen Drang gehabt, frei zu leben, immer neugierig gewesen. Für mich war von Anfang an super interessant, wie es woanders

0: Das Abenteuer, die See, alles eigentlich. Es geht auch nicht cooler als Pirat. Pirat ist schon so das Maximum, glaube ich.
1: Joshua ist gleichzeitig Freibeuter und Freigeist. Er gestaltet sein Leben ganz nach seinen Vorstellungen und hat auch die klassischen Beutezüge seiner Zunft etwas variiert. In Begleitung seines einzigen Besatzungsmitgliedes, Frithjof, sorgt er in Hamburg und anderen norddeutschen Städten nicht für Angst und Schrecken, sondern für ein besonderes kulturelles Erlebnis. Ein selbstgebautes Marionettentheater in einem ehemaligen Leierkasten. Die dort versammelten Skelette erweckt er mit seiner eigenen feurigen Musikalität zum Leben.

0: Ich habe vorher schon mit Marionetten gearbeitet und habe dann irgendwann gedacht, das ist doch eigentlich die perfekte Bühne für ein Miniatur-Marionettentheater. Habe dann überlegt, wie ich es umsetze und dachte mir, ja, zum Piraten-Outfit passt doch eigentlich ein Skeletttheater recht gut dazu. Und jetzt ist es da, so wie es sein soll.
1: Wenn der fast 2 Meter große Pirat voller Inbrunst die winzigen Skelette bewegt, so genau, als spielten sie wirklich jede Note selbst, dann entsteht plötzlich eine beinahe unwirkliche Atmosphäre.
0: Puppenspieler ist der schönste Beruf, weil immer wenn ich spiele und Leute lassen sich drauf ein, die wieder die Gesichter von Kindern kriegen. Dieses Staunen, dieses Empfinden, ne? Und ich finde, mehr hätte ich auch gar nicht gewollt oder ich will keinen anderen Beruf mehr.
1: Nachdem Joshua so lange durch die Welt gereist ist, fühlt er sich in Hamburg angekommen. Denn für ihn, so sagt er, ist die ganze Welt hier irgendwie an einem Ort vereint. Dennoch wird er irgendwann zu seinem nächsten Abenteuer aufbrechen und dann, wie es sich für einen Piraten gehört, mit seinem Schiff.
2: Aber noch ankert Joshua.

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4: Bestimmt gibt es von mir auch Bilder, wie ich als Indianerin, sage ich jetzt mal, oder sonst was irgendwie rumgelaufen bin.

0: Es ist okay für die Leute hier auf der Straße, wenn Weiße Dreadlocks tragen, wenn sie Hip-Hop-Musik machen. Dürfen sich Kinder im Fasching mit Federn und der Kriegsbemalung indigener Völker schmücken? Darf man das heute noch?
1: Nicht.
0: Nicht. Dürfen weiße Menschen Dreadlocks tragen?
2: Ja.
0: Wieso?
2: Weil jeder alles darf, was ihm Spaß macht?
3: Also meiner Meinung nach nein. Weil das ist ja aus afrikanischer Stammeskultur. Also das ist, also hat so viele Stamme in ein paar Widerstandsbewegungen. Das hat mit der Religion zu tun auch.
4: Viele Menschen, die eben Dreadlocks machen,

0: Facing. Bei einer kulturellen Aneignung findet kein kultureller Austausch auf Augenhöhe statt. Stattdessen nimmt sich jemand etwas, das ihm gar nicht gehört. Ohne zu fragen und ohne die dazugehörigen Bürden einer ausgegrenzten Minderheit wie Rassismus oder Diskriminierung zu tragen.
1: Was macht das mit den Menschen, die von so einer kulturellen Aneignung betroffen sind? Wie geht's

0: sagen ja, es geht auch um Respektlosigkeit. Wie siehst du das?
1: Ich glaube, bei kultureller Aneignung sind drei Punkte wichtig. Einmal, dass die Kultur, die sich etwas aneignet, die dominantere Kultur ist, also dass ein Machtgefälle herrscht. Und dieses Machtgefälle bedingt sich oft aus der kolonialrassistischen Geschichte. Der zweite Punkt ist, dass die Kultur, die sich etwas aneignet, auch Profit aus der fremden Kultur schlägt mit dem, was sie sich aneignet.

0: gibt es ja in so vielen verschiedenen Ländern und Sprachen und wurde immer wieder bearbeitet.
1: Ja, ja, es gibt auch als, zum Beispiel als Comic, als Dokumentarfilm, Hörspiel, auch verschiedene Textversionen, also in der deutschen Sprache. Dann gibt es irgendwie so eine Star Trek-Episode, wo Captain Picard irgendwie über Gilgamesch-Geschichte berichtet. Und wir nehmen das als quasi eine Orientierung, als Ausgangspunkt, um mit TeilnehmerInnen den Text, also die Szenen und das Stück gemeinsam zu entwickeln auf Augenhöhe. Es geht auch viel auch um ihre Erfahrungen von heute. Und
0: genau. Dadurch, dass halt so viele verschiedene Menschen mitmachen, mit verschiedenen Geschichten, aber auch mit verschiedenen Privilegien, entsteht wirklich ein Austausch, der wertvoll ist.
2: Und ihr seid gerade am Vorbereiten.
1: Genau, für heute Abend, für die Probe, bereiten wir ein bisschen so die Szenen vor, die wir proben werden.
2: Lass mir die Probe anschauen.
0: Ja, okay, oder?
1: Sehr gerne.
0: Erlauben wir.
2: Da bin ich mal gespannt.
1: Ich auch.
3: Einige Stunden später bei der Theaterprobe. Die Jugendlichen hier kommen aus unterschiedlichsten Ländern. Gemeinsam entwickeln sie jetzt ihre eigene Interpretation des alten Stückes und ich erlebe, was kultureller Austausch ist.
4: Ja, ich weiß, ich wäre auch gerne schon zu Hause. Du weißt doch, ich schraube schon seit 10 Jahren an diesem, wie soll ich ihn jetzt nennen? Enk Aido oder Aido Enk? Was hört sich besser an?
5: Das ist okay. Enkido. Enkido.
4: Okay, das war jetzt nicht mein Plan.
2: Kulturelle Aneignung ist also nicht gleich kulturelle Aneignung. Es gibt auch den kulturellen Austausch. Der erweitert unsere kreativen Möglichkeiten und eröffnet Neues mit Respekt und auf Augenhöhe.
3: Beim Thema kulturelle Aneignung sind ja inzwischen viele verunsichert. Was darf man sagen, was nicht? Was darf man tun, was nicht? Gibt es da irgendwelche Tipps?
2: Genau das will ich nun von meinem nächsten Gesprächspartner wissen. Von Jens Walzer. Er ist Popkritiker und Autor. Hallo, Herr Walzer.
6: Hallo, schönen guten Tag.
2: Guten Tag. Schön, dass Sie sich Zeit genommen haben.
6: Ja, danke.
2: In der Diskussion über kulturelle Aneignung, da wird ja richtig gestritten. Da liegen die Meinungen ganz, ganz weit auseinander. Wie sehen Sie das?
6: Die Meinungen liegen wahnsinnig weit auseinander. Das stimmt so in den Internetdebatten, in den sozialen Netzwerken. Es gibt

0: Haftstrafen für solche Plagiate, also das Kopieren ohne Erlaubnis, verhängen. Übrigens werden durch eine 2007 verabschiedete Charta der Vereinten Nationen die Rechte indigener Völker besonders geschützt. Kulturelle Aneignung und Kolonialismus hängen eng miteinander zusammen. Die UNESCO hat bereits 1970 ein Übereinkommen verabschiedet, das die unzulässige Einfuhr, Ausfuhr und Übereignung von Kulturgut verbietet und das nationale Erbe des jeweiligen Ursprungslandes schützt. In Deutschland hat die Kulturministerkonferenz 2019 Eckpunkte erarbeitet zum Umgang mit Sammlungsgut aus kolonialen Kontexten. Dabei geht es auch um die Rückgabe solcher Kulturgüter. Und somit sind auch Museen in Deutschland in der Pflicht, die Herkunft ihres Inventars zu prüfen. Wichtig dabei, der direkte Dialog mit den ausgebeuteten Ländern und Kulturen. Auf Augenhöhe.
1: Würden irgendwelche Gesetze bei uns weiterhelfen?
2: Ich bin da skeptisch.

0: du dich eigentlich mit dem Land, Kultur und Musik?
1: Naja, wir also durchreisen sehr oft. Dann bin ich in diesem Fall ja seit 20 Jahren beschäftige mich oder 25 Jahren mit afrikanischer Musik. Das heißt, ich habe also aus Mali zum Beispiel unglaublich viele Platten und einfach verfolgt, was die Künstler spielen.
0: Also das heißt, ihr als Plattenfirma habt viel Hintergrundwissen über die Länder, über die Kultur und über die Sozialhintergründe von Künstlerinnen und Künstlern.
1: Ja, es ist schon sehr wichtig, sich da auszukennen mit der Musik, wo die Sachen herkommen, worüber die Leute singen zum Beispiel, was die sozialen Hintergründe sind, was natürlich auch die finanziellen Möglichkeiten von Künstlern sind, wie sie verwoben sind mit der lokalen Musikszene, was jetzt für sie wichtig ist. Da braucht es Flexibilität, da braucht es Offenheit.
0: Ist aber auch wahrscheinlich notwendig.
1: Notwendig auf jeden Fall. Wenn man eine schöne Tournee haben will, wenn man gut zusammenarbeiten will und wenn man dann viel Spaß zusammen haben will mit dem Projekt.
0: Das ist auch wichtig. Dankeschön. Ich habe gelernt, das Thema kulturelle Aneignung ist hochkompliziert. Da sind ganz viele Emotionen mit im Spiel. Schwarze, indigene Menschen oder People of Color fühlen sich da unverstanden und stigmatisiert. Weiße können diese Gefühle und Empfindungen nicht nachvollziehen und fühlen sich gegängelt. Bei der Debatte um kulturelle Aneignung geht es nicht um Verbote. Es geht darum, dass wir sensibler sind bei Kulturgütern, die ihren Ursprung in einer Unterdrückung haben. Und dann spürt man besser, wann Minderheiten

0: Heidelbeeren essen können.
1: Wir sind auf dem Big Bärenhof in Niedersachsen. Die letzten Tage waren sehr heiß. Die Zeit drängt, denn jetzt sind die Beeren optimal.
2: Schöne große Beeren, tolle Reife jetzt, perfekt zum Ernten. Wir haben noch einiges vor uns, wir kommen kaum noch richtig hinterher.
1: Hallo. 54 Erntehelfer packen jetzt mit an. Auf diese wenigen Wochen bereitet sich der Hof das ganze Jahr vor. Für Inhaberin Silke Herse die intensivste Zeit des Jahres.
3: Wir können ernten zwischen 6 und 8 Wochen. Das hängt jetzt vom Wetter ab. Die sehen blau aus. Also in dieser Zeit geht nichts anderes. Blaubeeren von morgens bis abends und dann kurz schlafen und wieder Blaubeeren.
4: Gibt es eine Mittagspause?
3: Selten.
4: Wochenende?
3: Nein, kein Wochenende.
1: Was hier geerntet wird, ist die Kulturheidelbeere. Eine entfernte Verwandte von unserer heimischen Wildheidelbeere. Die wurde früher vor allem im Wald gesammelt.
5: Hier sind noch ein paar blaue. Die sitzen ganz schön fest und die sind ganz schön klein. Das ist die wilde Heidelbeere,
3: die ursprüngliche Heidelbeere hier in den Wäldern ansässig. Und wir haben hier die Kulturheidelbeere, die ursprünglich aus Amerika kommt und die dort im Wald schon immer auch so hohe Sträucher und so große Früchte gebildet hat. Ich würde sagen, es ist die große Schwester.
1: Die vielen Beeren im Handel sind also nicht einfach großgezüchtete Waldheidelbeeren. Die Kulturheidelbeeren stammen von der nordamerikanischen Art ab. Sie haben von Natur aus größere Sträucher und Früchte und lassen sich besser ernten. Hier ausschließlich per Hand. Worauf es dabei ankommt, weiß Silke Herse genau.
3: Also ich sehe das ehrlich gesagt vom Weiten, welche gut sind und welche nicht. Man erkennt das daran, dass sie gleichmäßig blau sind, dass sie einen schönen Hauch haben. Also das ist der Hauch und wenn die jetzt ein paar Mal geschlagen wird oder so und dann wird die so blank, dann ist die Haltbarkeit nicht mehr so gegeben. Dann können wir gleich 3 Tage abziehen. Und wenn wir sie oft poltern, dann wird einfach dieser Hauch weniger. Es ist eine natürliche Schutzschicht.
1: Die Handernte schützt die Qualität. Vom Feld geht es für die kleine Beere direkt weiter. Ab ins Kühlhaus.
2: Diese Beeren sind gerade

0: dann gibt es deutsche Blaubeeren irgendwann nicht mehr.
1: Dabei ist der Bedarf riesig. Fast ein Kilo Heidelbeeren ist jeder Deutsche pro Jahr. Schon jetzt kommen nur 20% davon aus Deutschland.
2: Regionale Heidelbeeren gibt es bei uns ja nur im Sommer. Und dann sind sie auch noch teurer als die Importware, die das ganze Jahr über verfügbar ist. Aber eine große Studie zeigt, dass Verbraucher durchaus bereit sind, mehr für das Label regional zu zahlen. Und zwar zwischen 41% und 52% mehr. Einer der Kostentreiber im regionalen Anbau: Obst und Gemüse sind oft empfindlich. Und zunehmende Wetterextreme machen den Anbau noch schwieriger. Ich nehme Sie jetzt mal mit zu jemandem, der wirklich viele Heidelbeeren anbaut. Nicht nur für seinen Hofladen, er beliefert damit auch Supermärkte und Discounter. Und er hat jede Menge Ideen, um gegen die Importware anzukommen.
1: Auf dem Hof von Johannes Vogler wird im großen Stil geerntet. Er nutzt verschiedene Methoden, um möglichst viele Heidelbeeren produzieren zu können.
3: Ja, also hier sieht man halt in dem Tunnel die Pflanzen, die wir vor circa 4 Jahren haben wir die gepflanzt. Man sieht jetzt ja schon, dass die Pflanzen sehr starkes Wachstum gemacht haben. Also über den Saisonverlauf haben sie diese neuen Triebe hier gemacht. Hier sieht man ganz schön, hier ist das alte Holz, was letztes Jahr gewachsen ist. Und hier ist das neue Holz, was dann jetzt dieses Jahr gewachsen ist. Also ein Hauptvorteil von dem Tunnel hier ist einfach, dass wir die Saison nach vorne raus verlängern können. Also wir verfrühen sozusagen die Heidelbeeren. Wir nutzen die Sonnenenergie hier, um hier Temperatur in den Tunnel reinzukriegen und bekommen dafür ein früheres Wachstum und dadurch auch frühere reife Früchte. Also wir hatten jetzt vorgestern einen großen Sturm, großen Hagelschaden. Und durch den Tunnel, der schützt natürlich die Pflanzen. So, und dann können wir hier trotzdem weiter ernten und weiter Früchte produzieren, auch wenn wir draußen Unwetterschäden haben. Was sehr interessant ist hier, im Tunnel nutzen wir KI, um die Erträge und die Frühzeitigkeit zu erfassen. Das heißt, hier oben haben wir 2 Kameras aufgehängt und die guckt sich die Pflanzen an, guckt sich ab der Blüte oder schon ab der Knospe an, wie viele Knospen sind dran, wie viele Blüten entstehen daraus und kann dann mit der KI errechnen, wann wir ernten können und wie viel.
4: Und das kann die besser als du als Obstbaumeister?
3: Ehrliche Antwort? Ich muss sagen, in diesem Jahr habe ich die KI ein bisschen geschlagen, aber sie lernt ja noch dazu. Wir nutzen hier Töpfe, statt in den Boden zu gehen. Durch die Töpfe können wir eine sehr genaue Wasserführung realisieren. Diese Ringe haben über den Umfang verteilt 8 Auslässe. Und wir steuern das Wasser hier mit einem Wassercomputer. Das wird minutengenau gesteuert.
1: Ob im Topf oder im Freiland, der richtige Boden ist entscheidend. Heidelbeerbüsche wachsen am besten auf einem Boden mit saurem, also niedrigem pH-Wert. Außerdem haben sie fast keine Wurzelhaare. Um Nährstoffe besser aufzunehmen, bilden sie eine Symbiose mit natürlich vorkommenden Bodenpilzen. So können sie leichter Stickstoff, Phosphor und andere Mineralstoffe aufnehmen. Das alles kann ein Obstbauer für eine gute Ernte optimieren.
3: So, und was wir machen, um dem Druck aus dem Ausland standzuhalten, ist, dass wir versuchen, dass wir möglichst große Früchte, groß, fest, schön hellblaue Farbe, dass wir diese Früchte produzieren. Das hier ist jetzt eine spezielle Sorte, die diese großen Früchte an der Pflanze hat.
4: Wie groß werden die noch? Wie ein Apfel?
3: Ich denke nicht. Also zu groß ist, glaube ich, für den Verbraucher auch erstmal abschreckend. Also das hier ist, glaube ich, schon so eine Größe, was sehr gut funktioniert.
1: Neben der Größe wird auch getestet, wie früh oder spät die Beeren geerntet werden können, um so die Erntesaison zu verlängern. Deswegen baut Johannes Vogler immer neue Sorten an und testet sie.
3: Also wir sehen hier zum Beispiel eine späte Sorte. Die Beeren sind noch relativ grün. Und man sieht an dem Blatt, dass die Pflanze sehr verzweigt wächst. Und wenn wir dann jetzt hier weitergehen, hier vorne ist der Übergang zur nächsten Sorte. Diese hier ist etwas früher. Wir haben hier schon reife Beeren dran. Die Pflanze wächst etwas aufrechter, nicht so verstraucht. Und ist dadurch zum Beispiel auch besser pflückbar, weil die Früchte außen hängen.
1: Aber nicht nur Anbauart und Sorte sind entscheidend, sondern die Ernte muss auch effizient sein. Deswegen setzt Johannes Vogler auch Maschinen ein.
5: Also heute stehen mehrere Tonnen.

0: bei uns auf dem Programm. Wir haben eine sehr kompakte Ernte. Und daher müssen wir mit allen Leuten, die verfügbar sind und allen Maschinen, die verfügbar sind, heute ernten. Ja, und hier sind jetzt die Beeren, die von der Maschine gepflückt sind. Sind immer noch ein Teil grüne sind drin, ein Teil rote sind drin, aber auch sehr viele sehr schöne blaue feste Früchte. Die werden dann durch den Sortierprozess, werden dann die reifen festen Früchte von den grünen Beeren und weichen Beeren getrennt, sodass wir dann am Ende in der Schale nur die festen schönen Früchte dann haben.
1: Und so sieht das dann aus, wie hier zum Beispiel für Aldi. Mehrere hundert Tonnen diese Saison. Regional und saisonal. Wer sie im Sommer aus der Region kauft, hilft, dass Heidelbeeren auch künftig weiter regional angebaut werden.
2: Regional kaufen. Warum ist uns das eigentlich so wichtig? Dafür gibt es drei gute Gründe. Erstens die Nachhaltigkeit. Man denkt, kurze Transportwege sind gut für die Umwelt. Zweitens, man kann so Betriebe in der Region stärken. Und drittens, regionale Produkte schmecken besser, sind ganz frisch und haben noch keine langen Wege hinter sich. Und sind deshalb vielleicht auch gesünder als Importware, weil noch viele Vitamine und Nährstoffe drin sind. Was ist da aber wirklich dran? Das sehen wir uns mal an und beginnen bei den Inhaltsstoffen. Ein Klassiker bei Obst und Gemüse ist ja der Vitamin-C-Gehalt. Aber ehrlich gesagt, da fallen mir auf Anhieb eher Früchte ein, die hier so gar nicht wachsen. Aber ich lasse mich natürlich auch gerne eines Besseren belehren.
1: Vitamin C gilt als Gesundheitsbooster Nummer 1. Viele vermuten das Vitamin vor allem in exotischem Obst.
3: Potenziell Zitrone, Orange, Apfel, wenn es ein guter Apfel ist.
4: Ich bin auch Orange.
5: Auch Orange und vielleicht die Zitrone.
6: Ich denke, in der Kiwi und in der Zitrone ist am meisten drin.
1: Für Obst und Gemüse gibt es offizielle Durchschnittswerte zum Vitamin-C-Gehalt, veröffentlicht von der Deutschen Gesellschaft für Ernährung. Ob die Ware aus dem Supermarkt das erreicht, prüfen wir im Labor. Dazu später mehr. Erstmal der Blick auf die Durchschnittswerte. In Äpfeln stecken in 100 Gramm 12 Milligramm Vitamin C. Doppelt so viel Vitamin C steckt in Himbeeren und Heidelbeeren, 22 und 25 Milligramm. Noch mehr in Orangen und Zitronen, 53 Milligramm. Die Kiwi erreicht Spitzenwerte, 92 Milligramm Vitamin C je 100 Gramm Frucht. Aber es gibt doch auch Obst und Gemüse, das bei uns wächst und das viel Vitamin C enthält. Was ist zum Beispiel mit Brokkoli? Je 100 Gramm stecken hier sogar durchschnittlich 89 Milligramm Vitamin C drin, etwa so

0: E-Dosis am liebsten zu roter Paprika. Die zählt zu den Top-Vitamin-C-Lieferanten.
1: Die hat 140 Milligramm auf eine Portion, also eine Paprika. Und wenn man das mal vergleicht mit einer Zitrone, die hat 50 Milligramm, heißt, man hat hier wirklich das Dreifache an Menge drin. Also die rote Paprika ist wirklich der Renner.
0: Laut der Deutschen Gesellschaft für Ernährung sollten Frauen täglich mindestens 95 Milligramm Vitamin C zu sich nehmen. Männer etwas mehr, 110 Milligramm. Bei Kindern sollte die Tagesdosis zwischen 20 und 85 Milligramm pro Tag liegen. Das Problem? Vitamin C ist sehr empfindlich.
1: Vitamin C ist wasserlöslich und leicht oxidierbar. Heißt, es reagiert mit Sauerstoff.

Er ist also, wie viel Vitamin C steckt da wirklich noch drin, wenn die Ware im Regal liegt? Viele Vitamin C-Lieferanten reisen tausende Kilometer, bevor wir sie essen. Wir haben eingekauft. Orangen aus Spanien. Die weiteste Reise, Mangos aus der Dominikanischen Republik. Kiwis aus Griechenland. Paprika auch wieder aus Spanien. Weißkohl aus Deutschland. Und Brokkoli aus Deutschland. Alle sechs Lebensmittel gelten als gute Vitamin-C-Lieferanten. Diese Stichproben schicken wir jetzt in ein Labor. Wir wollen wissen, wie viel Vitamin C nach der langen Reise noch drinsteckt. Eine Woche später sind die Ergebnisse da. Der Weißkohl aus Deutschland. Im Mittel etwa 50

0: 101 Milligramm, deutlich darüber. Im Vergleich dazu schneiden die Exoten deutlich schlechter ab. Die Orangen aus Spanien im Schnitt rund 53 Milligramm Vitamin C pro 100 Gramm. In unserer Probe 35,1 Milligramm, deutlich darunter. Die Mangos aus der Dominikanischen Republik enthalten im Durchschnitt etwa 36 Milligramm Vitamin C. Gemessen haben wir 22,3 Milligramm, fast ein Drittel weniger. Die Kiwis aus Griechenland, normalerweise echte Vitamin-C-Stars mit rund 92 Milligramm. In unserem Test 41,7 Milligramm, nicht einmal die Hälfte. In Sachen Vitamin-C ist heimisches Gemüse am Ende gleich in doppelter Hinsicht oft die bessere Wahl.
1: Weil es weniger kostet und meistens genauso viel oder sogar mehr Vitamin-C enthalten hat.
0: Lecker zubereitet liefert dieses Weißkohl-Paprika-Gericht mit Petersilie und Zitrone pro Portion sogar über 100 Milligramm Vitamin C. Und damit ist der normale Tagesbedarf schon so gut wie gedeckt.
2: Klingt gut. Allerdings muss man sagen, der Kohl verliert beim Braten Vitamin C, ca. 30%. Beim Kochen sind es sogar noch mehr, über 50%. Am besten schneidet immer noch das Dämpfen ab, da gehen nur 10% verloren. Wir selbst haben

0: bis 25, bis 20 Kilometer regional.
1: So 50 Kilometer.
2: Wahrscheinlich etwas zwischen 50 und 200 Kilometern.
3: Ja. Okay.
4: Das geht ja ziemlich auseinander. Laut einer Befragung des Bundesministeriums für Ernährung verbinden 70% der Deutschen regional

0: Dann gibt es auch offizielle Länderzeichen der Bundesländer, sozusagen Qualitätssiegel, um Waren aus der heimischen Landwirtschaft zu fördern. So wird garantiert, dass das Produkt aus dem Bundesland stammt und dort auch verarbeitet wurde. Und auch diese Siegel für geschützte Bezeichnungen kennen Sie vielleicht von dem einen oder anderen Produkt. Aber jetzt raten Sie doch mal, welches ist das Lieblingsobst der Deutschen? Klar, der Apfel. Wir essen rund 20 Kilogramm pro Person und Jahr, davon knapp 4 als Apfelmus oder Saft. Zum Glück beginnt die Saison jetzt auch wieder. Mit Sorten wie Delbar, Grafensteiner, Barbarossa, danach folgen dann Elster, Gala, Rubinett und so weiter. Und gerade die aus der Region haben jede Menge Pluspunkte. Hier 3 davon.
1: Nummer 1. Alte Sorten, weniger Allergie. Gala, Pinova oder Pink Lady, die meisten Äpfel im Supermarkt sind für den globalen Markt gezüchtet. Sie sollen gut aussehen und weite Transporte überstehen. Viele alte Sorten sind dagegen eng mit ihrer Region verbunden. Diese alten Schätze besitzen Eigenschaften, die moderne Sorten oft verloren haben. Davon können auch Allergiker profitieren. Viele Menschen, die auf Birkenpollen reagieren, vertragen rohe Äpfel schlecht. Ihr Immunsystem verwechselt bestimmte Eiweiße im Apfel mit den Pollen der Birke und schlägt Alarm. Wer trotzdem Lust auf frische Äpfel hat? Alte Sorten wie der würzige rheinische Winterrambur oder der leicht säuerliche Krügers Dickstiel werden oft besser vertragen. Der Grund? Sie enthalten mehr sogenannte Polyphenole. Diese können die allergieauslösenden Eiweiße so verändern, dass das Immunsystem sie schlechter erkennt. Nummer 2. Vielfalt auf der Streuobstwiese. Intensiver Obstanbau sieht oft

0: Spanien ist er ganzjährig schon für immerhin 600 Gramm verantwortlich. Der Klimakiller schlechthin aber sind Tomaten im Winter, die zwar aus der Region kommen, aber eben aus einem Gewächshaus mit fossilen Brennstoffen beheizt. Dann verursacht ein Kilo Tomaten einen CO2-Fußabdruck von 9.300 Gramm. Und auch die Bio-Variante der Gewächshaustomate ist mit 9.200 Gramm nur minimal besser.
1: Wir haben gesehen,

0: in den Schulen wirklich eine Ernährungsbildung haben, werden auch Kinder schlechter ausgebildet im Verständnis, wann sind Dinge denn eigentlich saisonal.
1: Viele können regionales und saisonales Obst und Gemüse also nicht so gut erkennen. Trotzdem gehen sie hier gerne einkaufen. Und das, obwohl die Preise höher sind. Warum nehmen sie das in Kauf?
2: Ja, das ist mir egal, aber die Qualität stimmt einfach auch. Wir haben es eher die Frische, die mich begeistert.
3: Also ich würde auf jeden Fall lieber auf dem Markt als im Supermarkt einkaufen. Für frisches Obst und Gemüse.
1: Auf dem Markt zahlt man bis zu 40% mehr als im Supermarkt. Wenn Obst und Gemüse allerdings gerade Saison haben, verschwindet dieser Unterschied. Das liegt am großen Angebot, kurzen Wegen und weil die Produkte nicht lange gelagert werden müssen. Beim regionalen Einkaufen geht es aber nicht nur ums Geld.
0: Der Wochenmarkt hat ganz andere Funktionen noch. Wir haben zum einen natürlich diese kleinbäuerliche Struktur, diese regionale Wertschöpfungskette, die ich damit unterstütze. Und wenn wir diese Strukturen verlieren, dann verlieren wir eine Autonomie und nicht nur als Region, sondern als Land, Deutschland auch, uns selbst autark mit Lebensmitteln zu versorgen.
1: Auch wenn es nicht immer eindeutig ist, regional und saisonal einzukaufen, bringt was.
4: Wenn Sie wissen wollen, was gerade Saison hat, also bei uns frisch geerntet wird, dann schauen Sie mal in so einem Saisonkalender nach. Den finden Sie im Internet und da ist alles aufgelistet. Im Netz finden Sie außerdem eine Podcast-Folge von unserem Quarks-Audio-Team, die der Frage nachgeht, nur regional essen? Kann das funktionieren? Dort können Sie auch unseren Quarks-Newsletter abonnieren, der Sie über unsere Themen auf dem Laufenden hält. Und wenn wir uns mehr darum kümmern, woher unser Essen

0: fahren und saisonal die Erdbeeren direkt vom Feld kaufen, dann wird die Bilanz besser sein als die der spanischen Erdbeeren zur gleichen Zeit.
1: Hilft regionales Obst und Gemüse dem Klima?
0: Ja, wir wissen aus eigenen Studien, dass die Menschen die Spannweite des Klimaeinflusses zwischen verschiedenen Lebensmitteln total unterschätzen. Die haben gelernt, dass Obst und Gemüse und Hülsenfrüchte, dass sie einen ziemlich niedrigen Klima-Impact haben und Fleisch, andere tierische Produkte einen höheren. Aber sie unterschätzen, dass der Einfluss zum Beispiel zwischen Erbsen und Bohnen beim Klimaschutz und zwischen einem Steak, einem Rindersteak auf der anderen Seite der Faktor 50 ist. Mal ein Beispiel, wo es mir schwerfällt, ich esse kein

0: besser als dieses Superfood? Erstens, besser als Acai-Beeren sind Heidelbeeren, Trauben und Rotkohl. Acai-Beeren werden wegen ihrer Antioxidantien gehypt. Das steckt aber auch in allen anderen blauen und violetten Obst- und Gemüsesorten. Und heimische Sorten sind meist frischer und viel günstiger. Zweitens, besser als Avocado? Walnüsse. Denn sie enthalten mehr ungesättigte Fettsäuren. Und sie wachsen in Deutschland und sind somit ökologischer. Drittens, besser als Chiasamen? Leinsamen. Denn sie enthalten mehr Protein- und Omega-3-Fettsäuren und genauso viele Ballaststoffe wie Chia.
1: In der Erntezeit gibt es natürlich sehr viel regionales frisches Obst und Gemüse. Aber was tun, wenn einem die Zucchini- oder Tomatenrezepte langsam ausgehen? Auch hier hilft die Wissenschaft. Einkochen, einmachen, fermentieren, alles uralte Prozesse, die regionales für den Winter haltbar machen. Wie das am besten gelingt, zeigt uns jetzt der preisgekrönte Koch und Moderator Marianus von Hörsten, dem es neben dem Geschmack auch immer auf Nachhaltigkeit ankommt.
2: Um dieses Gemüse geht es jetzt.
3: Wir wecken jetzt einmal hier Gurke und Tomate ein.
2: Aber bevor die dran sind, muss Marianus von Hörsten noch einiges vorbereiten.
3: Gewürze, Piment, Wacholder, Senf, Koriander und Lorbeer. Ich habe jetzt hier einen Topf, da ist Zucker drin. Dann mache ich jetzt mit ein bisschen Wein, dass sich das besser verbindet. Dass der Wein hier fast verdampft, dann haben wir schon so richtig schön gleichmäßigen Karamell. Guck mal rein. Und dann schmeißen wir da die Zwiebeln rein. Und da haben wir jetzt schon automatisch ein bisschen Salz drauf. Weil das Salz wirkt hygroskopisch und zieht der Zwiebel das Wasser. Das heißt, es wird direkt so schön karamellisiert und sie wird auch direkt so lätschig. Jetzt gehen wir die Hitze mal ein bisschen runter. Gerade eben war das richtig fest. Jetzt guck mal, wie dünnflüssig das wird schon, was der Zwiebel der ganze Saft austritt. So, das ist jetzt schon richtig Bums. Sehr wichtig, Piment. Lieb ich richtig, mache ich überall rein. So, und jetzt Alkohol. Direkt die ganze Flasche. Essig. So, die Gläser haben es im Ofen geholt, einmal abgedämpft, sodass es auch komplett keimfrei ist. Die Zwiebeln in solche Ringe runter. Auf gar keinen Fall so nachmachen, sondern mit dem Schnittschutz nachmachen. Gurke schütteln. Die Gläser sind jetzt ein bisschen abgekühlt. Wo wir müssen darauf aufpassen müssen, dass wir hier oben den Ring nicht berühren, damit wir da wirklich gar keine Verschmutzung haben. Weil in dieser Verschmutzung ist natürlich der Wachstum für Bakterien vorprogrammiert. Da nehmen wir jetzt schon einfach so ein bisschen Zwiebelring mit oben drauf. So ein bisschen Senfsaat oben mit drauf. Jetzt machen wir mal kurz die Tomaten. Wir häuten die jetzt einmal schnell, dafür ritze ich die hier einmal ein. Nehmen wir extra so rein, dass es nicht spritzt. So, jetzt haben wir es direkt ins kalte Eiswasser, damit der Garprozess unterbrochen wird. Und dann siehst du es hier, ne? Tu dir jetzt noch ein kleines Lorbeerblatt mit rein und das war's dann. Wir nehmen jetzt hier unseren Fond. Den gießen wir mal ab. Den Kram bewahren wir immer auf, daraus machen wir noch einen zweiten Ansatz. Wir kippen hier jetzt diesen Sud rein. Wir müssen ein bisschen drauf aufpassen, deshalb habe ich diesen Trichter, dass wir nicht an den Rand kommen mit dem Sud. Weil da ist natürlich Zucker drin und Essig, das finden natürlich die Bakterien richtig geil. So, und dann gucken wir, dass wir bis zur Hälfte von diesem Kranz oben das vollgießen. Und jetzt mache ich hier zu. Und dann stelle ich sie im Ofen.
2: Und so funktioniert das Einkochen. Dabei geht es um Physik. Das Einmachgut wird mit einem Sud aufgegossen und erhitzt. Dabei werden alle Keime abgetötet. Wenn das Ganze dann dicht verschlossen abkühlt, verringert sich das Volumen der Luft. Dadurch bildet sich ein Vakuum. Neue Keime können so nicht mehr eindringen. Das Lebensmittel ist damit haltbar. Über ein Jahr.
3: So, die waren jetzt 20 Minuten im Ofen bei 100 Grad und sind jetzt auch fertig. Und durch das Verdichten vom Wasser, wenn es kalt wird, entsteht dann Vakuum und damit sind die dann auch steril. Und halten sich so Jahre.
1: Das Schönste ist aber immer noch, wenn man im Winter das eingemachte Obst und Gemüse aus der Vorratskammer holt. Kleiner Tipp, eingelegte Birnen mit einer Prise Nelken.

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1: Einen schönen guten Abend. Ich begrüße Sie zur Tagesschau. Die deutsche Wirtschaft könnte in diesem Jahr stärker wachsen als erwartet. Die führenden Forschungsinstitute haben ihre aktuelle Herbstprognose heute deutlich angehoben. Zugleich betonten sie aber auch, der Aufschwung stehe auf einem schmalen Fundament. Für 2026 erwarten die Experten beim Bruttoinlandsprodukt, dem Wert aller Waren und Dienstleistungen, jetzt einen Anstieg um 1,3%. Im Vorjahr hatten sie noch mit einem Plus von 0,6% gerechnet. Für das kommende Jahr sagen die Institute ein Wachstum von 1,1% voraus.
2: Es ist mal wieder der Export, der der deutschen Wirtschaft den Rücken stärkt. Und das überrascht sogar die Wirtschaftsforscher etwas. Sie hatten einen Energiepreisschock wegen des Konflikts am Persischen Golf befürchtet. Doch die Weltwirtschaft blieb robuster als erwartet. Und die deutsche Wirtschaft profitiert.
3: Dahinter steht zum anderen aber auch der weltweite Boom bei künstlicher Intelligenz. Der sorgt für zusätzliche Nachfrage nach etwa Datenverarbeitungsgeräten, nach Investitionsgütern für den Aufbau von Rechenzentren.

0: sowie nach Dienstleistungen im Bereich Information und Kommunikation.
1: Auch die Milliardeninvestitionen in Rüstungsgüter und Infrastruktur zeigen Wirkung. Einzelne Branchen wie der Tiefbau profitieren.
2: Allein von 2025 nach 2026 haben wir ein Wachstum unserer Mitarbeiterzahlen von 3,5%. Ganz besonders stolz sind wir auch darauf, dass wir viele junge Menschen für die Bauindustrie gewinnen können. Unsere Azubi-Zahlen, Auszubildendenzahlen sind um 11% angestiegen.
1: Aber dieser Aufschwung sei nur partiell und mit Schulden teuer erkauft, betonen die Wissenschaftler. Viel wichtiger seien konsequente Strukturreformen. Ansonsten müsse in Zukunft viel mehr eingespart werden auf Kosten aller.
3: Und damit wird die Situation in den kommenden Jahren immer schwieriger. Auch das sehen ja die Investoren hier am Land, im Land übrigens nicht nur die Investoren, sondern auch die Arbeitskräfte und fragen sich, ob das noch der attraktive Standort ist, für den sie sich in Zukunft engagieren wollen.
1: Zuwanderung qualifizierter Arbeitskräfte sei aber dringend notwendig, um die Folgen des demografischen Wandels abzufedern.
4: Die Wachstumsprognose für Deutschland ist also angehoben. Jetzt kommt es darauf an, wie nachhaltig diese Entwicklung ist. Eine Firma, die vom Boom der künstlichen Intelligenz profitiert, ist Ziel Abeck. Das Unternehmen ist in den Bereichen Luftregel- und Antriebstechnik tätig und stellt unter anderem Ventilatoren her.
5: Ventilatoren stecken in diesen Gehäusen und das Geschäft mit ihnen läuft gerade sehr gut. Die Firma Ziel Abeck in Künzelsau stellt sie für die verschiedensten Geräte und Branchen her. Es sei aber ganz klar ein Bereich, der ihnen im Moment das größte Plus beschere, sagt Firmensprecher Rainer Grill. Der Boom rund um die künstliche Intelligenz.
6: So ein Rechenzentrum, ein KI-Rechenzentrum, da wird es wahnsinnig warm. Die Luft muss nach draußen geblasen werden. Draußen muss Luft kalt gemacht werden und wieder reingeblasen werden. Und das sind wir zweimal im Spiel.
5: Vor allem an Rechenzentren in den USA gehen die Ventilatoren aus Künzelsau. Für das laufende Jahr rechnen sie hier mit einem Plus von 20% beim Umsatz. Im Moment könnten sie gar nicht alle Aufträge abarbeiten, sagt Rainer Grill. Neben dem KI-Boom sorgen weitere Faktoren für den Aufwärtstrend. Der heiße Sommer habe eine steigende Nachfrage nach Klimaanlagen bewirkt. Auch für die braucht es Ventilatoren, genauso wie für Wärmepumpen. Hier profitiert Ziel Abeck indirekt von staatlicher Förderung. Doch beim Ventilatorenhersteller ist man überzeugt, auch ohne Subventionen würde dieses Geschäftsfeld weiter wachsen.
6: Die Wärmepumpe hat durch staatliche Einflüsse, wurde mal gehypt, ging dann wieder runter. Aber sie kommt, weil sie technologisch einfach sinnvoll ist.
5: Auch Bauteile für KI und Klimatisierung seien Produkte, die weiter gut laufen werden, ist man in Künzelsau überzeugt.
6: Bei uns brummt, bei uns wird es die nächsten ein, zwei Jahre auf jeden Fall noch brummen. Und wir gehen auch davon aus, auch hinterher. Also wir machen keine Sorgen, machen wir uns über die Zukunft.
5: Nicht viele Unternehmen sind gleich auf mehreren Feldern unterwegs, die Wirtschaftsinstitute als boomende Märkte sehen. Ziel Abeck jedenfalls wird die Produktion ausweiten. Im Juli sind in den deutschen Werken bereits 200 neue Arbeitsplätze entstanden.
4: Es war ein großartiges Treffen. Das sagte US-Präsident Trump nach seinem Gespräch mit dem chinesischen Präsidenten Xi im Weißen Haus. An schwierigen Themen mangelte es nicht. Der Handelsstreit mit gegenseitigen Zöllen, Chinas Unterstützung für den Iran oder amerikanische Hilfen für Taiwan. Und doch, das Treffen startete betont freundlich.
7: Den Besuch des chinesischen Präsidenten hatte das Weiße Haus als große Inszenierung geplant. Doch diese Bilder bekam das US-Publikum bisher nur über den Online-Kanal der Regierung zu sehen. Erst nach der Begrüßungszeremonie beendeten die großen Sender ihren Boykott der Berichterstattung, nachdem das Weiße Haus nachgegeben und CNN und andere Medien wieder den Zugang ermöglicht hat. Donald Trump lässt sich von all dem nichts anmerken, begrüßt seinen chinesischen Amtskollegen mit einer Zeremonie im Rosengarten und beschwört das persönliche Verhältnis zu Xi Jinping. Seit meiner ersten Wahl 2016 hat sich eine Freundschaft zwischen Präsident Xi und mir entwickelt. Eine wirklich tiefe Freundschaft, basierend auf wechselseitigem Respekt und den gemeinsamen Interessen unserer Völker. Streitthemen gibt es allerdings einige. Da ist Chinas enge wirtschaftliche Zusammenarbeit mit Russland, die Geld in Putins Kriegskasse spült. China ist der größte Abnehmer von russischem Öl. Umgekehrt will China die Lieferung amerikanischer Waffen an Taiwan blockieren. Und da ist der Konkurrenzkampf zwischen den USA und China um die Entwicklung der künstlichen Intelligenz. Ein Rennen, bei dem selbst Tech-Milliardäre inzwischen warnen, es könne außer Kontrolle geraten. China und die Vereinigten Staaten sind die führenden Nationen bei der Entwicklung künstlicher Intelligenz. Wir haben beide die Fähigkeit und die Verantwortung, KI zum Guten zu entwickeln und sicherzustellen, dass sie immer unter menschlicher Kontrolle bleibt. Dabei lehnen beide Seiten eine Regulierung ab. China ist da äußerst empfindlich. Dort unterstellt man, dass es nur darum geht, den Entwicklungsvorsprung der USA abzusichern. Nach den politischen Gesprächen im Oval Office zeigte Trump dem Gast seinen neuen Hubschrauberlandeplatz. Beim großen Staatsdinner am Abend werden dann auch die Tech-Milliardäre aus dem Silicon Valley dabei sein.
4: Ja, und Sandra Razzo steht für uns am Weißen Haus in Washington. Wie ist die Stimmung bei dem Treffen?
8: Ja, man könnte fast vergessen, welche großen Konfliktlinien diese beiden Weltmächte trennen. Denn die beiden Staatsführer, die umgarnen sich hier mit Freundlichkeiten. Und die Abfahrt von Präsident Xi, die hat sich vorher noch mal um fast eine halbe Stunde verzögert. Denn nach den bilateralen Gesprächen der beiden wollte Präsident Trump wohl unbedingt noch seinen Helikopterlandeplatz zeigen, den er gerade hatte erneuern lassen. Und er rief dabei den Reportern zu, es sei ein großartiges Treffen gewesen. Und er wisse jetzt, dass Präsident Xi Granitstein sehr möge. Die Fragen von Reportern allerdings, die ihm zugerufen worden sind, die ließ er komplett unbeantwortet. Also Präsident Trump versucht alles, dass sich sein Staatsgast hier wohlfühlt. Und so ist auch eine Geste von gestern zu bewerten. Da hat er nämlich Präsident Xi persönlich am Flughafen begrüßt. Und das gab es zuletzt vor 64 Jahren für einen Staatsgast.

0: Wir wissen bisher noch von keinen Ergebnissen. Allerdings erwarten wir auch bei diesen großen Konfliktlinien nicht den ganz großen Durchbruch. Es sind ein paar Kleinigkeiten vorab nach draußen gedrungen. Eines betrifft das Thema Handelsruhe. Da ist vereinbart worden, dass man die bis Januar verlängert. Und das gibt Präsident Trump durchaus Gelegenheit, noch mal Druck auf die Chinesen auszuüben, damit die mehr amerikanische Produkte kaufen und dass es da in dem Punkt vorangeht.
1: Sandra Razzo in Washington, vielen Dank. Und damit gleich weiter zu Jörg Endres nach Peking. Was will China mit dem Besuch in den USA erreichen?
2: Ja, die eben erwähnten Handelsfragen sind natürlich ganz wichtig für China, denn das Land ist auf die Exportwirtschaft angewiesen. Ein Drittel des Wirtschaftswachstums in China.

0: Von chinesischer Seite war da zu hören, dass es da eher Hoffnung gibt auf ein, vielleicht 2 Jahre. Das heißt, da wird Xi vielleicht nochmal darauf arbeiten. Und ja, da muss man einfach sehen, was dann am Ende dabei rauskommt.
1: Es geht auch um das Thema Taiwan. Was ist Präsident Xi dabei wichtig?
0: Ja, Taiwan, das hat Xi noch einmal deutlich gemacht in einer Erklärung, die über die Nachrichtenagentur Xinhua, die staatliche Nachrichtenagentur, verbreitet wurde. Taiwan sei so etwas wie eine rote Linie. Die USA dürfe keinesfalls die Unabhängigkeit unterstützen. Und ja, man wird natürlich ganz deutlich beobachten, ob Donald Trump jetzt ein Waffenpaket für Taiwan, das schon lange im Kongress ansteht, freigeben wird künftig.
1: Jörg Endres, vielen Dank nach Peking. Und während es die Supermächte bislang ablehnen, KI gesetzlich zu regulieren, werden die Sorgen vor unkontrollierbaren Risiken größer. Die KI-Giganten haben noch einmal davor gewarnt, dass die Kontrolle über autonome Systeme schwierig werden könnte. Vor dem UN-Sicherheitsrat warnte der Chef des ChatGPT-Entwicklers OpenAI Altman erneut vor zu viel Macht in zu wenigen Händen. Die Welt sei an einem Scheideweg angelangt. Der Chef von Anthropic, Amodei, sagte, KI könne ein Risiko für die gesamte Menschheit darstellen. Rheinland-Pfalz behält ein weiteres Jahr den Vorsitz der Ministerpräsidentenkonferenz. Das haben die Regierungschefs der Länder einstimmig beschlossen. Eigentlich wäre Sachsen-Anhalt ab Oktober an der Reihe gewesen. Nach dem Wahlsieg der AfD hatte Ministerpräsident Schulze von der CDU aber erklärt, er wolle auf den Vorsitz verzichten. Er begründete das mit der unklaren Lage bei der Regierungsbildung. Viele tausend Menschen in Deutschland warten derzeit auf ein lebensrettendes Spenderorgan, teilweise schon seit Jahren. Eine Gruppe von Abgeordneten hat nun einen weiteren Versuch gestartet, die Organspende neu zu regeln. Ihr Entwurf sieht eine Widerspruchslösung vor. Damit wären alle Menschen nach ihrem Tod Organspender, es sei denn, sie widersprechen ausdrücklich. Bislang gilt die Zustimmungslösung, das heißt, eine Organentnahme ist erlaubt, wenn die Person zu Lebzeiten zugestimmt hat, etwa durch einen Organspendeausweis oder in einer Patientenverfügung. Liegt keine Erklärung vor, entscheiden Angehörige.
2: 2015 bekommt Toni Gleitzmann die Diagnose Leberzirrhose, verursacht durch eine chronische Immunkrankheit. Er ist damals 25. 7 Jahre wartet er auf eine Spenderleber, während sich sein Zustand erheblich verschlechtert.
3: 2 Monate vor der Transplantation, Notarzteinsatz hier im Haus, wo ich nur noch schwallweise Blut geschluckt habe.

0: auch in Deutschland einführen.
1: Jeder von uns kann morgen auf ein Spenderorgan angewiesen sein. Und deshalb ist es zumutbar, sich zumindest einmal im Leben mit der Frage auseinanderzusetzen: Möchte ich nach meinem Tod Organe spenden oder möchte ich das nicht?
0: Die Gegner der Widerspruchslösung wollen die Zahl der Organspenden ebenfalls erhöhen, setzen aber auf Freiwilligkeit und mehr Aufklärung.
2: Setze dich damit auseinander, schieb es nicht nach hinten und andere sollen am Ende für dich entscheiden. Aber, liebe Kolleginnen und Kollegen, Schweigen kann und darf nicht automatisch als Zustimmung betrachtet werden.
0: Toni Gleitzmann befürwortet die Widerspruchslösung. Ob es dafür im Bundestag eine Mehrheit gibt, ist allerdings noch offen.
3: Auf diesen Anblick mussten die Menschen in Köln lange warten. 11 Jahre länger als geplant. Heute Abend werden die sanierten Kölner Bühnen feierlich wieder eröffnet. Damit kehren die Oper und das Schauspielhaus an ihre traditionelle Spielstätte zurück. Denkmalgerecht aufpoliert und mit modernisierter Technik eröffnet das Haus die Saison am Wochenende mit Richard Strauss Rosenkavalier. Und nun die Wettervorhersage für morgen Freitag, den 25. September.
4: Hoher Luftdruck bestimmt unser Wetter. Von Tiefausläufern wird nur noch der Osten gestreift. In der Nacht kann es im Osten und Nordosten noch tröpfeln. Sonst ist es locker bewölkt oder klar, beziehungsweise es bildet

0: Tag ein Bild. Also ja, mittlerweile würde ich sagen, man filmt eigentlich mehr oder weniger alles.
1: Selfies. Hybris der Neuzeit. Ein Resultat der Technik, die sie hervorbrachte. Aber eigentlich sind sie so alt wie die Suche der Menschen nach dem Ich. Das Leben von Wolfgang Mayer hatte nie eine Plattform für Selbstdarstellung. Aber es ist die gleiche Jagd. Die Jagd nach dem Bild, auf die er sich vorbereitet, wie auf einen Job.

Jeden Tag ist er in München unterwegs. Dieselbe Route, seit Jahrzehnten. Spät in Restaurants und Promi-Hotspots. Auf der Suche nach einem

0: glaube, ich habe was entdeckt. Ich muss mir langsam jetzt auch mit offen halten. Stil muss das Handmaul haben, sage ich mir. Darf es nicht aufdringlich sein, nicht selbst so wichtig nehmen. Für mich ist immer nur der Schauspieler, der Star. Ich bin da gar nichts. Könnte ich bitte Unterschrift haben? Sehr lieb, vielleicht, wenn das hier für Wolfgang, wenn Sie mir freundlicherweise herabschauen können. Das mache ich immer selbst. Neueste Modell. Sehr liebenswürdig. Schönen
1: sehr
0: Tag
1: gerne.
0: Noch.
1: Vielen Dank.
0: Ich danke Ihnen.
2: Das ist meine.
0: Geht ein wenig noch, Herr Kurt. Sehen Sie, so kann es passieren. Andere kriegen mehr und eine kriegt überhaupt nichts. Langsam ernährt sich das Eichhörnchen, sage ich mal bei mir.
3: Carina Spoon und die Schinken Brothers. Zusammen haben ihre Kanäle rund 150.000 Follower auf Instagram und fast eine halbe Million Abonnenten auf YouTube. Das Leben dreht sich um seine Darstellung. Es ist ihr Beruf. Heute ist es eine Getränkefirma, die für Product Placement zahlt. Der Tag an der Isar, eine Werbeinszenierung. Nach ein paar Minuten ist alles vorbei. Kein echter Ausflug. Das soll nur so aussehen.
4: Manchmal möchte man Momente vielleicht auch zu zweit einfach für sich erleben, aber man denkt dann eigentlich auch, eigentlich muss man das auch mit den Leuten, die einem verfolgen, teilen, weil das einfach auch ein wichtiger Punkt in dem Leben ist, ein Moment. Und dann kommt man manchmal schon in den Zwiespalt, aber ja, man gewöhnt sich einfach dran und man gewöhnt sich dran, dass Leute interessiert an einem sind und an dem eigenen Leben. Ich glaube, dass man einfach dieses Menschsein, also das, dieses Unperfekte, dass man das schon auch irgendwie zum Vorschein bringen muss, dass man halt dieses normale Leben von einem ganz normalen Mädchen halt auch zeigt.
5: Wir sind jetzt fertig mit den Bildern und Max hat seine Sonnenbrille kaputt gemacht.
6: Ja, aber sie ist wieder schön, oder? Stimmt mal ab.
7: Nein. Max kann nichts außer Sonnenbrillen kaputt machen.
8: Und was ist, wenn dein Handy-Akku leer ist?
5: Ja, dann habe ich Pech. Nee, das darf auch einfach nicht vorkommen. Ich habe überall

0: kombiniert auf eine Bühne und 12 Zuschauerkabinen. Einer performt, alle schauen zu. So ist das mit den Selfies. Oft irrelevant, aber dass es sie gibt, ist revolutionär.
1: Es war ja auch irgendwie faszinierend zu erleben, wie das ging. Die Welt wuchs und schrumpfte zugleich. Da waren auf einmal Menschen aus allen möglichen Teilen der Welt, die man nicht kannte und die sich einfach meldeten. Hallo, ja, schön, dass es dich gibt. Was immerhin eine kernhumanistische Konversation ist. Ein Anerkennen des anderen als anderer. Aber halt auch nicht viel mehr.
2: Es fällt auf, dass eigentlich egal, ob ich mir jetzt einen Account aus Japan oder aus Südamerika oder aus Europa anschaue, sehr ähnliche Mimiken, sehr ähnliche Gestiken, sehr ähnliche Formate von Selfies üblich sind. Das heißt, ich habe zumindest das Gefühl, ich kann sie verstehen. Insofern würde ich sagen, Selfies sind eigentlich so wie Emojis so eine Art von Zeichensprache, die aber tatsächlich global verständlich ist.
0: Eine Weltsprache. Nonverbale Kontaktaufnahme. Die unmittelbarste Form der Kommunikation. Das hier ist der selfiesteste Ort in ganz Deutschland. Wo, wenn nicht hier, muss man beweisen, dass man da war?

0: Nun herrscht Gleichheit. Wir alle haben jetzt die Möglichkeit, uns darzustellen. Die Konstruktion des Selbst, wie man sehen und gesehen werden will. Die Demokratisierung des Bildnisses. Sich darzustellen war früher der herrschenden Klasse vorbehalten, die es sich leisten konnte, teure Porträtmaler zu engagieren. Oder den Künstlern selbst. Peter Paul Rubens und seine Frau. Selbstdarstellung um 1600. Ein Selfie in Lebensgröße. Repräsentative Kleidung. Würde man heute sagen, angeberisch? Antonis van Dyck als 20-Jähriger. Er malt sich wie einen Adeligen. Die goldene Kette, das Geschenk eines Herzogs, fügt er später sogar noch hinzu. Rembrandt nutzt sein Gesicht als Experimentierfeld für Mimik und Physiognomie. Kein anderer Künstler vor ihm und kaum einer nach ihm hat sich so häufig selbst gemalt. Und dann das Selbstporträt überhaupt. Albrecht Dürer.
1: Also ich würde sagen, Dürer hat das erste Selfie gemacht, vielleicht sogar wirklich, aber nicht dieses berühmte Selbstbildnis, was in der alten Pinakothek in München hängt, mit dem Pelzrock, so, wo er so ganz sich in geometrische Formen gebracht hat und sehr erhaben ja auch darstellt, wo er schon auf jeden Fall, was die Datierung schon deutlich macht, mit dem Jahr 1500, mit der großen Signatur, sondern auch ein Bild schaffen wollte, was in Jahrhunderten, wenn nicht in Jahrtausenden denkt und für die Ewigkeit gemacht war. Aber es gibt ein Selfie von ihm, nämlich ein ziemlich spätes, kleines Bild, so eine Zeichnung, so eine aquarellierte Zeichnung. Und zwar ist das ein Bild, was er einen Brief beigelegt hat an einen Arzt. Dürer hatte irgendwie Magenprobleme und es tat ihm weh. Und er hat seinen ganzen Oberkörper gemalt und dann mit dem Finger so die Stelle angezeigt, wo es weh tut. Und das dann mit der Hoffnung auf eine Ferndiagnose dem Arzt geschickt. Das Bild hatte eine rein kommunikative Funktion. Es hatte einen Anlass, einen Adressaten. Und er wollte etwas ganz Bestimmtes damit mitteilen, wie es ihm geht. Und hoffte auf eine Reaktion. Das erfüllt für mich alle Kriterien eines Selfies.
0: Sozialisierung findet heute auf YouTube statt. Carina Löffler beantwortet dort fleißig Fragen zu klassischen Mädchenthemen und ihrer Beziehung. Sie ist, wie viele YouTuber, Rollenvorbild und Orientierung für Heranwachsende. Die geschickte Selbstdarstellung ist ein Fulltime-Job inklusive Management. Carina Löffler lebt davon.
2: Welche Fotos hast du da jetzt gerade?
3: Ich habe halt nur die von mir, weil ich habe halt hier nur die Filter von mir drauf.
2: Sind da mehrere, die dir gefallen würden? Oder?
3: Ja, drei sind dabei. Eins ist näher dran und der eins sieht man praktisch dort.
2: Ja, also ich
4: das würde ich auf jeden Fall.
2: Das nehmen. Ist auf jeden Fall cool, ja. Bist du, findest du das auch cool?
4: Ja.
2: Genau. Und hier, das sind dann quasi so die Bürotage, ne? Montag und Mittwoch. Ich glaube dass manche Sachen, also so wie E-Mails und so, werden halt zum Teil zwischenher noch laufen. Eben. Aber so hätte man halt eine Struktur. Und das sollte man jetzt einfach mal ein, zwei Wochen, drei Wochen durchspielen und gucken, wo es nicht klappt.
3: Ja.
2: Aber halt auch versuchen, sich ein bisschen dran zu halten. Fünf Tage jede Woche von 9 bis mindestens 18 Uhr. Straight durchgeplant, was wann passiert.
5: Hauptaufgaben sind halt Videoproduktion, also den Schnitt. Die Aufnahme, das sind eigentlich die Hauptthemen für die drei Sachen. Dann streamen wir noch live. Also die sind auch eingeplant eigentlich quasi. Feste Uhrzeiten von zum Beispiel 16 bis 18 Uhr. Auch eigentlich jeden Tag, nur auf verschiedenen Channels.
2: Die Community hat sich daran gewöhnt, dass um die Uhrzeiten an den Tagen die Videos kommen. Und wenn die nicht kommen, kriegt ihr auch schon Nachrichten, was ist mit dem Upload. Also die gehen auch um die Uhrzeit online.
4: Um zu gucken.
2: Genau, um zu gucken und erwarten dann auch ein Video. 300.000 Abonnenten ist schon eine Riesengröße. Aber natürlich, wenn man noch mehr Abonnenten hat, werden die Aufgaben noch mehr. Und die Erwartungen auch vor allem von den Leuten draußen, umso mehr es werden, lösen auch noch

0: Da sitzt die Michaela. Super Stimmung, ja. Und im Hintergrund sieht man auch die anderen. Nur der Finanzminister schweigt.
1: Das Schaufenster, in dem wir unsere Persönlichkeit wohl arrangiert ausstellen, ist der perfekte Ort für Inszenierung. Inklusive der Gefahr, es zu übertreiben.
2: Leben am Limit. Natürlich geht man Risiko ein, natürlich macht man negative Erfahrungen. Natürlich hat man Idioten und Stalker und ganz schwierige Menschen. Aber das ist ja nicht die überwiegende Mehrheit. Was natürlich schon eine Rolle spielt, ist, um überhaupt an Jugendliche ranzukommen. Das spielt auch schon nochmal eine Rolle, die man merkt. Wenn ich Schulklassen in Berlin habe und man fragt dann, wer von euch ist auf Facebook, keine einzige Hand geht nach oben, nach Twitter sowieso nicht. Snapchat, so ein paar Jungs, bei Insta ist fast jeder. Ich bin der festen Überzeugung, es funktioniert nicht. Und zu sagen, ich heiße Martina Musterfrau und ich bin in der Partei, aber sonst sage ich euch nichts, aber wählt mich trotzdem, das geht nicht.
3: Der Robert geht volles Risiko, indem er sich ja oft auch so ein bisschen als girly, als niedlich darstellt in so einer Einhorn-Rosa-Welt. Man könnte schon die Frage stellen, kann sie andererseits dann noch genug Autorität aufbauen, um als Politikerin jetzt wirklich wirksam zu sein. Ich glaube schon, dass Doro Behr einen Teil ihrer Prominenz weniger jetzt politischen Aussagen zu verdanken hat, als der Forciertheit, mit der sie ihren Instagram-Account betreibt.
4: Hallo, Herr Mayer.
5: Grüß dich, Gott. Und jetzt kommt mein Reich. Die ganzen Alben sind hier aufgebaut.
1: Das hier sind 48 Jahre in 540 Ordnern. 140.000 Selfies mit Prominenten. Seit den 70er Jahren hat Wolfgang Mayer als Komparse beim Film gearbeitet.
5: Den Helmut Fischer habe ich hier gleich an der Wand. Und da war ich Kriminalassistent. Also wir haben fast die gleiche Kleidung auch an. Aber hier ist noch seine Originalunterschrift. Er war ein super Typ. Monaco Franzi, alles, was er gespielt hat. Und sehr liebenswürdig. Also nie ein böses Wort gehört von ihm. Also toller Mann. So, da haben wir ihn. Dann. Das war während der Drehpause. Der Drehort war da bei Starnberg, irgendwo in der Villa. Jetzt sagen sie immer, der Bade und sein Leibwächter. Aber so schwer ranzukommen. Für Wolfgang Bud Spencer.
1: Das bunte Panorama eines Lebens bestrahlt vom Glanz der Prominenz. Oder ist es umgekehrt? Denn während die einen Gesichter sich ständig ändern, ist das andere immer gleich. Sein eigenes.
5: Die Sucht ist natürlich schon gegeben. Da stehe ich auch dazu. Ist ja nichts Unangenehmes. Ich habe keinen schweren Kopf dann am nächsten Tag. Und ich bin gern in der Sucht gefangen. Natürlich wird der Tag mal kommen, wo es dann nicht mehr geht. Wenn man gesundheitlich zum Glück das noch machen darf, dann mache ich das eigentlich, solange es geht. Ich habe Fälle gehört, die haben also nur die Schauspieler alleine fotografiert. Aber das Bild kannst du von irgendjemand her haben, das gibt es an jeder Ecke. Das sagt mir gar nichts, dass du mit dem getroffen hast oder gesprochen hast. Und ich musste das gar niemandem beweisen. Ich wollte es für mich machen, dass ich das selbst persönlich erlebt habe, die Begegnung. Nur für mein eigenes Ego war das entscheidend.
1: Wonach suchen wir? Nach uns, nach Liebe, nach Aufmerksamkeit? Haben es, wie die Kulturpessimisten meinen, unsere Eltern verbockt? Sind wir tatsächlich eine narzisstische Generation, die nur um sich selber kreist? Kleiner Spoiler: Ein bisschen Narziss steckt in uns allen.

0: hinter dem Spiegel sitzt, der überhaupt nichts mit Fitness zu tun hat. Vielleicht eine ältere Person, für die das ein bisschen komisch ist, wenn ich dann oben ohne dastehe und hier so ein bisschen ein auf Posing mache. Man geht auf jeden Fall ein bisschen nervöser vielleicht an die Sache ran.
1: Reale Zuschauer. Das ist der Unterschied. Eine Energie dort, wo sonst nur Statistiken und Zahlen, Likes zurückkommen. Es wird schwer, jemanden auf der Straße

0: geht, dass die ihre Zeit besser nutzen als ich. Einerseits, andererseits auch, dass die Menschen die Zeit, die sie in sozialen Medien verbringen, als Zeitverschwendung empfinden und dann Schuldgefühle bekommen und sich daraus dann eine depressive Symptome oder sich daraus depressive Symptome entwickeln können.
1: Es gibt humorvolle Wege, die falsche Perfektion zu entlarven. Gängige Schönheitsideale werden auf Instagram stärker reproduziert als in der Werbung und von der australischen Komikerin Celeste Barber dekonstruiert. Echtheit gegen Geschlechterstereotype. In München nutzt eine junge Kunstakademie-Absolventin das Selfie als feministisches Mittel und will damit die Deutungshoheit und Kontrolle über das Bild der Frau in der Kunst erlangen.
2: Von vorne und
1: Maria Justus hat sich große Akte der klassischen Malerei zu eigen gemacht und den männlichen Blick auf die nackten Frauen umgedreht in ihren eigenen. Mit Selbstauslöser stellt sie die Frage, bin ich die Künstlerin oder bin ich der Akt?
2: Das ist ja für mich eine sehr, sehr starke Geste, weil ich mir bekannte und wichtige Kunstwerke aneigne. Es sind von Männern gemalte Bilder, verschönerte Bilder von liegenden, nackten Frauen. Und ich fand das sehr spannend, auch wirklich real einfach die Figuren nachzustellen, die Posen nachzustellen, weil ich herausgefunden habe, dass man manchmal anatomisch gar nicht so liegen kann, weil es so gemalt wurde, wie es besser aussieht und nicht, wie man sonst auf dem Bett liegen würde. Ich hole mir eigentlich die Macht über die Darstellung zurück.
1: Sie hat die Nacktheit der dargestellten Frauen auf sich selbst übertragen. Und tatsächlich war die Ausstellungseröffnung für sie dann eine kleine Überraschung.
2: Und was mich erstaunt hat, ist, dass man steht ja nicht in der alten Pinakothek und sagt, ja, heiße Schnecke. Und das hat mich total überrascht, weil ich eigentlich mehr Distanz erwartet hätte, dadurch, dass es klassische liegende Akte sind. Ich habe wirklich Distanz wie in einem Museum erwartet. Und die Leute, dadurch, dass es doch mein Körper war und dass es doch mit einem Foto gemischt war, haben das anders gesehen. Und das Positive ist natürlich, dass ich tatsächlich geschafft habe, in diese Gemälde Leben einzuhauchen. Hat funktioniert mit allen positiven und negativen Seiten.
3: Jetzt gehen wir zum Meet and Greet.
4: Und da gibt es auch noch drei Leute, die dort auf uns warten.
3: Hallo.
1: Das Aufeinandertreffen der Online- und der Offline-Welt. Drei von Carinas 60.000 Instagram-Followern, die sich jeden Tag ein neues Bild oder eine neue Story von ihr ansehen. Eine ist für dieses Treffen 5 Stunden Zug gefahren.
5: Und ihr kommt alle von hier oder kommt ihr von?
6: Ich komme von Mainz.
3: Von Mainz?
4: Mainz.
3: Ja.
4: Wann bist du schon losgefahren?
5: Um 9. Also ich finde sie einfach dich mega sympathisch. Und ja, ich hatte irgendwie ständig so das Gefühl, so, dass wenn ich die Möglichkeit hätte, dass ich sie gerne mal treffen würde. Wenn sie so ist wie in Videos, was sie ja ist, dass sie, glaube ich, gut so für mich in eine Freundschaft passen würde.
1: Die große Schwester oder die beste Freundin. Und immer und überall darf man dabei sein. Das ist das Rezept für die treue Selfie-Gefolgschaft.
7: Ja, ich finde es auch spannend, wenn man einmal eine Person angefangen hat zu verfolgen, dann will man immer weiter wissen, was sie jetzt als nächstes macht und dann kann man halt irgendwann auch nicht mehr aufhören. Das ist dann auch wie so eine kleine Sucht irgendwie.
8: Wenn du sie lachen siehst, dann musst du automatisch mitlachen und egal, ob es dir dann zum Beispiel in dem Moment jetzt nicht gut geht, ihr lächelt dich halt an und dann bist du automatisch wieder fröhlicher.
9: Wie wäre das denn für euch, wenn die Carina aufhören würde zu posten?
8: Das wäre Weltuntergang. Nee, das wäre echt scheiße.
10: Viele kommen auch mit ihren eigenen Problemen, sage ich jetzt mal, und fragen bei mir nach Rat oder reagieren einfach auf mein Bild oder auf meine Story. Egal, ob es Beziehungsfragen sind oder ob es schulische Fragen sind. Ich bin da und ich antworte darauf. Und ich glaube, dass dieses Gefühl, dass jemand da ist und dass halt jemand mit jemandem kommuniziert, ich glaube, dass das ganz arg wichtig momentan geworden ist. Ich glaube, dass es in der heutigen Gesellschaft immer mehr darum geht, dass man halt

0: nicht sich verletzbar zeigt. Wenn man halt jemanden über das Internet fragt, dann bekommt man ja eigentlich eine Antwort, aber man hat also sich nicht vor den Freunden jetzt irgendwie entblößt.
1: Kim Kardashian, 115 Millionen Follower, die Königin der Selfies, hat diesen Sommer verkündet, nun sei es damit vorbei.
2: You know, I don't take selfies anymore. I don't really like them.
1: Kurz danach postete sie das. Und dann das. Und das. Das Selfie ist nicht tot zu kriegen.
3: Hier war es doch mal, fand ich, lustig und interessant. So wie es lustig ist und interessant, zum Beispiel Schülern auf dem Pausenhof dabei zuzusehen, wie sie sich in Pose werfen und sich inszenieren. Wie sie cool sein wollen und dazugehören und wie sie alles tun, damit sie gesehen werden. Nicht wie sie sind, sondern wie sie sein möchten.
1: Die einen schleudern ihre privaten Alltäglichkeiten hinaus in die große Welt. Wolfgang Mayer holt sich die große Welt nach Hause.
4: It's been a long, long time since I memorized your face.
5: Man kann sich mal täuschen. Man konnte ihn vermutet haben und dabei war das dann gar nicht und das ist dann ziemlich peinlich. Und das will ich vermeiden. Manche sind zum Baden gegangen oder im Biergarten und so. Bin da gesessen und dabei geklebt. Das war mir das wert. Es ist schön, wenn ich auch Besuch bekomme, dann sagt einer, du, ich möchte mal von dem ein Bild sehen, hast du auch eins? Dann ziehe ich das Album raus und dann sagen sie, das gibt's ja nicht. Sag ich, nein, jeder macht, was er kann.
1: Selfies sind Ego-Experimente. Sie sind Inszenierung. Sie sind eitel. Sie verletzen.

0: Er ist der heimliche Star neben all den Stars. Ein glücklicher Mann. Auch wenn es ihn manchmal viel Mühe kostet. Just me.
1: And all that I could be. Ist das mein Platz?
2: Ja, ja. Das ist nicht ihrer, das ist jeder sein Platz. Aggressiv auch noch werden. Primitiv, sei leicht.
3: Gut, danke.
2: Entschuldigung, Frau. Bitte, grüße. Kann ich kurz ein Foto machen? Und zur Sicherheit. Gerade wichtig haben Sie sich nochmal die Fotografen. Also, ich war zuerst und ein Kampf unter die Fotografen sogar schon. Und dann müssen sie es alle abgeben. Die Fotos, ich kann den Job nicht machen, sowieso nicht.
0: Das Geheimnis des Selfies? Der Star bin ich. Ich und die Welt.
2: Der Meier braucht nirgends hinreisen. Die kommen alle zu Meier nach München, haben sie gesagt. Ist ein blöder Spruch, aber es ist ganz gut gelaufen bisher. Und der Monaco Franzi hat gesagt, also ein bisschen was geht immer. Und nach dem Motto sehe ich jetzt das auch.

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0: Manchmal sieht man ja zu allerletzt, was man direkt vor seiner Nase hat. Die Innereien von Geräten beispielsweise, auch wenn wir sie tagtäglich in den Händen halten. Die Fotokünstlerin Simone Demant sucht im Alltäglichen das Unbekannte und im Vertrauten das Befremdliche. Sie zeigt Turnhallen, in denen niemand turnt, verlassene Labore mitten in der Nacht oder Garagen, die so normal sind, dass man sie schlicht nicht wahrnimmt. Ja, ihre Kunst darf man auch gerne etwas spröde finden.
1: Ja, allerdings mache ich spröde Arbeiten. Bewusst.
0: Aber ihr Blick geht immer in die Tiefe. Wo unser einer lästige Lastkraftwagen sieht, findet sie die Menschen, die am Steuer sitzen. Und das ist nur ein Beispiel. Denn Simone Demant sieht etwas, was wir nicht sehen.

0: Expeditionen in den Alltag. Simone Demand besucht die Wertstoffsammelstelle Baden-Baden. Ein Friedhof für gebrauchte Gegenstände, auf dem sich manchmal ungeahntes Leben regt. Irgendwann einmal waren die meisten dieser Dinge jemandem lieb und teuer. Und sie versprachen etwas. Lustige Abende mit Urlaubsfilmen in Super 8 zum Beispiel. Lauter kleine Hoffnungen knüpften sich an diese Gegenstände. Und sei es auch nur die auf einen frischen Luftzug.
1: Das ist auch schön.
0: Für andere mag das ja alles Schrott sein. Für Simone Demand ist es reiche Beute. Für ihre neue Fotoserie über das Eigenleben der Dinge.

0: ausmachen.
1: Der Punkt, um die zu fotografieren, war eigentlich, dass ich Schwärze fotografieren wollte. Raum und Schwärze.
0: Für uns wäre es hier drin stockfinster. Das Licht für diese Bilder machen die Geräte selbst. Lämpchen, Dioden, kleine Monitore. Streulicht, das wie der Nachthimmel erst sichtbar wird, wenn man das Foto eine ganze Nacht belichtet.
1: So ist dieses Projekt entstanden und in den 15 Laboren habe ich dann fotografiert und bin eben auch immer nachts, dann habe ich im Hotel oder bei Freunden übernachtet oder wie auch immer.
0: Mit dabei das Karlsruher Institut für Mikrostrukturtechnik von Uwe Köhler. Reinräume gibt es hier. Extrem staubfrei, Zutritt nur ausnahmsweise und über Klebeflächen. Auch wenn Demanns Arbeit hier abgeschlossen ist, neugierig ist sie immer noch.
1: Ich wollte ja wirklich wissen, was es ist. Ich wollte ja dann auch später wissen, aha, da sind die und die Vorgänge bei Nacht, die laufen von allein automatisiert ab.
0: Ganz ohne menschliche Geschäftigkeit. Das Schweigen der Labore. Aufgenommen von einer Kamera, die Simone Demand nächtelang dort stehen ließ. Von ihr mit einer Zeitschaltuhr versehen, damit vor Tagesanbruch die Belichtung abgeschlossen ist.

0: von Räumen, die man nur mit Sondergenehmigung betreten kann, zu solchen, die wir alle kennen.
1: Für mich war die Turnhalle schon so ein etwas ambivalenter Raum. Ich hatte schon auch das Gefühl, dass man sich da ordentlich blamieren kann.
0: Und Blamage lautet auch der Titel ihrer Turnhallen-Bilderserie.
1: Wie oft ist man an irgendeinem Turngerät sowas von gescheitert, dass man nach dem 10. Mal sind einem die Tränen gekommen. Ja. Und dann haben die Schüler halt gesagt, guck mal, die heult. Ne? Dann war man auch ausgestellt.
0: Im nackten Licht der Neonröhren den Blicken der anderen ausgeliefert sein. Wer kennt sie nicht, die unfreiwillige Intimität des Schulsports, die jeden Teenager in solchen Hallen vor eine herbe Prüfung stellt?
1: Also es ist eigentlich ein Raum, der in einer höchst sensiblen Phase eine Irritation hervorruft. Ich habe versucht, es einzufangen, was das ausmacht, diese Ambivalenz. Und natürlich ist es ein Raum, den kennt eigentlich jeder.
0: Und jeder hat etwas dazu zu sagen. Über Trillerpfeife, Fake-Aufschwung und Hilfestellung. Simone Demand hat Assoziationen eingesammelt, bei Freunden, Bekannten und Kollegen. Und sie als Schrifttafeln mit ausgestellt.

0: schreckliche Schwitzen nach dem Sport, sodass die Klamotten nicht über den Körper rutschten.
1: Kommentare, die Demanns ultranüchterne Fotografien ideal ergänzen.
0: Und dann fand ich eben, manche waren so treffend formuliert, wo ich gedacht habe, das schaffe ich mit dem Bild nur bedingt. Ja, dann ist das Bild eher eine Staffage oder so. Und damit kann ich auch gut leben.
1: Fast alles, was Simone Demant

0: farbenfrohe, abstrakte Bilder, die nichts erläutern oder hinterfragen, sondern einfach das sind, was sie sind.
1: Die dürfen auch schön sein. Es ist ja so, dass man sich mit seiner künstlerischen Arbeit auch ein Stück weit selber beschenkt. Ja, also gerade wenn man Themen macht, die so ein bisschen schwieriger sind, die ein bisschen sozialkritisch sind, dann habe ich schon das Bedürfnis, mich da rein zu versenken, Formen und Farben zu verschränken.
0: Hat das damit zu tun, dass jemand in ihrer Jugend auch Malerei studiert hat? Oder ist es schlicht der Spieltrieb?
1: Das ist auf jeden Fall spielen, das ist ja das Tolle dran. Ich kann ja in den themengebundenen Projekten kann ich sagen, oh, jetzt probieren wir mal das oder jenes, oh, drehen Sie sich mal fünfmal. Das geht ja alles nicht.
0: Die zerschnittene, geknickte Filterfolie kommt erstmal in ein Plastikkästchen. Und eine Diafilmkassette kommt in das Vergrößerungsgerät aus analogen Zeiten. Schließlich legt sie die bunten Schnipsel einfach oben auf den Planfilm. Was dabei entsteht, ist irgendwie ein Foto und irgendwie auch nicht. Und irgendwie wäre Simone Demann nicht sie selbst, wenn sie daraus nicht doch noch ein Konzept entwickeln könnte.
1: Ich finde es gut, wenn ein Stück Zufall mitredet. Und wenn sich jetzt ein Kunststoffband in einem von mir gesetzten Raum entfaltet, dann ist es für mich, dann bin ich da froh drum. Ja, ich kann mich auch ein Stück weit zurückziehen.
0: Bei aller Liebe zu Diafilm und analogen Techniken, ohne Computer geht es auch für Simone Demann nicht.
1: Der Vorteil ist eben dann, dass ich sagen kann, ich will hier Fotoline, ich will hier ein Barrettpapier, ich will das und jenes. Und das ist eben schade, dass es das in der analogen Fotografie einfach so gar nicht mehr gibt.
0: Die letzten Tage einer Ausstellung im Stadtmuseum Baden-Baden. Staub und andere Partikel könnten die Prints beschädigen, wenn sie zurück ins Lager gehen. Also greift Simone Demann zum Kosmetikpinsel und macht die zarten Oberflächen sauber.
1: Ich staub ab, klar. Also das Material ist eben dazu gedacht, dass man sich eben in den Bildern nicht spiegelt. Ja? Also dass man in den Räumen einfach, dass man das Gefühl hat, man steht jetzt auch da, wo ich auch als Fotografin gestanden bin. Und deswegen sind sie auch so groß, weil ich das Gefühl hatte, man muss in diesen Räumen als Besucher und Besucherin stehen. Ja, man muss das Gefühl haben, ich könnte jetzt auch mit einem Schritt da reingehen.
0: Um in seiner Welt zu landen. Pierre Boulez, Komponist und Dirigent, Wahl-Baden-Badener und weltberühmt. Bis zu seinem Tod 2016 einer der ganz Großen in der zeitgenössischen Musik. Seine Wohnung? Hochmodern und durchgestylt bis ins Detail.
1: Es ist ein Porträt seiner Räume, aber es ist natürlich auch ein Porträt von Boulez. Und bei allen Porträts schiebe ich immer, ob das jetzt eine Person ist oder ein Raum, schiebe ich immer etwas dazwischen, damit es diesen Abstand zwischen Betrachter und Modell oder Betrachter und Raum gibt.
0: In diesem Fall ist es das Farbkonzept, das diesen Zweck erfüllt. Negativ gezogen werden die privaten Innenräume, einerseits enthüllt, bleiben aber trotzdem seltsam verborgen. Simone Demann nahm diese Bilder auf, nachdem Boulez verstorben war. Und ihre Gefühle waren dabei sehr gemischt.
1: Das war so ein bisschen ambivalent, weil ich habe ihn ja, während er gelebt hat, auch in seinen Räumen fotografiert. Das war jetzt nichts, die waren jetzt für mich nicht neu, die Räume. Weil immer, wenn wir da waren, war er auch da. Wir waren eben auch befreundet, waren gut bekannt, haben uns gegenseitig besucht. Und es ist keine Arbeit, die ich jetzt so unter meinen anderen künstlerischen Arbeiten einfach so subsumieren würde, sondern es ist eine Ehrung, wenn man so will.
0: Und von einer Wand im Atelier hat der Meister immer noch ein Auge auf ihre Arbeit. Ein Detail aus einem der vielen, vielen Porträts, die sie von Pierre Boulez gemacht hat.

Dabei ist jemand, was Porträts betrifft, nicht im geringsten auf Prominenz spezialisiert. Im Gegenteil. Sie geht dort auf die Suche nach Charakterköpfen, wo andere sie am wenigsten vermuten.

0: 4 Jahre lang nahm sie die Gesichter von Menschen auf, die sonst hinter den Windschutzscheiben ihrer riesenhaften Wagen verborgen bleiben. Fernfahrer. Selbstverständlich alles in bester Absicht. Nur, ob all diese Trucker wohl darauf gewartet haben, von einer Künstlerin fotografiert zu werden?
1: Nein, nein, ich bin nicht immer mit offenen Armen empfangen worden. Es gab Typen, wo ich gesagt habe, den brauche ich. Den brauche ich. Allein von seiner Ausstrahlung, seiner Körperlichkeit, seiner Präsenz. Und darum ging es mir ja, dass sie präsent werden. Und er hat dann zum Schluss nach uns mit so einem Badeschlappen geworfen. Und das hat mich schon sehr gefuchst, das muss ich schon sagen. Ja, weil es war so ein interessantes Gesicht.
0: Geduld war also angesagt. Und das Ausräumen von Missverständnissen.
1: Das ist natürlich auch so, auf der Autobahn bieten sich die Frauen auch an, aber wir halt nicht. Dann haben wir gesagt, so geht das nicht. Und dann habe ich mir eben einen Ausweis gemacht. Und da steht eben in 8 verschiedenen osteuropäischen Sprachen drauf, dass ich Künstlerin bin. Und den hatte ich an einem Gürtel, an so einem Gummiband. Und den habe ich dann erstmal so zack, hoch an die Fenster. Und damit die dann lesen konnten, aha, sie kommt nicht von der Halsarmee, sie will keine Versicherung und so weiter. Ja.
0: Stück für Stück gelang es ihr, das Vertrauen der Trucker zu gewinnen. Ein paar Dutzend Fahrer und 2 Fahrerinnen machten schließlich mit und traten, ausgestattet mit einem internationalen Modelvertrag, vor Simone Demanns Kamera. Die Fahrerkabinen, die auf der Strecke ihr Zuhause sind, waren dagegen streng tabu.
1: Jetzt muss man sich vorstellen, es klingelt jemand an deiner Tür zu Hause und sagt, hallo, ich bin Simone Demant, ich würde gern Ihr Wohnzimmer fotografieren. Wie würden wir reagieren?

0: Tage streiken würden, wäre unsere Wirtschaft kurz vorm Implodieren. Das muss man einfach wissen.
1: Dass ihre engagierte Arbeit zum besten deutschen Fotobuch 2025 nominiert war, ist da nur eine Randnotiz. Wichtig ist ihr etwas anderes.
2: Das war schon ein lehrreiches Projekt. Also ich fahre jetzt anders an Lastwagenfahrern vorbei, ne?
1: Über den Tellerrand zu blicken, ist für Simone Demon selbstverständlich. Auch im eigenen Metier. Als Leiterin des Künstlerbundes Baden-Württemberg. Dessen große Jubiläumsschau wird gleich eröffnet. Nur noch ein kurzer Rundgang mit Ausstellungsmacherin Christina Lehnert. Keines dieser Bilder stammt von Simone Demon selbst.
0: Und dann zieht man sich aus den Ausstellungen raus. Ganz bewusst und ohne Eifersucht. In dem Moment, wo man sich rauszieht, hat man einen ganz anderen Blick auf die Arbeiten der anderen. Ja, man ist völlig getrennt von seinen eigenen

0: Die Garage.
1: Das sind verborgene Welten, ja, das stimmt. Und sehr, sehr unterschiedlich, sehr unterschiedlich. Hätte ich nicht gedacht. Durch Zufall bin ich an der Garage einer Freundin, die eigentlich auch immer zu war, vorbeigefahren und dachte dann, was ist das denn? Ja, da war halt alles drin, nur kein Auto. Und daraus entstand die Serie der Garagen ohne Auto.
2: Dafür ist jeder Platz für jene Dinge, die in den wohnlicheren Teilen unserer Lebensräume nicht gern gesehen sind. Ein rauer Randbereich, der vorwiegend von Männern ausgestaltet wird.
1: Die Garage ist vielleicht für die Männer der emotionale Notfallraum, was weiß ich, ja. Und da werden Stellagen gebaut, da wird das Ganze, was nicht mehr funktioniert, wie kann ich was tun, damit hier eine Lösung und hier noch das Fahrrad, da die Winterreifen. Das ist ja auch ein kreativer Prozess auf eine Art, wie man sich das, wie macht man sich eine Garage so nützlich und geschickt wie möglich.
2: Und trotzdem hält man sich garagenmäßig erstaunlich gern bedeckt. Was hier aufbewahrt wird, geht niemandem etwas an. Kaffeekränzchen ist woanders. Das Tor bleibt zu.

0: Für Simone Demand ist das kein Hindernis, sondern ein Anreiz.
1: Und dann habe ich Recherchearbeit gemacht, was alle die thematischen haben, sind immer mit einer Mordsrecherchearbeit verbunden, in den Staatsanwaltschaften in der ganzen Republik. Und tatsächlich war es so, südlich des Mainz haben sie mir das alles erlaubt und nördlich des Mainz haben sie gesagt, also, das geht ja nur gar nicht. Ja? Also insofern habe ich viele Staatsanwaltschaften und habe ich aufgesucht südlich des Mainz und habe da dann die Gegenstände fotografiert.
0: Natürlich vor Ort und mit Handschuhen, um nicht die eigenen Fingerabdrücke auf den Beweisstücken zu hinterlassen.
1: Dann habe ich angefangen, diese Kisten mir bauen zu lassen. Und da sieht man auch, wie das aussieht, das Setting, wie ich fotografiert habe. Und dann hat mir eine Kartonagenfabrik diesen Kasten gebaut. Und da liegt eine Mattscheibe drüber. Ja. Und da sind die Gegenstände drin. Und je nach Gegenstand war die Größe dieser Kisten unterschiedlich.
0: Eine kleine Bühne. Für jedes Asservat und seine verborgene Geschichte.

0: Simone Demanns Arbeitstisch ähnelt mittlerweile einem Schrottplatz im Miniaturformat. Auf der Suche nach ihrem Innenleben hat sie die Gerätschaften vom Müll zerlegt und bestreicht sie nun liebevoll mit Motoröl für besseren Kontrast.
1: Ich werde ja oft gefragt, warum ich als Frau solche technischen Projekte mache. Also so, die gar nichts mit einer Frau zu tun haben. Ja? Wenig. Dann denke ich mir, wieso muss ich jetzt, darf ich mich als Frau nicht um so furztrockene Sachen und so nüchterne Dinge kümmern? Das verstehe ich überhaupt nicht.
0: Und eigentlich geht es auch gar nicht um die Technik. Es geht um die Bedeutung, die all die Dinge einmal für die Menschen hatten, die sie besaßen.
1: Ich will einfach so ein Stück weit in ihre Seele vordringen.
0: Und dazu wählt Simone Demand manchmal rabiate Mittel. In einer Metallbauwerkstatt in der Nähe geht es heute dem Super-8-Projektor an den Kragen. Für ultimativen Einblick sorgt der Trennschleifer.

0: Wenn man, wo ist das, was ich aussagen möchte, am besten kondensiert?
1: Noch ein Versuch. Auch die alte Rechenmaschine, einst ein Wunderwerk der Feinmechanik, darf ein Milchbad nehmen. Vielleicht geht es mit ihr ja einen Schritt voran.

0: vor uns. Wir kommen kaum noch richtig hinterher.
1: Hallo. 54 Erntehelfer packen jetzt mit an. Auf diese wenigen Wochen bereitet sich der Hof das ganze Jahr vor. Für Inhaberin Silke Herse die intensivste Zeit des Jahres.
2: Wir können ernten zwischen 6 und 8 Wochen. Das hängt jetzt vom Wetter ab. Die sehen blau aus. Also in dieser Zeit geht nichts anderes. Blaubeeren von morgens bis abends und dann kurz schlafen und wieder Blaubeeren.
3: Gibt es eine Mittagspause?
2: Selten.
3: Wochenende?
2: Nein, kein Wochenende.
1: Was hier geerntet wird, ist die Kulturheidelbeere. Eine entfernte Verwandte von unserer heimischen Wildheidelbeere. Die wurde früher vor allem im Wald gesammelt.
4: Hier sind noch ein paar blaue. Die sitzen ganz schön fest und die sind ganz schön klein. Das ist die wilde Heidelbeere, die ursprüngliche Heidelbeere hier in den Wäldern ansässig. Und wir haben hier die Kulturheidelbeere, die ursprünglich aus Amerika kommt und die dort im Wald schon immer auch so hohe Sträucher und so große Früchte gebildet hat. Ich würde sagen, es ist die große Schwester.
1: Die vielen Beeren im Handel sind also nicht einfach großgezüchtete Waldheidelbeeren. Die Kulturheidelbeeren stammen von der nordamerikanischen Art ab. Sie haben von Natur aus größere Sträucher und Früchte und lassen sich besser ernten. Hier ausschließlich per Hand. Worauf es dabei ankommt, weiß Silke Herse genau.
2: Also ich sehe das ehrlich gesagt vom Weiten, welche gut sind und welche nicht. Man erkennt das daran, dass sie gleichmäßig blau sind, dass sie einen schönen Hauch haben. Also das ist der Hauch und wenn die jetzt ein paar Mal geschlagen wird oder so und dann wird die so blank, dann ist die Haltbarkeit nicht mehr so gegeben. Dann können wir gleich 3 Tage abziehen. Und wenn wir sie oft poltern, dann wird einfach dieser Hauch weniger. Es ist eine natürliche Schutzschicht.
1: Die Handernte schützt die Qualität. Vom Feld geht es für die kleine Beere direkt weiter. Ab ins Kühlhaus.
0: Diese Beeren sind gerade gepflückt. Wenn man mal rauffasst, merkt man, die sind leicht warm geworden. Hier werden unsere Heidelbeeren gekühlt. Das passiert in der Regel so schnell wie möglich nach der Ernte.

0: Und wenn der Verbraucher nicht bereit ist, das zu bezahlen, dann können wir einpacken. Dann gibt es deutsche Blaubeeren irgendwann nicht mehr.
1: Dabei ist der Bedarf riesig. Fast 1 Kilo Heidelbeeren ist jeder Deutsche pro Jahr. Schon jetzt kommen nur 20% davon aus Deutschland.
2: Regionale Heidelbeeren gibt es bei uns ja nur

0: die Antwort. Ich muss sagen, in diesem Jahr habe ich die KI ein bisschen geschlagen. Aber sie lernt ja noch dazu. Wir nutzen hier Töpfe, statt in den Boden zu gehen. Durch die Töpfe können wir eine sehr genaue Wasserführung realisieren. Diese Ringe haben über den Umfang verteilt 8 Auslässe. Und wir steuern das Wasser hier mit einem Wassercomputer. Das wird minutengenau gesteuert.
1: Ob im Topf oder im Freiland, der richtige Boden ist entscheidend. Heidelbeerbüsche wachsen am besten auf einem Boden mit saurem, also niedrigem pH-Wert. Außerdem haben sie fast keine Wurzelhaare. Um Nährstoffe besser aufzunehmen, bilden sie eine Symbiose mit natürlich vorkommenden Bodenpilzen. So können sie leichter Stickstoff, Phosphor und andere Mineralstoffe aufnehmen. Das alles kann ein Obstbauer für eine gute Ernte optimieren.
0: So, und was wir machen, um dem Druck aus dem Ausland standzuhalten, ist, dass wir versuchen, dass wir möglichst große Früchte, groß, fest, schön hellblaue Farbe, dass wir diese Früchte produzieren. Das hier ist jetzt eine spezielle Sorte, die diese großen Früchte an der Pflanze hat.
2: Wie groß werden die noch? Wie ein Apfel?
0: Ich denke nicht. Also zu groß ist, glaube ich, für den Verbraucher auch erstmal abschreckend. Also das hier ist, glaube ich, schon so eine Größe, was sehr gut funktioniert.
1: Neben der Größe wird auch getestet, wie früh oder spät die Beeren geerntet werden können, um so die Erntesaison zu verlängern. Deswegen baut Johannes Vogler immer neue Sorten an und testet sie.
0: Also wir sehen hier zum Beispiel eine späte Sorte. Die Beeren sind noch relativ grün und man sieht an dem Blatt, dass die Pflanze sehr verzweigt wächst. Und wenn wir dann jetzt hier weitergehen, hier vorne ist der Übergang zur nächsten Sorte. Diese hier ist etwas früher. Wir haben hier schon reife Beeren dran. Die Pflanze wächst etwas aufrechter, nicht so verstraucht und ist dadurch zum Beispiel auch besser pflückbar, weil die Früchte außen hängen.
1: Aber nicht nur Anbauart und Sorte sind entscheidend, sondern die Ernte muss auch effizient sein. Deswegen setzt Johannes Vogler auch Maschinen ein.
3: Also heute stehen mehrere Tonnen bei uns auf dem Programm. Wir haben eine sehr kompakte Ernte. Und daher müssen wir mit allen Leuten, die verfügbar sind, und allen Maschinen, die verfügbar sind, heute ernten. Und hier sind jetzt die Beeren, die von der Maschine gepflückt sind. Sind immer noch ein Teil grüne sind drin, ein Teil rote sind drin, aber auch sehr viele sehr schöne blaue feste Früchte. Die werden dann durch den Sortierprozess, werden dann die reifen festen Früchte von den grünen Beeren und weichen Beeren getrennt, sodass wir dann am Ende in der Schale nur die festen schönen Früchte dann haben.
1: Und so sieht das dann aus, wie hier zum Beispiel für Aldi. Mehrere hundert Tonnen diese Saison, regional und saisonal. Wer sie im Sommer aus der Region kauft, hilft, dass Heidelbeeren auch künftig weiter regional angebaut werden.
4: Regional kaufen. Warum ist uns das eigentlich so wichtig? Dafür gibt es 3 gute Gründe. Erstens die Nachhaltigkeit. Man denkt, kurze Transportwege sind gut für die Umwelt. Zweitens, man kann so Betriebe in der Region stärken. Und drittens, regionale Produkte schmecken besser, sind ganz frisch und haben noch keine langen Wege hinter sich. Und sind deshalb vielleicht auch gesünder als Importware, weil noch viele Vitamine und Nährstoffe drin sind. Was ist da aber wirklich dran? Das sehen wir uns mal an und beginnen bei den Inhaltsstoffen. Ein Klassiker bei Obst und Gemüse ist ja der Vitamin-C-Gehalt. Aber ehrlich gesagt, da fallen mir auf Anhieb eher Früchte ein, die hier so gar nicht wachsen. Aber ich lasse mich natürlich auch gerne eines Besseren belehren.
1: Vitamin C gilt als Gesundheitsbooster Nummer 1. Viele vermuten das Vitamin vor allem in exotischem Obst.
5: Potenziell Zitrone, Orange, Apfel, wenn es ein guter Apfel ist.
6: Ich mag auch Orange.
7: Auch Orange und vielleicht die Zitrone.
8: Ich denke, in der Kiwi und in der Zitrone ist am meisten drin.
1: Für Obst und Gemüse gibt es offizielle Durchschnittswerte zum Vitamin-C-Gehalt, veröffentlicht von der Deutschen Gesellschaft für Ernährung. Ob die Ware aus dem Supermarkt das erreicht, prüfen wir im Labor. Dazu später mehr. Erstmal der Blick auf die Durchschnittswerte. In Äpfeln stecken in 100 Gramm 12 Milligramm Vitamin C. doppelt so viel Vitamin C steckt in Himbeeren und Heidelbeeren.

Beeren 22 und 25 Milligramm. Noch mehr in Orangen und Zitronen 53 Milligramm. Die Kiwi erreicht Spitzenwerte 92 Milligramm Vitamin C je 100 Gramm Frucht.

0: Hier sogar durchschnittlich 89 Milligramm Vitamin C drin. Etwa so viel wie in 100 Gramm Kiwi. Ernährungstherapeutin Carlotta Bühe greift für ihre tägliche Vitamin-C-Dosis am liebsten zu roter Paprika. Die zählt zu den Top-Vitamin-C-Lieferanten.
1: Die hat 140 Milligramm auf eine Portion, also eine Paprika. Und wenn man das mal vergleicht mit einer Zitrone, die hat 50 Milligramm, heißt, man hat hier wirklich das Dreifache an Menge drin. Also die rote Paprika ist wirklich der Renner.
0: Laut der Deutschen Gesellschaft für Ernährung sollten Frauen täglich mindestens 95 Milligramm Vitamin C zu sich nehmen. Männer etwas mehr, 110 Milligramm. Bei Kindern sollte die Tagesdosis zwischen 20 und 85 Milligramm pro Tag liegen. Das Problem? Vitamin C ist sehr empfindlich.
1: Vitamin C ist wasserlöslich und leicht oxidierbar. Heißt, es reagiert

im Regal liegt. Viele Vitamin-C-Lieferanten reisen tausende Kilometer, bevor wir sie essen. Wir haben eingekauft. Orangen aus Spanien. Die weiteste Reise: Mangos aus der Dominikanischen Republik. Kiwis aus Griechenland. Paprika auch wieder aus Spanien. Weißkohl aus Deutschland. Und Brokkoli aus Deutschland. Alle 6 Lebensmittel gelten als gute Vitamin-C-Lieferanten. Diese Stichproben schicken wir jetzt in ein Labor. Wir wollen wissen, wie viel Vitamin C nach der langen Reise noch drinsteckt. Eine Woche später sind die Ergebnisse da. Der Weißkohl aus Deutschland. Im Mittel etwa 50 Milligramm Vitamin C je 100 Gramm Gemüse. Gemessen wurde 52,3 Milligramm, knapp darüber. Die Paprika aus Spanien, bekannt für rund 140 Milligramm Vitamin C. Unsere Probe 137

0: Milligramm, deutlich darunter. Die Mangos aus der Dominikanischen Republik enthalten im Durchschnitt etwa 36 Milligramm Vitamin C. Gemessen haben wir 22,3 Milligramm, fast ein Drittel weniger. Die Kiwis aus Griechenland, normalerweise echte Vitamin C-Stars mit rund 92 Milligramm. In unserem Test 41,7 Milligramm, nicht einmal die Hälfte. In Sachen Vitamin C ist heimisches Gemüse am Ende gleich in doppelter Hinsicht oft die bessere Wahl.
1: Weil es weniger kostet und meistens genauso viel oder sogar mehr Vitamin C enthalten hat.
0: Lecker zubereitet liefert dieses Weißkohl-Paprika-Gericht mit Petersilie und Zitrone pro Portion sogar über 100 Milligramm Vitamin C. Und damit ist der normale Tagesbedarf schon so gut wie gedeckt.
2: Klingt gut. Allerdings muss man sagen, der Kohl verliert beim Braten Vitamin C, ca. 30%. Beim Kochen sind es sogar noch mehr, über 50%. Am besten schneidet immer noch das Dämpfen ab, da gehen nur 10% verloren. Wir selbst haben also einen großen Einfluss auf die Inhaltsstoffe, und zwar dadurch, wie wir die Lebensmittel nach dem Kauf behandeln. Denn die Zubereitung, aber auch Licht, Wärme, Sauerstoff und sogar Wasser zerstören Vitamin C und einige B-Vitamine. Heißt, nach dem Kauf möglichst schnell in den Kühlschrank, nicht lange lagern, nicht lange im Wasser liegen lassen und bald essen. Dann steht es deutlich besser um die Inhaltsstoffe. Also ein klares Plus für

0: Man kann natürlich von der lokalen Herangehensweise ausgehen, aus meinem Ort, aus meiner Postleitzahl oder aus meinem Bundesland. Aber der Regionalitätsbegriff ist gesetzlich nicht geschützt. Und auch in der Wissenschaft ist man sich uneinig darüber, was jetzt regional als Kilometergrenze im Prinzip bedeutet.
1: Nicht gerade erhellend. Immerhin, hier auf dem Freiburger Markt muss fast alles aus eigener Erzeugung stammen oder aus angrenzenden Landkreisen. So wie diese Kartoffeln und Erdbeeren. Aber nicht überall gelten so klare Regeln. Schaffen dann wenigstens Regionalsiegel Orientierung? Wir haben 5 verschiedene rausgesucht.
2: Welches erscheint Ihnen vertrauenswürdig von den 5 hier?
3: Den kenne ich nicht.
4: Ja, das ist am besten. Okay. Ja, in meiner Meinung.
5: Also auf jeden Fall das.
2: Ja.
5: Und das. Okay. Also hier bin ich selber in der Mitgliedschaft.
6: Das ist ja eher bekannt. Das habe ich noch nie gesehen. Das habe ich auch noch nie gesehen. Und das kenne ich auch nicht.
2: Okay.
6: Das kenne ich auch nicht.
0: Das sind teilweise

0: verwechselt bestimmte Eiweiße im Apfel mit den Pollen der Birke und schlägt Alarm. Wer trotzdem Lust auf frische Äpfel hat, alte Sorten wie der würzige rheinische Winterrambur oder der leicht säuerliche Krügers Dickstiel werden oft besser vertragen. Der Grund? Sie enthalten mehr sogenannte Polyphenole. Diese können die allergieauslösenden Eiweiße so verändern, dass das Immunsystem sie schlechter erkennt. Nummer 2. Vielfalt auf der Streuobstwiese. Intensiver Obstanbau sieht oft ordentlich aus. Bäume in Reihen, gleiche Sorte, gleiche Höhe, kaum Totholz. Was zählt, ist Ertrag. Für Wildtiere bleibt da wenig Platz. Ganz anders auf der Streuobstwiese. Hier sorgen ursprüngliche Apfelbäume für pralles Leben. Denn traditionell wachsen hier ganz unterschiedliche Bäume. Und die bieten tausenden Tier- und Pflanzenarten eine Heimat. Weil nicht alles gleichzeitig blüht, finden Insekten hier länger Nahrung. Die Obstblüten liefern Nektar und Pollen für Hummeln, Wildbienen und Honigbienen. Steinkauz und Fledermäuse finden in Baumhöhlen Quartier und Nistplätze. Im Herbst laben sich Vögel, Igel und Falter am Fallobst und sammeln so vor dem Winter Energie. Nummer 3. Das Klimaparadox. Der Apfel. Praktisch ein Sinnbild für regional und saisonal, oder? Genau hier steckt ein Paradox. Ein Apfel vom anderen Ende der Welt kann klimafreundlicher sein als einer aus der Region. Der Grund? Die Lagerung. Regionale Äpfel werden oft monatelang bei konstant um die 1 bis 3 Grad Celsius frisch gehalten. Das kostet Energie. Je länger, desto schlechter ihre Bilanz. Deshalb können Überseeäpfel trotz langer Transportwege ab dem Frühjahr eine ähnlich gute oder sogar bessere Klimabilanz haben. Direkt nach der Ernte sind heimische Äpfel dagegen klar im Vorteil und Ökostrom kann helfen, das Lagern heimischer Äpfel umweltfreundlicher zu machen.
1: Das mit der Klimabilanz von Lebensmitteln ist schon manchmal echt erstaunlich. Bei den Äpfeln ist es die lange Lagerzeit, die die Bilanz der heimischen Äpfel so schlecht macht. Heißt also, nicht immer ist regional auch wirklich besser. Aber wie ist das bei dem beliebtesten Gemüse der Deutschen? Und welches ist das überhaupt? Ich verrat's Ihnen, es ist die Tomate. Die essen wir zwar am häufigsten verarbeitet in Dosen oder als Ketchup, aber eben auch gerne frisch. Und auch hier ist das nicht so einfach.
2: Die Tomate. Frisch oder verarbeitet, 28 Kilo ist jeder von uns durchschnittlich im Jahr. Auf Platz 2 folgt Wurzelgemüse mit gerade mal 11 Kilo. Dabei ist die Klimabilanz von einem Kilo Tomaten extrem unterschiedlich. Bei uns unter freiem Himmel angebaut und in der Saison von Juli bis September geerntet, liegt der CO2-Fußabdruck bei 85 Gramm. In der Bio-Variante sogar nur bei 35 Gramm.

0: Tja, mit dem Wissen, wann Obst und Gemüse reif sind, sieht es nicht so gut aus. Ist ja auch verwirrend, wenn man das ganze Jahr über fast alles im Supermarkt kaufen kann.
1: Den meisten ist ja sicherlich auch klar, dass Erdbeeren im Dezember nicht wirklich erntefrisch aus Deutschland kommen können. Bei anderen Kulturen wird es aber dann auch schon wieder schwieriger. Und dadurch, dass wir in Deutschland eigentlich nirgends

0: Also insgesamt sieht man, umso weiter weg, umso umweltschädlicher. Aber in der Realität ist der Transport gar nicht so entscheidend, sondern die tatsächliche Umweltbilanz von Paprika hängt sehr stark am Anbau, aber wenig vom Transport ab. Ist das zum Beispiel im Freiland angebaut, dann ist es meistens umweltfreundlich. Und es ist deutlich umweltschädlicher, bis zum Faktor 4, wenn es in beheizten Gewächshäusern angebaut ist. Und die Menschen denken häufig, dass die Transportentfernung, die Food Miles, zentral wären. Aber in der Realität ist der Schiffstransport oder der Lkw-Transport, wenn man die Gesamtumweltbelastung als 100% sieht, häufig dann nur kleiner Anteil, ca. 5%, die der Transport ausmacht. Flugtransport ist was anderes, der ist deutlich schädlicher.
1: Warum steht die Umweltbilanz nicht auf den Produkten drauf?
0: Also Marken leben davon, dass sie eine Besonderheit haben, dass sie unverwechselbar sind, besonderes Image für die Verbraucherinnen und Verbraucher. Und wenn aber Produkte sehr vergleichbar sind, eine sehr objektive Skala, zum Beispiel ein Label, was alle

0: fürs Marketing eigentlich gar nicht gewünscht.
1: Kann regional trotzdem sinnvoll sein?
0: Ja, Regionalität alleine nicht, aber Regionalität gekoppelt mit Saisonalität. Also wenn der Spargel hier wächst oder die Erdbeeren, die ja jetzt Saison haben, die Produkte also aus dem Freiland auch kommen, die dann einzukaufen, regional, saisonal, das ist meistens auch ein guter Hinweis auf die Umweltfreundlichkeit. Auch nicht immer. Wenn Sie mit dem Auto zum Erdbeerfeld zum Selberpflücken rausfahren und Sie fahren 10 Kilometer hin und 10 Kilometer zurück, dann ist Ihre Umweltbilanz wahrscheinlich im Eimer. Aber wenn Sie da mit dem Fahrrad rausfahren und saisonal die Erdbeeren direkt vom Feld kaufen, dann wird die Bilanz besser sein als die der spanischen Erdbeeren zur gleichen Zeit.
1: Hilft regional?

0: total unterschätzen. Wir haben gelernt, dass Obst und Gemüse und Hülsenfrüchte, dass sie einen ziemlich niedrigen Klima-Impact haben und Fleisch, andere tierische Produkte einen höheren. Aber sie unterschätzen, dass der Einfluss zum Beispiel zwischen Erbsen und Bohnen beim Klimaschutz und zwischen einem Steak, einem Rindersteak auf der anderen Seite der Faktor 50 ist. Mal an einem Beispiel, wo es mir schwerfällt, ich esse kein Fleisch. Aus Klimaschutzgründen unter anderem, aber mir fällt schwer, auch ein bisschen den Käsekonsum zu reduzieren. Das wäre aus Klimaschutzgründen genauso wichtig. Dieses Käseparadox kennzeichnet die Entwicklung der letzten 10 Jahre. Menschen haben versucht, aus Klimaschutzgründen weniger Fleisch zu essen. Der Fleischkonsum ist um 10 Kilogramm zurückgegangen. Und in der gleichen Zeit ist der Käsekonsum angestiegen, und zwar in einem Ausmaß, dass klimapolitisch am Schluss nichts gewonnen war. Die Treibhausgasbilanz ist ungefähr gleich geblieben.
1: Und wozu dann überhaupt regional einkaufen?
0: Viele Menschen sind doch ein ganzes Stückchen entfremdet heute von der Landwirtschaft. Gerade wenn sie in der Stadt wohnen, eine hohe Distanz, wünschen sich aber manchmal wieder mehr Beziehung zu ihren Lebensmitteln. Und dazu kann natürlich Regionalität auch beitragen, wenn man mal auf den Hof kommt, wenn man mal die Chance hat, auch mal in den Stall reinzugucken. Denn nur jeder 10. Deutsche hat das überhaupt bisher mal gesehen, wie so ein moderner Stall von innen aussieht.
1: 3 Dinge zum Mitnehmen?
0: Es gibt vielleicht 3 Regeln, die eigentlich so gut wie immer oder immer zutreffen. Ganz klar ist zum Beispiel, wenn man Leitungswasser trinkt als Standardgetränk, das muss nicht transportiert, nicht verpackt werden, ist günstiger und umweltfreundlich. Stimmt immer, tut man sich einen Gefallen mit. Zweitens, keine Lebensmittel wegschmeißen. Also wenn man Lebensmittelverluste vermeiden kann. Und wir machen so einen ganzen Einkaufswagen, so 75 bis 80 Kilogramm im Jahr, typischerweise voll mit Lebensmittelverlusten. So viel schmeißen wir weg. Stimmt immer. Und drittens, weniger tierische Erzeugnisse essen, weniger Fleisch und Käse und dafür mehr Gemüse und Hülsenfrüchte essen.
2: Regionales Lebensmittelleitungswasser, so habe ich das auch noch nie gesehen. Aber jetzt noch mal zusammengefasst. Erstens, Thema Nachhaltigkeit. Nicht immer haben regionale Produkte die bessere Klimabilanz. Da spielen viele Aspekte eine Rolle. Zweitens, lecker und gesund. Lecker, ja. Bei den Inhaltsstoffen kommt es aber darauf an, wie wir die Lebensmittel lagern oder zubereiten. Und drittens, Betriebe in der Region stärken. Klares Ja, wenn wir regional kaufen. Das muss aber in Zukunft verlässlich gekennzeichnet werden. Und gerade zu diesem Punkt gibt es noch jede Menge Forschungsbedarf. Und jetzt kommt noch ein Werbeblock für heimische Produkte, die gerade Saison haben. In den sozialen Medien werden ja immer wieder sogenannte Superfoods angepriesen. Dabei gibt es schon lange die viel besseren Alternativen direkt vor unserer Haustür.
3: Das ist besser als dieses Superfood. Erstens, besser als Acai-Beeren sind Heidelbeeren, Trauben und Rot.

0: denn sie enthalten mehr ungesättigte Fettsäuren. Und sie wachsen in Deutschland und sind somit ökologischer. Drittens, besser als Chiasamen? Leinsamen. Denn sie enthalten mehr Protein- und Omega-3-Fettsäuren und genauso viele Ballaststoffe wie Chia.
1: In der Erntezeit gibt es natürlich sehr viel regionales frisches Obst und Gemüse. Aber was tun, wenn einem die Zucchini- oder Tomatenrezepte langsam ausgehen? Auch hier hilft die Wissenschaft. Einkochen, einmachen, fermentieren, alles uralte Prozesse, die Regionales für den Winter haltbar machen. Wie das am besten gelingt, zeigt uns jetzt der preisgekrönte Koch und Moderator Marianus von Hörsten, dem es neben dem Geschmack auch immer auf Nachhaltigkeit ankommt.
2: Um dieses Gemüse geht es jetzt.
3: Wir wecken jetzt einmal hier Gurke und Tomate ein.
2: Aber bevor die dran sind, muss Marianus von Hörsten noch einiges vorbereiten.
3: Gewürze, Piment, Wacholder, Senf, Koriander und Lorbeer. Ich habe jetzt hier einen Topf, da ist Zucker drin. Dann mache ich jetzt mit ein bisschen Wein, dass sich das besser verbindet. Dass der Wein hier fast verdampft, dann haben wir hier schon so richtig schön gleichmäßigen Karamell. Guck mal rein. Und dann schmeißen wir da die Zwiebeln rein. Und da hauen wir jetzt

0: auf gar keinen Fall so nachmachen, sondern mit dem Schnittschutz nachmachen. Gurke vierteln. Die Gläser sind jetzt ein bisschen abgekühlt. Wir müssen darauf aufpassen müssen, dass wir hier oben den Ring nicht berühren, damit wir da wirklich gar keine Verschmutzung haben. Weil in dieser Verschmutzung ist natürlich der Wachstum für Bakterien vorprogrammiert. Dann nehmen wir jetzt schon einfach so ein bisschen Zwiebelring mit oben drauf. So ein bisschen Senfsaat oben mit drauf. Jetzt machen wir mal kurz die Tomaten. Wir häuten die jetzt einmal schnell, dafür ritze ich die hier einmal ein. Nehmen wir extra so rein, dass es nicht spritzt. Sondern jetzt haben wir es direkt ins kalte Eiswasser, damit der Garprozess unterbrochen wird. Und dann siehst du es hier, ne? Tu dir jetzt noch ein kleines Lorbeerblatt mit rein und das war's dann. Wir nehmen jetzt hier unseren Fond. Den gießen wir mal ab. Den Kram bewahren wir immer auf. Daraus machen wir noch einen zweiten Ansatz. Wir kippen hier jetzt diesen Sud rein. Wir müssen ein bisschen drauf aufpassen. Deshalb habe ich diesen Trichter, dass wir nicht an den Rand kommen mit dem Sud. Weil da ist natürlich Zucker drin und Essig, das finden natürlich die Bakterien richtig geil. So, und dann gucken wir, dass wir bis zur Hälfte von diesem Kranz oben das vollgießen. Und jetzt mache ich hier zu. Und dann stelle ich sie im Ofen.
1: Und so funktioniert das Einkochen. Dabei geht es um Physik. Das Einmachgut wird mit einem Sud aufgegossen und erhitzt. Dabei werden alle Keime abgetötet. Wenn das Ganze dann dicht verschlossen abkühlt, verringert sich das Volumen der Luft. Dadurch bildet sich ein Vakuum. Neue Keime können so nicht mehr eindringen. Das Lebensmittel ist damit haltbar. Über ein Jahr.
0: So, die waren jetzt 20 Minuten im Ofen bei 100 Grad und sind jetzt auch fertig. Und durch das Verdichten vom Wasser, wenn es kalt wird, entsteht ein Vakuum und damit sind die dann auch steril. Und halten sich so Jahre.
2: Das Schönste ist aber immer noch, wenn man im Winter das eingemachte Obst und Gemüse aus der Vorratskammer holt. Kleiner Tipp, eingelegte Birnen mit einer Prise Nelkengewürz. Unschlagbar. In diesem Sinne, bleiben Sie neugierig und bis zum nächsten Mal hier bei Quarks. Tschüss!

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3: Letzter Wahltag. Russland will ein gutes, demokratisches Bild abgeben mit Idylle und Parteien, die für sich werben. Aber was hier aufgeführt wird, ist eher der Schein einer freien Willensbekundung. Denn zugelassen wurden nur Parteien, die sowohl Putin als auch die Militäroperation des Kreml unterstützen. Und erstmals finden die sogenannten Wahlen in von Russland besetzten Gebieten statt, wie hier in Mariupol in der Ukraine. Unterdessen melden russische Medien, in der Nacht habe die Ukraine Russlands Hauptstadt mit Drohnen beschossen. Zwei Menschen seien ums Leben gekommen. Herzlich willkommen zum Europa-Magazin aus Brüssel. Selbst die einzige zunächst verbliebene Partei, Jabloko, eine Art Feigenblatt, wurde aus dem Rennen genommen, weil sie mit ihrem Antikriegskurs zu viel Zuspruch erntete. Was denken Menschen in Russland über diese Wahlen ohne die Chance auf einen echten Politikwechsel? Norbert Hahn war in einer historischen Kleinstadt rund 220 Kilometer von Moskau entfernt.
4: Das ist Suzdal, eine der ältesten Städte Russlands. Eine Kleinstadt voller Geschichte und Geschichten, eigentlich ein Touristenmagnet. Das ist lange her. Doch nach Covid haben sich die Besucherzahlen nicht wirklich erholt. Nun kommt noch die Treibstoffkrise dazu, glauben manche Souvenirhändler hier. Woran es auch liegen mag, dass die Wirtschaft in Suzdal wie auch sonst im Land lahmt, meist ist Fatalismus angesagt, ohne zu viel in Frage zu stellen, schon gar nicht den Krieg. Manches wird teurer, manches billiger, aber man muss in jeder Situation weiter.

0: weiterleben. Zumal gerade die Spezialoperation läuft. Man darf nicht murren. Wir haben keine Alternative. Wir brauchen Putin. Ihr seht doch selbst, wie sich die Welt dank Putin und seinem Team verändert. Er macht seine Sache gut. Er hat ein gutes Team zusammengestellt. Ich freue mich für das Land. Nebenan verkauft Ludmilla Kinderkleidung. Eigentlich ist sie Musikerin, doch ihre Hände können kein Instrument mehr spielen, sagt sie, aber stricken. Sie werde zur Wahl gehen, sagt sie, wahrscheinlich. Naja, wissen Sie, mein ganzes Leben lang bin ich zur Wahl gegangen und habe Leute gewählt. Damals dachte man, es würde besser werden, aber irgendwie ist keine Besserung in Sicht. Auch nicht bei dem Thema, das über allen anderen schwebt, der Krieg. Sehr viele sind ums Leben gekommen. Die jungen Leute tun mir leid, vor allem die Mütter, die den Tod ihrer Kinder verkraften müssen. Doch was tun? An der Wahlurne sehen die meisten keine Alternative, nicht in Tschustal und auch nicht in Moskau. Der Grundtenor unter den 10 Parteien auf dem Wahlzettel, sie wollen den Frieden, aber gleichzeitig die Kriegsziele des Präsidenten erreichen. Nur die Partei Jabloko steht für so etwas wie bedingungslosen Frieden und wurde von der Liste gestrichen. Artjom Snigovsky kämpft um ein Direktmandat. Das ist noch möglich. Die sind doch alle gleich. Sie stimmen ab, als wenn es direkt von oben kommt. Aber wir könnten eine Alternative sein. Könnte. Aber selbst wenn Jabloko auch per Liste wählbar wäre, würde das Ergebnis kaum zweistellig ausfallen, sagen Meinungsforscher. Dabei hatte die Partei mit dem Namen Apfel gerade unter jungen Leuten zuletzt an Zustimmung gewonnen. Vielleicht ein Grund, warum auch Direktkandidaten Probleme bekamen. Einige Führungsleute erhielten hohe Gefängnisstrafen. Artjom wurde unter anderem die Verwendung extremistischer Symbole vorgeworfen. Aus Mangel an Beweisen wurde er freigesprochen. Der zweite Straftatbestand betrifft die Diskreditierung der Armee. Diesen haben sie mir dann doch noch zur Last gelegt. Ich blieb aber auf der Wahlliste. Das heißt, ich stehe unter einem gewissen Druck, aber ich habe nicht vor, nachzugeben, damit Bürger für ein normales, freies und demokratisches Russland stimmen können und damit der ganze Albtraum, der nun schon seit 5 Jahren andauert, endlich ein Ende findet. Pjotr Tolstoi, mächtiger Vizevorsitzender der Duma, Urenkel von Schriftsteller Lew Tolstoi und von der EU seit 2022 mit Sanktionen belegt. Er kandidiert im gleichen Wahlkreis wie Artjom Snigovsky. Er findet im Interview mit uns seine ganz eigene Begründung dafür, warum Druck auf Außenseiter ausgeübt wird. Es gibt Kandidaten, die unser Wahlgesetz teilweise verletzen. Statistisch wurden nur etwa 1,5 bis 3% der Kandidaten aller Parteien, die für Direktmandate antreten, nicht zugelassen. Das ist nicht sehr viel. Sie wissen ja, dass es in Russland Demokratie gibt. Daher gibt es keine Probleme. Wir haben eine eigene, unsere Demokratie, unsere historische Demokratie. Russlands historische Demokratie wird auch diesmal funktionieren. Ganz im Sinne des Präsidenten.
1: Tja, und darüber spreche ich jetzt mit dem Leiter unseres ARD-Studios in Moskau, mit Björn Blaschke. Björn, keine echte Oppositionspartei gibt es mehr. Und jetzt wurde aufgerufen, heute um 12 Uhr zur Wahl zu gehen. Was ist das, eine Art stiller Protest? Und was hast du beobachten können?
2: Es ist eine Art stiller Protest oder ein demonstrativer Protest. Wir gehen an die Wahllokale, um zu sagen, wir sind eigentlich dagegen, was hier passiert. Und dann haben natürlich auch noch die Wählenden die Möglichkeit, die Stimmzettel ungültig zu machen. Ich sage, sie haben die Möglichkeit, weil ja in anderen Teilen der Russischen Föderation noch gewählt werden wird. Also das ist der Punkt. Es ist aber nicht so gewesen, habe ich das Gefühl gehabt, dass da besonders viele Leute unterwegs gewesen wären. Ich stand um 12 an einem Wahllokal. Da war es eher normal, möchte ich sagen. Und wir haben aber trotzdem aus Moskau gehört, es habe einige Wahllokale gegeben, an denen mehr los gewesen sei.
1: Ja, spannend, Björn, und wir sprechen gleich weiter. Heute ist also der dritte und letzte Tag dieser sogenannten Wahl. 110 Millionen Russinnen und Russen sind aufgerufen, ihre Stimme abzugeben. Aber wofür eigentlich? Was ist die Duma? Wie funktioniert dieses Parlament? Und

Duma in Moskau, das Unterhaus des russischen Parlaments. Ihre Abgeordneten werden immer für 5 Jahre gewählt. 450 Abgeordnete wird sie haben. Die Hälfte davon, also 225, werden als Direktkandidaten in einzelnen Wahlkreisen gewählt. Weitere 225 Sitze werden nach dem Stimmenanteil der Parteien über Parteilisten vergeben. Unabhängige Wahlbeobachter sagen, diese Wahl ist aber weder frei noch fair. Von den 11 ursprünglich für die Duma-Wahl registrierten Parteien gelten laut Stiftung Wissen

0: ausgeschlossen. Nur einzelne Parteimitglieder dürfen trotzdem kandidieren. Die Begründung des Gerichts: ausländische Finanzierung, außerhalb des Wahlkampffonds finanzierte Werbung und Urheberrechtsverletzungen. Alles auf Basis von Gesetzen, die in den vergangenen 15 Jahren von den Systemparteien geschaffen wurden. Auch andere Gesetze schränken politische Konkurrenz ein. Menschen, die wegen Extremismus verurteilt wurden oder als ausländische Agenten gelten, dürfen nicht kandidieren. Damit werden tausende Menschen, darunter Opposition und Zivilgesellschaft, von Wahlen ausgeschlossen oder bedroht. Unabhängige Wahlbeobachtung ist kaum noch möglich. Die wichtigste unabhängige Beobachtungsorganisation GOLOS wurde 2025 aufgelöst. Der Kreml hat in zwei Jahrzehnten ein Parteiensystem geformt, das echte Volksvertretung nur noch simuliert und eigentlich keine Pluralität mehr bietet.
1: Björn, wenn das alles so ist, warum lässt Putin dann überhaupt wählen?
2: Na, es geht um Legitimierung nach innen und es geht um Legitimierung nach außen. Nach innen, Putin hat am vergangenen Mittwoch noch gesagt, wenn ihr möglichst zahlreich abstimmen geht, dann unterstützt ihr auch unsere Soldaten. Das hat damit zu tun, dass 10 Parteien angetreten sind auf föderalen Listen und alle 10 Parteien letztlich außenpolitisch ganz auf der Linie des Kreml-Chefs sind. Das heißt, egal für welche Partei gestimmt wird, außenpolitisch wird auf jeden Fall Putins Kurs legitimiert von denen, die wählen. Je weniger wählen, desto weniger Legitimation. Das heißt, man hofft wahrscheinlich im Kreml darauf, dass möglichst viele Leute gehen. Und das ist natürlich auch eine Legitimierung nach außen. Das heißt, Putin wird immer sagen können, seht her, meine Politik wird von meinem Volk unterstützt.
1: Und ist das auch der Grund, warum jetzt erstmals Wahlen in den von Russland annektierten Gebieten stattfindet? Oder was ist da der Grund?
2: Das ist auf jeden Fall auch ein Grund. Man sagt, wir sind ein freies Land, hier kann man wählen, zwar unter schwierigen Bedingungen, aber es passiert. Und vor allem sind wir noch einen Schritt weiter als die Ukraine. Denn Wladimir Putin wirft ja grundsätzlich in Richtung Kiew den Politikern dort vor, dass in der Ukraine eben keine Wahlen abgehalten werden. Auch das ein Zeichen, wir sind weiter als ihr.
1: Ja, und ganz viele fragen sich jetzt, was passiert denn nach den Wahlen? Was erwartest du da?
2: Ich erwarte eigentlich nicht viel. Also es wird eine Fortsetzung der Politik geben, die es in den vergangenen mindestens 4,5 Jahren gegeben hat. Es sei denn, es passiert sowas wie ein diplomatischer Durchbruch. Mit dem rechnet niemand. Diplomatischer Durchbruch selbstverständlich in Sachen Ukraine. Das heißt auch, dass ich denke, dass die Politik in Richtung Ukraine oder der Krieg dort weiter fortgesetzt werden wird. Die Frage ist, kommt es zu einer Mobilisierung? Wladimir Putin hat es ausgeschlossen, kürzlich bei einem Wirtschaftsforum in Wladiwostok. Aber trotzdem gibt es immer noch die Gerüchte hier, dass es nach der Wahl zu einer Mobilisierung kommen könne. Das ist so ein bisschen das, was die Leute hier umtreibt, selbstverständlich insbesondere die jungen Männer. Aber grundsätzlich glaube ich, dass es so weitergehen wird, wie es in den vergangenen Jahren gelaufen ist.
1: Ja, danke Björn Blaschke für diese wirklich spannenden Einordnungen aus Moskau. Und du wirst ja den ganzen Tag weiter mit den Kolleginnen und Kollegen heute berichten. Von allen EU-Ländern investiert Polen am meisten in die Verteidigung, knapp 5% des Bruttoinlandsprodukts. Während andere NATO-Partner noch Schwierigkeiten haben, die vorgeschriebenen 3,5% überhaupt zu erreichen. Und auch sonst ist Polen der Musterschüler in puncto Verteidigung. So soll auch die Armee wachsen auf 500.000 Menschen. Kritik daran gibt es kaum. Das Vertrauen in die eigenen Streitkräfte erreicht einen Rekordwert, und zwar von 94%. Und auch bei den jungen Polinnen und Polen ist das so, wie Ina Ruck zeigt.
3: Handgranaten richtig halten und erst auf das richtige Signal hin entschärfen. Das steht heute auf dem Unterrichtsplan. Etwa 500 Schulen in Polen haben sogenannte Uniformklassen, bezahlt vom Verteidigungsministerium, Teilnahme freiwillig. Am Berufstechnikum der Stadt Kielce trägt etwa ein Fünftel der Schülerinnen und Schüler einmal pro Woche Uniform und hat Militärunterricht. Man will möglichst viele für den Armeedienst interessieren und das scheint zu funktionieren. Maja Bednarska ist 16, eine der Besten in der Klasse. Ich wollte mich selbst ausprobieren, erst mal einfach wissen, was Armeedienst bedeutet. Und ich denke jetzt, ich werde gut sein. Deshalb werde ich wohl später Uniform tragen.

0: Teil einer Einheit sein. Das Thema Krieg ist hier immer präsent, bei jeder und jedem. Jedes Mal, wenn ich bei diesen Kursen bin, denke ich, dass ich dieses Wissen eines Tages brauchen werde. Ich bin hier geboren. Natürlich würde ich kämpfen, wenn auch wir angegriffen würden. Hier sind meine Familie, mein Zuhause. Dafür würde ich kämpfen. In Kielce findet jeden September eine Rüstungsmesse statt, mittlerweile die drittgrößte Europas. Hier wird auch das neue Schuljahr der Uniformklassen eingeläutet mit Showprogramm. Maya und ihre Klasse sind dabei. Wie das aussieht, das fasziniert mich. Der Gleichschritt, der Rhythmus, wie man die Waffen präsentiert. Zur Rüstungsmesse sind 1200 Aussteller gekommen aus 43 Staaten. Denn mit Waffen kann man hier gerade gut Geschäfte machen. Polen gibt so viel für Verteidigung aus wie noch nie. Das liegt auch am sogenannten SAFE-Programm der EU mit günstigen Darlehen für Verteidigung. Polen bekommt das größte Darlehen und bestellt viel, auch im eigenen Land. Die Auftragsbücher sind voll, sagt der Vizechef des staatlichen Rüstungsunternehmens. Wir beschleunigen die Produktion. Wir bauen neue Fließbänder, neue Fertigungshallen, um allein den Bedarf für Polen zu decken. Und wir denken natürlich auch an Export. Russlands Krieg gegen die Ukraine dominiert hier alles, weil er gleich nebenan ist und weil er die Kriegsführung verändert hat. Drohnen und Drohnenabwehr sind die großen Themen. Von der Ukraine lernen wollen hier alle. Und es gibt viel zu lernen, sagt der Militärjournalist Mariusz Marszałkowski. Normalerweise geht es bei der Drohnenbekämpfung ums Abschießen mit Waffen oder Raketen. Aber jetzt sehen wir eine Tendenz, Laser oder Mikrowellen einzusetzen gegen Drohnen. Das ist etwas Neues. Neben dem Geld aus der EU hat Polen sich auch einen großen US-Kredit gesichert für amerikanische Technik wie die F-35. Polen hat 32 davon bestellt. Einmal selbst im Cockpit sitzen, dafür stehen sie hier lange an. Das ist ein neuer Schritt in unserer Verteidigung. Wir brauchen mehr davon. Wir brauchen hochmoderne Waffen wie die F-35. Ja, und natürlich ist sowas teuer. Ich freue mich, dass wir das jetzt haben. Ich fühle mich dadurch sicherer. Die ersten F-35 sind schon im Frühjahr angekommen mit Showüberflug über das ganze Land und Bildern davon auf allen Kanälen. Fast 5% des Bruttoinlandsprodukts steckt Polen in seine Verteidigung. Und Kritik daran gibt es hier kaum. Im Gegenteil, in Umfragen wünschen sich mehr als die Hälfte der Befragten noch mehr Geld fürs Militär. Bei jungen Menschen unter 24 wollen das sogar 70%. Als Grund gilt vor allem einer, die Angst vor Russland.
1: Die Aufarbeitung des Kosovo-Kriegs in den 1990er Jahren ist längst noch nicht abgeschlossen. In dieser Woche wurde in Den Haag Kosovos ehemaliger Präsident, UÇK-Führer Hashim Thaçi, zu 25 Jahren Haft verurteilt wegen Kriegsverbrechen. Ein weiterer Schritt zu einer Normalisierung zwischen Kosovo-Albanern und Serben? Viele Wunden von damals sind auf jeden Fall noch längst nicht geheilt, weder auf serbischer noch auf albanischer Seite. Noch gibt es zahlreiche Vermisste, deren Schicksal bis heute ungeklärt ist. Andreas Herz über ein jetzt entdecktes Massengrab, das auf albanischer Seite für Trauer und Entsetzen sorgt.
2: Unterwegs in den Bergwäldern im Norden des Kosovo. Ludvije Vokši Ademi will uns an einen Ort bringen, der ihr Leben gerade auf den Kopf stellt.
3: Mein Bruder wird seit 27 Jahren vermisst. Ich bin sehr emotional, bitte verzeiht mir, aber das sind sehr schwere Momente für unsere Familie.
2: Ab hier müssen wir zu Fuß weitergehen. Das Bild ihres Bruders will sie dennoch mit sich tragen.
3: Oft geht mir durch den Kopf, dass er zu mir sagt, ich war hier 27 Jahre. Wo wart ihr? Warum seid ihr nicht gekommen, um mich zu holen?
2: Dann erreichen wir das Ziel.
3: Dort unten haben sie die sterblichen Überreste gefunden. Hier mussten sie die Eichen und einen Teil des Waldes entfernen, um den Weg frei zu machen und bis zu ihnen zu gelangen.
2: Abstieg in eines von gleich mehreren Massengräbern. Insgesamt 23 Leichen wurden hier verscharrt in diesem Waldstück während des Kosovo-Kriegs. Und nun entdeckt und geborgen, darunter wohl auch ihr Bruder. Getötet, weil er Arzt war, sagt seine Schwester, von serbischen Soldaten.
3: Mein Bruder hat in der Region Bajgorje gearbeitet und dort auch UCK-Kämpfer medizinisch behandelt. Dort hatte er ein improvisiertes Krankenhaus eingerichtet, um die verletzten Kämpfer zu versorgen.
2: Die UCK-Miliz, die für die Unabhängigkeit des Kosovo kämpfte. Die Serben, die mit massivster Gewalt antworteten, auch gegen die Zivilbevölkerung, teils mit Massenexekutionen. In der Region Mitrovica, wo Lotfije Vokši Ademis Bruder verschwunden ist, ist der Konflikt bis heute greifbar. Und seit jeher im Fokus diese Brücke. Sie verbindet den albanischen Süden mit dem serbisch geprägten Norden der Stadt. Ein Nadelöhr, an dem sich die ethnischen Konflikte immer wieder entzündet haben. Die internationale Schutztruppe KFOR ist deshalb bis heute dort stationiert. Beton blockiert noch immer die Fahrspuren. Ein Treffen mit Veton Alshani, Polizeichef der Region Mitrovica. Aus seiner Sicht kann die KFOR abziehen.
4: Ich glaube, dass diese Brücke nur noch ein Symbol der Teilung ist, als irgendwas sonst. Am Ende des Tages besteht hier überhaupt kein Risiko mehr.
2: Tatsächlich kann schon heute jeder unkontrolliert von der einen zur anderen Seite. Über die neue Fußgängerbrücke im Westen oder über die neue Verkehrsbrücke im Osten. Warum also noch immer Einheiten auf der Brücke? Nachfrage im Norden Mitrovicas bei einem Serben. Sie müssen bleiben. Für uns ist es nicht sicher. Was meinen Sie mit unsicher? Haben Sie was Bestimmtes vor Auge? Nein, aber die Situation ist nicht gut. Zu viel Druck und Probleme, du weißt schon. Fast seit 50, nein, 100 Jahren. Sie müssen bleiben.
5: Almost 40, 50, 100 years before and they must stay.
2: Ernest, der als Albaner sein Café im serbisch dominierten Teil eröffnet hat, hält dagegen. Nein, die KFOR muss nicht auf der Brücke sein. Die Brücke sollte geöffnet werden. Das hier ist eine Stadt und wir sollten sie nicht als eine geteilte Stadt betrachten. Auch Lotfije Vokši Ademi will Frieden finden und hofft, dass ihr die DNA-Proben endlich Gewissheit geben, dass es ihr Bruder ist, der in den Wäldern bei Mitrovica gefunden wurde. Eine Region, in der die Kriegsfolgen auch noch nach einem Vierteljahrhundert allgegenwärtig sind.
1: Sie lernen jetzt einen Mann kennen, der solche schweren Vergehen juristisch verfolgt, und zwar weltweit am Internationalen Strafgerichtshof in Den Haag. Ein Job, der einem persönlich viel abverlangt. Ungewöhnlich aber ist, jetzt steht der Mann und viele seiner Kollegen selber auf einer US-Sanktionsliste. Richter und Staatsanwälte neben weltweit gesuchten Terroristen. Selma Madavi.
6: Nicolas Guillot kämpft für Gerechtigkeit. Da, wo sonst niemand zuständig ist. Als Richter am Internationalen Strafgerichtshof in Den Haag.
7: Je, Nicolas Guillot.
8: Ich, Nicolas Guillot, erkläre feierlich, dass ich meine Pflichten und Befugnisse als Richter am Internationalen Strafgerichtshof in aller Ehre und Hingabe ausüben werde.
6: Das Bekenntnis zu einem Gericht, das Verbrechen auf der ganzen Welt verfolgt. Dieses Gericht kann auch gegen Menschen aus Staaten vorgehen, die es gar nicht anerkennen. Dank des römischen Statuts, auf dem es gründet. Rom, Juli 1998. Gründung des Internationalen Strafgerichtshofs. Er soll gegen Verbrechen vorgehen, die so schwer sind, dass sie uns alle betreffen. Die Vision: weltweite Gerechtigkeit. 120 Staaten unterstützen das römische Statut. Ein paar Länder wie die USA, Russland oder China bekennen sich nicht dazu. Klaus Kress ist Professor für Völkerstrafrecht und Sonderberater am Internationalen Strafgerichtshof. Er erklärt dessen Aufgabe so:
9: Den mächtigsten dieser Welt
7: zu signalisieren, es gibt letzte rote rechtliche Linien, die der Machtpolitik gezogen werden.
6: Diese roten Linien

0: Verbrechen in Gaza. Den USA missfällt es, dass ihr israelischer Verbündeter angeklagt wird.
1: Diese Leute glauben, sie könnten jeden Staatschef der Welt in Den Haag anklagen. Wir wollten sie zu Reformen bringen, aber sie hören nicht. Sie sind sehr arrogant. Wir werden sie jetzt wirklich in die Schranken weisen.
0: Das bedeutet konkret, Guillou und 10 weitere Richter und Staatsanwälte wurden mit Sanktionen belegt. So als wären sie Schwerverbrecher.
2: Auf dieser Liste stehen Terroristen von Al-Qaida, ISIS, Drogenhändler und jetzt die Richter des Internationalen Strafgerichtshofs.
0: Und wer auf dieser Liste steht, ist massiv eingeschränkt.
2: Wir können nicht mehr in die Vereinigten Staaten einreisen. Vermögenswerte dort werden eingefroren. Und es ist jeder US-Person oder Firma untersagt, Dienstleistungen für uns zu erbringen.
0: Die Sanktionen sind ein politischer Denkzettel und sollen sagen,
3: die Amerikaner sind mit dem Zuständigkeitsregime des Strafgerichtshofs nicht einverstanden, ganz konkret. Sie sind nicht einverstanden mit der Möglichkeit, dass dieser Strafgerichtshof unter Umständen auch gegen ihre eigenen Staatsangehörigen vorgehen kann, ohne dass sie einem solchen Verfahren zugestimmt haben.
0: Der Druck nimmt zu. Auf den Internationalen Strafgerichtshof und auf seine Mitarbeiter.
2: Als ich ans Gericht kam, wusste ich, dass mein Privatleben darunter leiden könnte.
0: Nicolas Guillou lässt sich nicht einschüchtern. Seine Amtszeit läuft bis 2033. Er wird weiterkämpfen. Für seine Ideale, trotz der Sanktionen.
4: Rummelplätze gibt es viele, aber nur einen Wiener Prater. Wo sonst dreht sich ein Riesenrad seit über 125 Jahren, steht die älteste Holzachterbahn der Welt und reihen sich Geisterbahnen an Zuckerwatte und Kuriositäten. An diesem Wochenende feiert der Prater seinen 260. Geburtstag. Grund genug, in die Geschichte dieses Wunderlands der Attraktionen und Skurrilitäten einzutauchen. Olga Kladkova.
5: Am Wiener Prater braucht es manchmal Mut. Vor allem, wenn es in die Höhe geht. Mit Nora Laramack geht's heute auf eine besondere Tour.
6: Wir stehen auf unserer Glasplattform, der Plattform 9.
5: Frei schwebend. Auf Wiens Riesenrad. Dem Wahrzeichen des Praters. Nora ist ein Praterkind. Ihre Familie führt das Riesenrad seit 4 Generationen. Auf 65 Metern Höhe auf einer Glasplatte balancieren, das ist nicht für jeden.
6: Wir haben uns gedacht, wer war denn eigentlich der letzte

0: Attraktionen locken die Besucher das ganze Jahr. Flanieren ist hier gratis, bezahlt wird nur die einzelne Fahrt. Jahr für Jahr kommen Millionen Menschen her, um den Alltag zu vergessen.
1: Ja, war natürlich lustig da in dieser Riesenrad.
0: Lots of history. Viel Geschichte, viel Kultur, wir lieben es.
1: So we loved it.
0: Es ist größer als ich dachte und cool, dass der Park keinen Eintritt verlangt. Seit 260 Jahren ist der Prater für viele ein Sehnsuchtsort.
2: Wer hat die schönsten Märchen im Praterland?
0: Doch der Prater hat auch eine dunkle Geschichte.
3: Bevor die Fahrgeschäfte so verbreitet worden sind, waren es eigentlich diese Menschen, diese besonderen

0: Manche wurden berühmt, wie Nikolai Kobelkow, geboren ohne Arme und Beine. Seine Shows machten ihn reich. Er begründete eine Praterdynastie, die bis heute besteht. Der Prater stellt sich seiner Geschichte auch dort, wo es weh tut. Wer hier Mut zeigt, erntet Bewunderung. Auch dafür ist der Prater bekannt. Diese Anerkennung bekommt auch Nora auf ihrem Riesenrad.
1: Hier unten werden wir jetzt dann gefilmt. Es kommen dann immer gleich die schaulustigen Leute, auch oft aus den Nebenwaggons. Ist es dann oft mehr Attraktion, als dann auf die Stadt zu schauen, weil die Leute wirklich schon so, oh Gott, die sind hier wirklich oben, Gefühl haben.
0: Wiens Prater bleibt, was er seit 260 Jahren ist. Ein Tummelplatz, der unser Herz höher schlagen lässt. Ob beim Adrenalinkick oder beim romantischen Ausflug.
2: Und das war unser Europa-Magazin für heute über die Wahlen in Russland.

eure Lebensgrundlage egoistisch und rücksichtslos zerstört hat. Ich bin mir sicher, dass ihr die Dinge inzwischen sehr viel besser versteht als meine Generation. Und wer weiß, vielleicht lernen wir ja auch noch was dazu. Dass ein Blick von außen immer hilft.

0: Hitze, Staub, kaum Regen. Die Namib, älteste Wüste der Welt. Doch die Wüste ist voller Leben.
1: Ich möchte Ihnen Selbstbewusstsein vermitteln, nicht nur in der Schule, überall. Da will ich helfen.
0: Kommen Sie mit in den Südpol.